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7: Kurz vor 2:30, ich bin Silas Quiring. Immer wieder kommt es vor, dass Videos im Internet landen, die heimlich mit Smart Glasses gemacht wurden. Die norwegische Hauptstadt Oslo greift jetzt durch und hat diese Brillen mit Kameras an Schulen verboten. Auch in Deutschland wird über ein Verbot diskutiert, um die Privatsphäre zu schützen. Der August war weltweit der wärmste Monat seit Beginn der Wetteraufzeichnungen. Eine Folge des menschengemachten Klimawandels, sagen die Experten des EU-Klimadienstes Copernicus. Im August lag die Durchschnittstemperatur 1,65 Grad über dem vorindustriellen Niveau. RB Leipzig hat nach der Liga-Pleite in Bremen jetzt auch zum Start in die Champions League einen Dämpfer bekommen. Beim italienischen Champions League-Neuling Como verlor RB am Ende 1:4. Die Bayern erfüllten ihre Pflichtaufgabe gegen Bodo Glimt mit einem deutlichen 5:0. Die deutschen Basketballerinnen stehen zum allerersten Mal in der Geschichte im WM-Halbfinale und das ausgerechnet bei der Heim-WM. Das DBB-Team schlug am Abend in Berlin Belgien mit 93:74. Gegen Frankreich geht's Samstag ums Finale. Radio PSR, neue Nachrichten wieder in einer halben Stunde.
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8: Wolkig ist es heute, mal mehr, mal weniger Wolken, aber es bleibt trocken und später zeigt sich auch mal die Sonne. Die Höchstwerte liegen bei 21 bis 23 Grad. Morgen geht's ähnlich weiter, wieder ein Mix aus Wolken und trockenen Phasen und wärmer als heute wird's nicht wirklich, maximal bis 24 Grad.
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8: Es gibt gerade keine Staus, man kommt entspannt durch. Staus oder Blitzer einfach melden unter 0800 023 und 4 mal die 4.

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3: Kurz vor drei, ich bin Silas Quiring. Die Debatte um sogenannte Smart Glasses, also Brillen mit Kamera, nimmt auch in Deutschland immer mehr an Fahrt auf. In Norwegens Hauptstadt Oslo hat man bereits die Reißleine gezogen. An Schulen sind die Brillen ab sofort tabu. Die Stadt will verhindern, dass Kinder zu Statisten in der Datensammlung von Facebook und Instagram werden. Schleswig-Holsteins Datenschutzbeauftragte Marit Hansen begrüßt das und sagte uns:
4: Deswegen ist es auch sehr gut, dass das jetzt diskutiert wird und man sich wirklich überlegt, wann ist es sinnvoll, wann nicht. Aber nicht einfach eine Welt hat, wo jeder jeden die ganze Zeit filmt oder einige auch gar nichts damit anfangen können und eben auch im öffentlichen Raum man dem ausgesetzt ist und sich nachher bei TikTok oder bei Facebook oder so wiederfindet.
3: Das Dresdner GSK-Impfstoffwerk steht vor dem Aus. Das Pharmaunternehmen will den Standort an der Pillnitzer Straße bis Ende 2028 dicht machen. Finn Rebesell-Freundlieb mit den Einzelheiten.
5: Rund 650 Arbeitsplätze wären von einer Schließung betroffen. GSK begründet die Pläne mit der rückläufigen Impfstoffnachfrage. Die Folge: Die Werke des Unternehmens haben zu viel Leerlauf. Zukünftig soll die Produktion in Kanada gebündelt werden. Das sächsische Wirtschaftsministerium zeigt sich überrascht. Das Werk hat eine lange Tradition und ist ein wichtiger Teil der Branche, so Minister Dirk Panther. Die Regierung will nun mit GSK über mögliche Lösungen reden.
3: Die Generalsanierung bei der Deutschen Bahn zieht sich länger hin als geplant. Gerade wird das Konzept angepasst und mit dem Verkehrsministerium besprochen, sagt Bahnchefin Paller. Eigentlich sollten bis Mitte der 2030er Jahre die 40 Hauptstrecken komplett saniert sein. So hat RB Leipzig sich den Auftakt in die Champions League nicht vorgestellt. Bei Turnierdebütant Como in Italien ging RB mit 1:4 unter. Der FC Bayern machte seine Aufgabe besser mit einem 5:0 gegen die Norweger von Bodø Glimt. Radio PSR, neue Nachrichten wieder in einer halben Stunde.
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6: Wolkig ist es heute, mal mehr, mal weniger Wolken, aber es bleibt trocken und später zeigt sich auch mal die Sonne. Die Höchstwerte liegen bei 21 bis 23 Grad. Morgen geht's ähnlich weiter, wieder ein Mix aus Wolken und trockenen Phasen und wärmer als heute wird's nicht wirklich, maximal bis 24 Grad.
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6: Es gibt gerade keine Staus, man kommt entspannt durch. Staus oder Blitzer einfach melden unter 0800 023 und 4 mal die 4.

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5: Kurz vor 3:30, ich bin Silas Quiring. Die Debatte um sogenannte Smart Glasses, also Brillen mit Kamera, nimmt auch in Deutschland immer mehr an Fahrt auf. In Norwegens Hauptstadt Oslo hat man bereits die Reißleine gezogen. An Schulen sind die Brillen ab sofort tabu, aus Datenschutzgründen. Die Generalsanierung bei der Deutschen Bahn zieht sich länger hin als geplant. Gerade wird das Konzept angepasst und mit dem Verkehrsministerium besprochen, sagt Bahnchefin Paller. Eigentlich sollten bis Mitte der 2030er Jahre die 40 Hauptstrecken komplett saniert sein. 40 Milliarden Euro wollen die Vereinigten Arabischen Emirate in Deutschland investieren. Ein Teil davon soll in neue Rechenzentren gesteckt werden, heißt es aus Berlin. Der Präsident der Emirate ist gerade zu einem Staatsbesuch in Deutschland. Auch in diesem Jahr können Sachsens Bauern nicht aufatmen. Die Hitzewelle Ende Juni hat ihnen die Ernte vermiest. Vor allem bei Weizen und Raps gab es teils deutliche Einbußen. Auch die Qualität hat unter der Wärme gelitten und damit der Erlös. Die Kosten für Dünger, Diesel und den Pflanzenschutz bleiben indes hoch. So hat RB Leipzig sich den Auftakt in die Champions League nicht vorgestellt. Bei Turnierdebütant Como in Italien ging RB mit 1:4 unter. Der FC Bayern machte seine Aufgabe besser mit einem 5:0 gegen die Norweger von Bodø Glimt. Radio PSR, neue Nachrichten wieder in einer halben Stunde.
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6: Wolkig ist es heute, mal mehr, mal weniger Wolken, aber es bleibt trocken und später zeigt sich auch mal die Sonne. Die Höchstwerte liegen bei 21 bis 23 Grad. Morgen geht's ähnlich weiter, wieder ein Mix aus Wolken und trockenen Phasen und wärmer als heute wird's nicht wirklich, maximal bis 24 Grad.
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6: Auf der A93 Weiden Richtung Hof, Vorsicht, zwischen Hof Ost und dem Dreieck Hochfranken liegen Gegenstände auf der Autobahn. Staus oder Blitzer einfach melden unter 0800 023 und 4x4.

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3: Kurz vor vier, ich bin Silas Quiring. Guten Morgen. Viele erinnern sich wohl genau, wo sie heute vor genau 25 Jahren waren. Die Terroranschläge vom 11. September jähren sich wieder und die USA erinnern. Fabian Hoffmann berichtet.
4: Selbst dieser wichtige Gedenktag entzweit das zutiefst gespaltene Land. Präsident Trump hält im Pentagon bei Washington eine Rede. In New York wollen dagegen alle noch lebenden früheren Präsidenten und andere Politiker parteiübergreifend an die fast 3000 Todesopfer erinnern. Am 11. September 2001 hatten Al-Qaida-Terroristen 4 Flugzeuge gekapert. 2 flogen sie ins New Yorker World Trade Center, 1 ins Pentagon, ein weiteres stürzte in Pennsylvania ab. Mutmaßlichen Hintermännern soll 2028 der Prozess gemacht werden.
3: Auch in diesem Jahr können Sachsens Bauern nicht aufatmen. Die Hitzewelle Ende Juni hat ihnen die Ernte vermiest. Vor allem bei Weizen und Raps gab es teils deutliche Einbußen. Auch die Qualität hat unter der Wärme gelitten und damit der Erlös. Die Kosten für die Landwirte bleiben unterdessen hoch, beispielsweise beim Dünger. Bauernpräsident Krawczyk macht sich für staatliche Hilfen stark.
5: Wir kriegen dieses Jahr von Brüssel 60 Millionen für Deutschland zur Verfügung gestellt für Düngehilfen. Diese Mittel, diese 60 Millionen, können auf Bundesebene um 120 Millionen aufgestockt werden. Das würde dazu führen, dass wenigstens ein kleiner warmer Regen kurz vor Weihnachten noch bei unseren Landwirtschaftsbetrieben landet.
3: Bei einem schweren Busunfall in der Schweiz hat es mehrere Tote und Verletzte gegeben. Genaue Zahlen will die Polizei noch bekannt geben. An Bord waren knapp 50 Touristen aus den Niederlanden auf einer Rundreise. Auch warum der Bus von der Straße abkam, ist bisher unklar. RB Leipzig hat nach der Liga-Pleite in Bremen jetzt auch zum Start in die Champions League einen Dämpfer bekommen. Beim italienischen Champions League-Neuling Como verlor RB am Ende 1:4. Die Bayern erfüllten ihre Pflichtaufgabe gegen Bodo Glimt mit einem deutlichen 5:0. Radio PSR, neue Nachrichten wieder in einer halben Stunde.
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6: Wolkig ist es heute, mal mehr, mal weniger Wolken, aber es bleibt trocken und später zeigt sich auch mal die Sonne. Die Höchstwerte liegen bei 21 bis 23 Grad. Morgen geht's ähnlich weiter, wieder ein Mix aus Wolken und trockenen Phasen und wärmer als heute wird's nicht wirklich, maximal bis 24 Grad.
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6: Auf der A93 Weiden Richtung Hof. Achtung, zwischen Hof Ost und dem Dreieck Hochfranken liegen Gegenstände auf der Fahrbahn. Staus oder Blitzer einfach melden unter 0800 023 und 4 mal die 4.

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3: Kurz vor 16:30, ich bin Silas Quiring, guten Morgen. Die Terroranschläge vom 11. September jähren sich heute zum mittlerweile 25. Mal. Bei den Anschlägen starben 2001 knapp 3000 Menschen. Am Ground Zero in New York verlesen Angehörige heute die Namen ihrer getöteten Verwandten. Al-Qaida-Terroristen hatten damals 4 Flugzeuge gekapert, 2 davon flogen sie ins World Trade Center. Bei einem schweren Busunfall in der Schweiz hat es mehrere Tote und Verletzte gegeben. Genaue Zahlen will die Polizei noch bekannt geben. An Bord waren knapp 50 Touristen aus den Niederlanden auf einer Rundreise. Auch warum der Bus von der Straße abkam, ist bisher unklar. Nach den Angriffen aufs Stromnetz in Sachsen und anderen Bundesländern hat die Bundesanwaltschaft die Ermittlungen übernommen. Im Mittelpunkt steht ein 48-Jähriger, der sich zu den Anschlägen bekannt hat. Er war am Dienstag in Nordrhein-Westfalen festgenommen worden. RB Leipzig hat nach der Liga-Pleite in Bremen jetzt auch zum Start in die Champions League einen Dämpfer bekommen. Beim italienischen Champions League-Neuling Como verlor RB am Ende 1:4. Die Bayern erfüllten ihre Pflichtaufgabe gegen Bodo Glimt mit einem deutlichen 5:0. Radio PSR, neue Nachrichten wieder in einer halben Stunde.
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4: Wolkig ist es heute, mal mehr, mal weniger Wolken, aber es bleibt trocken und später zeigt sich auch mal die Sonne. Die Höchstwerte liegen bei 21 bis 23 Grad. Morgen geht's ähnlich weiter. Wieder ein Mix aus Wolken und trockenen Phasen und wärmer als heute wird's nicht wirklich. Maximal bis 24 Grad.
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4: Auf der A4 Chemnitz Richtung Dresden. Achtung, in der Abfahrt Chemnitz Ost gibt es eine Ölspur auf der Autobahn. Staus oder Blitzer einfach melden unter 0800 023 und 4 mal die 4.

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3: Kurz vor 5, ich bin Silas Quiring. Guten Morgen. Genau 25 Jahre sind die Anschläge vom 11. September heute her und viele Menschen wissen heute noch ganz genau, was sie damals gemacht haben. Wie wohl kein anderes Ereignis im 21. Jahrhundert hat sich 9/11 ins kollektive Gedächtnis eingebrannt. Anne Brauer.
4: Man spricht von Blitzlichterinnerung. Wie ein Foto speichert unser Gehirn so einen Moment ab. Die Bilder der einstürzenden Türme, man konnte die Katastrophe live im Fernsehen verfolgen. 9/11 ist zum Inbegriff eines Terroranschlags geworden und wirkt bis heute nach. Von einer neuen Dimension in der Flugsicherheit über den Krieg gegen den Terror und Islamfeindlichkeit bis hin zu Verschwörungstheorien. Früher ein absolutes Nischenphänomen, heute mindestens in den USA Teil des politischen Mainstreams.
3: Nach einem schweren Busunglück im Osten der Schweiz ist die genaue Opferzahl noch unklar. Die Polizei spricht von mehreren Toten und Verletzten. Genaue Zahlen wollen die Beamten im Laufe des Vormittags nennen. Als der Bus von der Straße abkam, waren rund 50 Touristen aus den Niederlanden an Bord. Das Sommerwetter hat die Erntestimmung bei Sachsens Bauern eingetrübt. Wegen der Hitze Ende Juni gab es teils deutliche Einbußen, vor allem beim Weizen und beim Raps. Auch die Getreidequalität hat gelitten und damit auch der Erlös. Regional gibt es aber große Unterschiede, sagte uns Bauernpräsident Thorsten Krawczyk.
5: In Torgau, Delitzsch, Leipzig, Grimma, die haben natürlich katastrophale Ernten zum Teil gehabt, mit Ausfällen von 40-50% und drüber weg. Das Erzgebirge ist etwas besser weggekommen, leicht überdurchschnittlich, und Dresdner Raum, die sind da im Durchschnitt weggekommen. Also von der Menge her können wir stolz drauf sein, was wir da geleistet haben.
3: So hat RB Leipzig sich den Auftakt in die Champions League nicht vorgestellt. Bei Turnierdebütant Como in Italien ging RB mit 1:4 unter. Der FC Bayern machte seine Aufgabe besser mit einem 5:0 gegen die Norweger von Bodø Glimt. Radio PSR, neue Nachrichten wieder in einer halben Stunde.
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6: Viele Wolken gibt's heute Morgen, aber es bleibt trocken. Über den Tag mal mehr, mal weniger grau am Himmel. Und die Höchstwerte liegen bei 21 bis 23 Grad. Morgen geht's ähnlich weiter. Wieder trocken, mit Wolken im Wechsel, maximal bis 24 Grad. Am Sonntag wird's dann deutlich grauer und aus Nordwesten kommt Regen auf.
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6: Auf der A14 Nossen Richtung Leipzig. Achtung, zwischen Döbeln Nord und Leisnig liegen Reifenteile auf der Autobahn. Auf der A4 Chemnitz Richtung Dresden. In der Abfahrt Chemnitz Ost gibt es eine Ölspur auf der Fahrbahn. Staus oder Blitzer einfach melden unter 0800 023 und 4x die 4.
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7: Ich bin Steffen Lukas, der Freitag ist da. Rocky und Mandy schlafen heute aus in Hamburg. Die waren ja gestern bei der Verleihung des Deutschen Radiopreises. Die sollen auch mal Auslauf bekommen, ne? Die beiden in Hamburg, da sind sie richtig. Ab nächsten Montag sind sie wieder da, ab 5 hier in der Radio PSR Morning Show. Wir machen es uns jetzt gemütlich und stehen mal in Ruhe auf, ruppen das Fenster auf, nehmen einen tiefen Lungenzug frische Luft und ich wünsche euch einen schönen Freitagmorgen.

0: Guten Morgen bei Radio PSR. Kurz nach 5 leben wir am Freitagmorgen. Jetzt wird's ein bisschen albern. Wir rufen nämlich jetzt mal reumütig in Greiz an. Ich glaube, auch wenn der Kumpel mit Familiennamen Thalbach heißt, man darf ihm zum Geburtstag kein Originalortseingangsschild von Thalbach schenken.
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2: Ich bin aus Waldhaus in Greiz, schön, oder?
3: Ja, guten Tag, mein Name ist Mirko Mehnert. Bin ich jetzt in Thalbach?
2: Oh, nee. Sie sind in der Stadt Greiz.
3: Der
2: Ortsteil Thalbach.
3: Ja.
2: Er gehört zu Greiz.
3: Ach so, ja. Vielleicht bin ich bei Ihnen doch richtig.
2: Und worum geht's?
3: Naja, ich muss mal ganz ehrlich sagen, ich habe ein bisschen schlechtes Gewissen. Wir haben heute Nacht Scheiße gebaut. Wir haben einen Kumpel, der heißt Tassilo Thalbach. Und wir haben jetzt dummerweise heute Nacht ein Ortseingangsschild geklaut. Und wir wollen denen das schenken, dass der sich das über den Partykeller hängen kann.
2: Aber sonst ist noch alles in Ordnung.
3: Naja, deshalb rufe ich an, weil ich habe ein bisschen schlechtes Gewissen, weil das darf man ja nicht. Ja, wir waren übersoffen, ich meine, wir sind durch die Gegend gefahren.
2: Mal dranbleiben.
3: Gut.
4: Bitte?
3: Hallo?
4: Ja?
3: Wo bin ich denn jetzt rausgekommen?
4: Im Bauamt.
3: Es geht mir um ein Ortseingangsschild von den Ort Thalbach.
4: Ja?
3: Was kostet das jetzt?
4: Das kann ich Ihnen auch nicht sagen. Bleiben Sie mal dran.
3: Ja, dann behalte ich es. Also wenn es so ist, behalte ich es, weil ich will ja eigentlich jetzt nicht nochmal in die Tasche greifen.
4: Bleiben Sie mal.
3: Ja.
5: Simon, sag bei dir, Frau.
3: Ich will doch bloß wissen, was so ein Ortseingangsschild kostet, Freunde.
5: Warum? Weshalb? Wieso?
3: Soll ich das jetzt nochmal erzählen?
5: Ja, ich hab
3: einfach, ohne zu überlegen, ein Ortseingangsschild abmontiert von Thalbach. Jetzt rufe ich an, weil ich ein schlechtes Gewissen habe. Und was denn nun hier?
5: Also, das muss man an, ne?
3: Ja, aber wir wollen es gerne behalten.
5: Ja, muss auch ein neues dann ran, ne?
3: Macht ihr inzwischen ein neues an? Ich will bloß wissen hier, ob ich da jetzt was bezahlen muss oder ne?
5: Ja, eine Frage muss man was bezahlen.
3: Was kostet denn das?
5: Ortsteil Thalbach, ne?
3: Ja, genau. Gelb.
5: Kostet 100
3: Menschen,
5: ne?
3: Nee, das ist mir zu teuer. Nee, dann lassen wir's. Pass auf, Freunde, macht ihr euch ein neues und hier ab dafür, okay?
5: Sie können einfach ein Schild abmontieren.
3: Das ist alles halb so schlimm.
5: Mhm.
3: Hier ist Radio PSR, das sinnlose Telefon.
5: Na gut.
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0: 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Jetzt wach werden bei Radio PSR mit Temper City, hier Self-Aware. Schönen Freitagmorgen.

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Raus aus dem Bette, der Freitag ist da. Ich bin Steffen Lukas, hier ist Radio PSR. Ich wünsche euch einen tollen guten Morgen. Die gute Nachricht, heute wird es ein bisschen wärmer. 20 bis 23 Grad bekommen wir. Natürlich kann bei euch um die Ecke auch noch ein bisschen Frühnebel sein. Aber wenn der dann weg ist, dann scheint die Sonne und es bleibt trocken.

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1: Kurz vor 5:30. Ich bin Hajo Wilken. Schönen guten Morgen. Viele erinnern sich noch ganz genau, wo sie heute vor 25 Jahren waren. Die Terroranschläge vom 11. September jähren sich wieder und die USA erinnern. Fabian Hoffmann berichtet.
2: Selbst dieser wichtige Gedenktag entzweit das zutiefst gespaltene Land. Präsident Trump hält im Pentagon bei Washington eine Rede. In New York wollen dagegen alle noch lebenden früheren Präsidenten und andere Politiker parteiübergreifend an die fast 3000 Todesopfer erinnern. Am 11. September 2001 hatten Al-Qaida-Terroristen 4 Flugzeuge gekapert. 2 flogen sie ins New Yorker World Trade Center, 1 ins Pentagon, ein weiteres stürzte in Pennsylvania ab. Mutmaßlichen Hintermännern soll 2028 der Prozess gemacht werden.
1: Die Landesregierung will versuchen, das Pharmawerk von GSK in Dresden zu erhalten. Wirtschaftsminister Dirk Panther hat Gespräche mit dem Unternehmen angekündigt. GSK hatte gestern überraschend mitgeteilt, die Produktion in Dresden 2028 einzustellen. Betroffen sind rund 650 Mitarbeiter. Sie produzieren bisher Impfstoffe gegen Grippe und Hepatitis. Nach Angaben des Unternehmens ist die Nachfrage rückläufig. Sachsen knipst heute Abend das Licht aus. Die Earth Night steht an, eine bundesweite Aktion gegen Lichtverschmutzung. Die macht besonders nachtaktiven Tieren Probleme. Städte wie Leipzig, Dresden und Chemnitz lassen deshalb an Rathäusern und Denkmälern heute Nacht die Beleuchtung aus. Auch sonst kann jeder mitmachen, sagte uns Dresdens Umweltbürgermeisterin Eva Jenigen.
3: Alle sind eingeladen zu überlegen, wo sie weniger Licht brauchen im Dunkeln, in ihrem Garten, an ihrem Haus, auf ihrem Balkon. Und so können wir gemeinsam was für Klimaschutz und Umwelt erreichen.
1: Nach den Angriffen aufs Stromnetz in Sachsen und anderen Bundesländern hat die Bundesanwaltschaft die Ermittlungen übernommen. Im Mittelpunkt steht ein 48-Jähriger, der sich zu den Anschlägen bekannt hat. Er war in Nordrhein-Westfalen festgenommen worden. RB Leipzig ist mit einer Niederlage in die Fußball-Champions League gestartet. Beim Champions League-Neuling Como in Italien verloren die Leipziger mit 1:4. Der FC Bayern machte seine Aufgabe besser und gewann mit 5:0 gegen die Norweger von Bodø Glimt. 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Neue Nachrichten wieder in einer halben Stunde.
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4: Das wird ein schöner Tag heute. Örtlich Frühnebel, aber wenn der dann sich verzogen hat, kommt die Sonne raus. Trotz einiger Wolken bleibt es trocken den ganzen lieben Freitag lang. Höchstwerte heute 20 bis 23 Grad und auch morgen gibt es wieder Frühnebel, dann wird's schön. Die Temperaturen bis 23 Grad. Am Sonntag wird es leicht wechselhaft mit Sonne, Wolken und ein paar Schauern. Die Temperaturen ändern sich aber kaum. Alles in allem ein schönes Septemberwochenende.
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4: Alles ruhig soweit, der Verkehr rollt. Wenn ihr irgendwas entdeckt, Staus oder Blitzer, sagt schnell Bescheid übers Telefon 0800 023 4x4 oder über unsere App.
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4: Ich bin Steffen Lukas, wünsche euch einen schönen guten Morgen am Freitag, es ist 5:30.
6: Soll denn das? Wo ist denn diese Mandy und der ihr Rocco? Immer das mit dem Steffen Lukas.
4: Ja, ich habe Verständnis, aber Rocky und Mandy sind in Hamburg, die schlafen gerade aus. Die waren gestern beim Deutschen Radiopreis. Vielleicht, naja, zur Entschädigung ein kleiner Ausflugstipp fürs Wochenende. Kleiner Spoiler, es wird schmutzig. Mehr dazu in 6 Minuten in der Morningshow.

0: Es ist kurz nach 5:30, die Morningshow bei Radio PSR. Ich bin Steffen Lukas. Werdet schön wach. Ich habe einen tollen Tipp für euch für morgen. Morgen ist nämlich Tag der offenen Tür bei der Stadtreinigung Leipzig. Claudia von der Stadtreinigung, welche Highlights gibt's denn?
1: Zum einen gibt's ganz interessante Einblicke in unsere Technik. Also wer schon immer mal den Traum hatte, in ein Abfallsammelfahrzeug mitzufahren, der kann sich den hier bei uns erfüllen. Oder auch mit dem Steiger von unseren Baumpflegern in die Hüfte steigen. Alle möglichen unsere Fahrzeugtypen kennenlernen. Mal anschauen, wie unser Salz gelagert wird während des gesamten Jahres, wie unsere Winterdienstfahrzeuge funktionieren. Also da wird wahrscheinlich der Zeitraum von 11 bis 16 Uhr nicht reichen, alles zu machen, was man bei uns machen kann.
0: Das glaube ich. Knallorange und Arme wie ein Bär machen deine Tonnen leer. Die Jungs und Mädels von der Stadtreinigung Leipzig. Und morgen ist Tag der offenen Tür. Wünsche ich euch viel Spaß.

0: Jetzt ist es fertig. Get the party started. Pink in der Morning Show bei Radio PSR. Ich bin Steffen Lukas. Hau euch heute vertretungsweise aus dem Bette. Mandy und Rocky am Montag wieder am Start. In der nächsten Woche startet auch in Baden-Württemberg und Bayern die Schule endlich wieder. Damit kann es am Wochenende in ganz Deutschland nochmal voll werden auf den Autobahnen. Aber viele bekommen sowieso nicht mit, wo sie gerade langfahren. Jan Zerbst, bitte.
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2: Die etwas Älteren fahren ja immer noch mit Landkarte. Vorher wird der Weg studiert, dann wird immer wieder rechts rangefahren, die Karte überm Lenkrad aufgefaltet. Und hinterher kann der Fahrer exakt wiedergeben:
3: Ja, wir sind erst über die A7, dann runter auf B27 und dann hinter Oberwurstenhausen wieder rauf.
2: Jüngere Autofahrer wissen selbst nach stundenlangen Autofahrten überhaupt nicht, wo sie langgefahren sind.
4: Ja, ich hatte München eingegeben und dann war so zweimal Stau. Und dann hat er mich, glaube ich, über Frankfurt geleitet. Oder war es Frankreich?
2: Da wir ja bald alle in selbstfahrenden Autos sitzen, ergeben sich dann ja ganz neue Chancen. Denn wenn wir die Augen nicht auf die Straße richten müssen, dann können wir uns während der Fahrt wieder den wirklich wichtigen Dingen widmen. Bei Instagram.
4: Hier, der Waschbär klaut der Oma die Pizza.
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1: Hallo, ich bin Daniel Heinze und das gibt's diese Woche Neues aus Sachsens Kirchen, Gemeinden und christlichen Verbänden. Ein Fest für viele gemeinsame Ehejahre. Rund 275 katholische Paare aus ganz Sachsen und Teilen Thüringens kommen am Wochenende in der Dresdner Kathedrale zusammen, der ehemaligen Hofkirche. Sie feiern silberne Hochzeit, goldene Hochzeit oder andere Hochzeitsjubiläen. Das Programm beginnt morgen und am Sonntag jeweils um 14 Uhr mit einem Empfang und Begegnungen im Haus der Kathedrale. Und danach um 3:30 folgt dann ein Gottesdienst mit Erneuerung des Eheversprechens. Und anschließend können sich die Paare dann persönlich segnen lassen. Unter anderem vom erst vor wenigen Tagen in den Ruhestand verabschiedeten Bischof von Dresden-Meißen, Heinrich Timmer-Evers. Kirchen, Türme und Orgeln öffnen am Sonntag in ganz Sachsen ihre Türen. Am Tag des offenen Denkmals beteiligen sich rund 130 Kirchen der Sächsischen Landeskirche. Auf dem Programm stehen Führungen, Turmbesteigungen, Konzerte und ganz besondere Einblicke in historische Gebäude. Mit dabei sind unter anderem Kirchen in Dresden, Leipzig, Freiberg, Chemnitz und der Oberlausitz. Insgesamt öffnen am Sonntag mehr als 600 Denkmale überall in Sachsen. Und hier noch ein Ausblick auf die nächste Woche. Da gibt's eine Kirche ganz in Kinderhand. In Leipzig öffnet am Donnerstag zum ersten Mal die Kinderkathedrale. 4 Tage lang wird die Lutherkirche am Johannapark zu einem Erlebnisort für Kinder und Familien. Das Motto: Miteinander entdecken, machen, sein. Es geht ganz besonders um das Thema Kinderrechte. An Erlebnisinseln können die Kids musizieren, basteln oder sogar eine eigene Orgel bauen. Die Eröffnung beginnt am Donnerstag um 16.30 Uhr. Der Eintritt ist an allen Tagen frei. Schönen Freitag und schönes Wochenende.
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3: Kurz vor 6. Ich bin Harjo Wilken. Schönen guten Morgen. Die Terroranschläge vom 11. September jähren sich heute zum 25. Mal. Unter anderem in New York wird an die knapp 3000 Todesopfer erinnert. Am Ground Zero verlesen Angehörige die Namen ihrer getöteten Verwandten. Am 11. September 2001 hatten Al-Qaida-Terroristen 4 Flugzeuge gekapert. 2 davon flogen sie ins New Yorker World Trade Center. Die USA riefen daraufhin den Krieg gegen den Terror aus und marschierten in Afghanistan ein. Sachsen will das Impfstoffwerk von GSK in Dresden noch nicht aufgeben. Wirtschaftsminister Panther hat Gespräche mit der Unternehmensleitung angekündigt. GSK will den Standort an der Pillnitzer Straße bis Ende 2028 schließen. Finn Riebesell, Freundlieb, berichtet.
4: Rund 650 Arbeitsplätze wären von einer Schließung betroffen. GSK begründet die Pläne mit der rückläufigen Impfstoffnachfrage. Zukünftig soll die Produktion in Kanada gebündelt werden. Das Werk hat eine lange Tradition und ist ein wichtiger Teil der Branche, so Minister Dirk Panther. Die Regierung will nun mit GSK über mögliche Lösungen reden.
3: Der bundesweite Warntag hat gut funktioniert. Die Systeme sind zuverlässig. So sieht das erste Fazit der zuständigen Behörden aus. Wie viele Menschen genau erreicht wurden, ist noch nicht bekannt. Um 11 Uhr hatten Handys und Sirenen gestern bundesweit Alarm geschlagen. Mit 200 Radfahrern startet in Zittau am Vormittag der European Peace Ride als Zeichen für ein gemeinsames Europa. Bis Sonntag führt die Tour durch Sachsen, Polen und Tschechien. Nach rund 500 Kilometern kommen die Teilnehmer am Sonntag in Chemnitz an. Die Fahrt selbst ist eher was für Sportler und restlos ausgebucht. Entlang der Strecke gibt es aber zahlreiche Stationen, die man besuchen kann. Weiter sagt Organisator Kai Winkler:
5: Tatsächlich gibt es auch eine Möglichkeit, mit dem Fahrrad uns zu erleben. Es gibt vom Stadtradl in Chemnitz 12 Standfahrten, die aus Sachsen losfahren und dann gemeinsam in kleineren Touren auf Chemnitz zufahren.
3: Das Comeback von RB Leipzig in der Fußball-Champions League ist gründlich schiefgegangen. Die Leipziger verloren im italienischen Como mit 1:4. Die Bayern dagegen gewannen mit 5:0 gegen Bodø/Glimt aus Norwegen. Die deutschen Basketballerinnen stehen zum ersten Mal im WM-Halbfinale. Sie schlugen Belgien am Abend mit 93:74 und spielen morgen gegen Frankreich um den Einzug ins Finale. 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Neue Nachrichten wieder in einer halben Stunde.
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6: Boah, ist das frisch draußen. Also wirklich, Leipzig 11 Grad, Dresden 10 Grad, Chemnitz 9, Zwickau 9, Görlitz boah, 7 Grad. Da muss man ganz stark sein heute Morgen. Es wird aber ein bisschen besser noch heute. Der Vormittag sieht richtig freundlich aus. Wenn der Frühnebel sich verzogen hat, gibt es eine Mischung aus Wolken und Sonne. Es bleibt trocken. Höchstwerte heute bis 23 Grad.
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6: Autobahn A4, Chemnitz Richtung Dresden, in der Abfahrt Chemnitz Ost, Achtung Ölspur. Die B183a zwischen Delitzsch und Brena ist gesperrt, zwischen der B184 und dem Abzweig nach Kertitz in beiden Richtungen. Da gab es einen Unfall. Weiter haben wir nichts, keine Staus, mehr keine Blitzer. Wenn ihr irgendwas entdeckt, dann einfach Bescheid sagen am Telefon 0800 023 und 4x4.
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6: Ich bin Steffen Lukas. Es ist 2 Minuten vor 6. Rocky und Mandy noch in Hamburg. Da gab es ja gestern die Verleihung des Deutschen Radiopreises. Montag früh um 5 sind sie wieder hier. Ich begrüße auch ganz herzlich alle Hunde in Sachsen. Schönen guten Morgen, liebe Hunde. Ab ins Freibad mit euch, kann ich nur sagen. Am Wochenende ist nämlich in vielen Freibädern in Sachsen Hundebadetag. Und wo die Fellnase mal ordentlich planschen darf, das sage ich euch. 7:15 jetzt drin in den Freitagmorgen mit Bibi Rexha und Faithless, New Religion um 5:59 Uhr.

0: ruhig mal wach werden mit ein bisschen Fußballmucke. Waving Flag, Kanan um 6:05. Ich bin Steffen Lukas, hier ist Radio PSR. Übrigens zum ersten Mal seit 32 Jahren pfeift morgen ein Schiri aus Sachsen ein Fußball-Bundesligaspiel. Der 28-jährige Richard Hempel von der SG Groß-Naundorf, der leitet die Partie zwischen dem SC Freiburg und Borussia Mönchengladbach. Richard, wie bereitest du dich denn auf dein Debüt vor?
1: Als allererstes plant man die Anreise und die Übernachtung. Wir müssen ja immer einen Tag eher anreisen vor den Spielen. Das gehört dazu. Und dann ist ja Belastungssteuerung. Ich gehe viel laufen und viel aufs Rad. Dann noch gepaart mit so einigen Fitnessstudio-Einheiten. Und dann guckt man, dass man sich optimal auf das Spiel dann vorbereitet. Dann 2-3 Tage vorher schaut man sich nochmal die Facts zu den Mannschaften an, damit man dann auch taktisch da gut vorbereitet ist.
0: Bei so einem Fußballspiel, wie viele Kilometer läuft denn da im Schnitt so ein Schiedsrichter?
1: Ich persönlich habe so zwischen 9 bis 11 Kilometer. Aber das geht tatsächlich wirklich hoch bis teilweise auch 14 Kilometer. Also die ganz, ganz, ganz, ganz schnellen unter uns, die sind dann tatsächlich oben an der 14er Marke.
0: Und Schiri, sag mal, wie viele wissen, wo dein Auto steht?
1: Ich hoffe ganz wenige, aber es denken immer viele, dass die wissen, wie es unter meinem Sofa aussieht. Als Hempel mit Nachnamen kann ich mich da nicht so ganz befreien von dem Witz, aber ich glaube, noch wissen wenige, wo mein Auto steht.
0: Wir wissen dafür auf jeden Fall, wo du morgen pfeifst beim Spiel SC Freiburg gegen Borussia Mönchengladbach. Dankeschön, Richard Hempel, der erste Fußball-Bundesliga-Schiri aus Sachsen seit 32 Jahren. 6 Minuten nach 6, hier ist Radio PSR.

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0: zur 14. Gleich 7:15. Vanessa Carlton, 1000 Miles. Ach herrlich, der Freitag ist da. Wenn er nicht so frisch wäre, oder? Zieht euch was drüber, wenn ihr zum Beispiel jetzt mit dem Fahrrad losradeln wollt. In Görlitz haben wir nur 7 Grad. In Zwickau 9, Chemnitz 9, Dresden 10, Leipzig 11. Daraus werden heute 20 bis 23 Grad. Wenn der Frühnebel weg ist, gibt's eine Mischung aus Wolken und Sonne und es bleibt trocken. Hand hoch, wer will baden von euch? Ich weiß, es ist ein bisschen frisch zum Baden, aber es gibt auch solche, denen die Wassertemperaturen herzlich Schnuppe sind. Ja, Rambo. Ja, natürlich gehen wir baden. Zum Abschluss der Freibadsaison dürfen Hunde am Wochenende nämlich ins Becken huppen, zum Beispiel morgen im Freibad Riesa oder am Sonntag im Freibad Wittgensdorf und im Naturbad Mockritz. Da ist sogar Samstag und Sonntag Hundebadetag. Silke, erzähl mal.
1: Wir stellen uns den Tag so vor, dass ganz viele Vierbeiner, bellende Vierbeiner bei uns vorbeischauen und einfach im Wasser toben. Es ist eine große Wiese auch, wo sozusagen viel Freilauf zur Verfügung steht. Und dann geht es einfach Leinen los und die Hunde und ihre Herrchen sicherlich auch erleben einen einfach ausgelassenen, fröhlichen Tag. Und für den Appetit für die Zweibeiner hat auch unser Imbiss geöffnet.
0: Na siehste, danke Silke vom Naturbad Mockritz. Finde ich eine tolle Idee, am Wochenende sind Hundebadetage in vielen sächsischen Freibädern. Zum Abschluss der Badesaison 2026 wünschen wir viel Spaß beim Flanschen und das ist Isaac. 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

0: Enrico Iglesias. Sueme la radio PSR. So, es ist in 6:56. Ich wünsche einen schönen guten Morgen. Freunde, übrigens sind wir Sachsen bundesweit die freundlichsten Nachbarn. Und was wir uns am liebsten von unseren lieben Nachbarn ausleihen, das hört ihr hier gleich 6:45. Es gibt ab 6:30 schöne Wachmachmucke. Shakira und Bernie Boy mit Die Die und zur Abwechslung Tom Odell mit Another Love. Spielen wir alles ab 6:30 zum Wachwerden. Schönen guten Morgen bei Radio PSR.
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16: Kurz vor 6:30. Ich bin Hajo Wilgen. Schönen guten Morgen. Genau 25 Jahre sind die Anschläge vom 11. September heute her. Und viele Menschen wissen noch ganz genau, was sie damals gemacht haben. Wie wohl kein anderes Ereignis im 21. Jahrhundert hat sich 9/11 ins kollektive Gedächtnis eingebrannt. Anne Brauer.
17: Man spricht von Blitzlichterinnerung. Wie ein Foto speichert unser Gehirn so einen Moment ab. Die Bilder der einstürzenden Türme, man konnte die Katastrophe live im Fernsehen verfolgen. 9/11 ist zum Inbegriff eines Terroranschlags geworden und wirkt bis heute nach. Von einer neuen Dimension in der Flugsicherheit über den Krieg gegen den Terror und Islamfeindlichkeit bis hin zu Verschwörungstheorien. Früher ein absolutes Nischenphänomen, heute mindestens in den USA Teil des politischen Mainstreams.
16: Wo viele Menschen leben, macht Kunstlicht oft die Nacht zum Tag. Die Earth Hour soll heute darauf aufmerksam machen. Auch Dresden, Chemnitz und Leipzig beteiligen sich an der Umweltaktion. Ab 22 Uhr bleiben zum Beispiel Rathäuser oder Denkmäler dunkel. Dresdens Umweltbürgermeisterin Eva Jenigen.
18: Es geht darum, sich damit auseinanderzusetzen, wo man in der dunklen Tageszeit wirklich Licht braucht, Straßenbeleuchtung, Krankenhaus, wo man es nicht braucht oder wo man es vielleicht auch nicht so stark braucht.
16: Bei einem schweren Busunfall in der Schweiz hat es mehrere Tote und Verletzte gegeben. Genaue Zahlen hat die Polizei noch nicht genannt. Auch warum der Bus im Kanton Graubünden von der Straße abkam und umkippte, ist noch unklar. An Bord waren fast 50 Urlauber aus den Niederlanden auf einer Rundreise. Bier und Weingärten, regionale Produkte und Live-Musik. In Dresden hat der Herbstmarkt wieder geöffnet. Bis Anfang Oktober stehen um die 70 Händler auf dem Altmarkt. Neu in diesem Jahr sind zwei Newcomer-Hütten, in denen Nachwuchshändler ihre Produkte präsentieren. RB Leipzig ist mit einer Niederlage in die Fußball-Champions League gestartet. Beim Champions-League-Neuling Como in Italien verloren die Leipziger mit 1:4. Der FC Bayern machte seine Aufgabe besser und gewann mit 5:0 gegen die Norweger von Bodø Glimt. 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Neue Nachrichten wieder in einer halben Stunde.
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0: Der Freitagmorgen macht euch frisch, das sage ich gleich. Görlitz 7 Grad, Zwickau 9, Chemnitz 9, Dresden 10, Leipzig 11. Heute gibt es nach örtlichem Frühnebel eine Mischung aus Sonne und Wolken und es bleibt trocken. Höchstwerte 20 bis 23 Grad.
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0: Autobahn A4 Chemnitz Dresden in der Abfahrt Chemnitz Ost. Aufpassen, da ist eine Ölspur und die B183A zwischen Delitzsch und Brenner ist gesperrt. Genau zwischen der B184 und dem Abzweig nach Kertitz. Da gab es einen Unfall. Wenn ihr noch was seht, Staus oder Blitzer, ruft mal an, kostenfrei. 0800 023 und 4 mal die 4.
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0: Eine Minute nach 6:30, ich bin Steffen Lukas. Schönen guten Morgen am Freitag. Rocky und Mandy noch im Bett in Hamburg. Die haben gestern im Publikum gesessen bei der Verleihung des Deutschen Radiopreises. Sollen auch mal ausschlafen, zweimal in der Woche, oder? Halbe Stunde noch, Freunde, dann fliegt hier die Tresortüre auf bei Radio PSR. Ob Tankquittung oder Betriebskostennachzahlung, Radio PSR zahlt deine Rechnung, also schnell noch Betrag eintragen. Auf radiopsr.de. Um 7 gibt's Geld. 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

0: So, wach. 6.39 Uhr, freigesungen. Hier ist die Morningshow. Ich bin Steffen Lukas. Wünsche euch einen tollen Start in diesen Freitag. Falls ihr heute einen offiziellen Termin habt, kann passieren. Ihr steht jetzt gerade vorm Spiegel und wollt euch einen Schnipsknoten binden. Also ich bin ja so ein Kandidat, ich verbinde mich da immer. Also ich verknote mich selbst. Aber wir hören mal.
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2: Guten Tag.
3: Oh, da bin ich richtig bei Ihnen. Ich verzweifle bald. Mein Name ist Ulrich in Leipzig.
2: Ja?
3: Ich habe bei Ihnen 2 Krawatten gekauft und bei mir kommt in einer halben Stunde der Chef mit dem Vorstand. Ich kriege das nicht hin. Ich verzweifle an den Windsor-Knoten.
2: Windsor?
3: Ja, weil mein Chef hat auch immer den Windsor-Knoten. Das habe ich vorgestern rausgekriegt.
2: Machen Sie doch den anderen. Den Krawatten-Eckhaus-Knoten, der ist einfacher.
3: Welcher ist das?
2: Krawatten-Eckhaus-Knoten.
3: Ja, das habe ich auch probiert. Das sieht immer aus wie eine Fliege bei mir.
2: Ja, passen Sie auf, Sie müssen bei dem Hausknoten dann im Prinzip drehen. Bei der dritten müssen Sie es, also das rechte nach links und dann im Prinzip rumdrehen wie eine normale Krawatte.
3: Warten Sie mal, rechts ist kurz, links ist lang, ja? Hab ich. Und jetzt?
2: Dann schlingen Sie das längere Teil rum, genauso und von unten durch und durch den Knoten.
3: Das habe ich jetzt nicht verstanden.
2: Vorne rum und von hinten durch und dann vorne normal wie jeder Knoten dann.
3: Und jetzt?
2: Und dann müssen Sie sich die Länge einstellen.
3: Das ist ja total fest.
2: Nee, fest darf es nicht sein.
3: Das wird auch immer fester.
2: Nee, nicht, dass Sie ersticken.
3: Oder
2: das
3: was?
2: Kann die Hölle.
3: Das wird ja auch mal fester.
2: Nee, ich zieh sie mal zum Seite.
3: Also den habe ich jetzt zerschnitten. So, nochmal von vorne. Das lange habe ich links, ja?
2: Ja, das lange. So, dann ziehen Sie das lange Teil von unten durch erstmal. Nehmen Sie es bitte vom Hals weg, sonst ersticken Sie wieder.
3: Alles bis klar.
2: Können Sie dann festziehen.
3: So.
2: So, jetzt nehmen Sie das lange Teil, praktisch das breitere.
3: Ja, habe ich.
2: Dann wird das vorne leicht trüber.
3: Bei mir ist der Schlips bunt, wieso trübe?
2: Trübe.
3: Hab ich, ja.
2: Wir ziehen es erstmal bis runter, dass es wieder straffer wird.
3: Hab ich.
2: Gut, und jetzt langsam im Prinzip, wir werden schon von unten ein bisschen hochziehen.
3: Ja, hab ich.
2: Und nicht so fest.
3: Hab ich, aber ich kriege schon wieder keine Luft mehr. Muss ich jetzt
2: ziehen? Machen Sie mich nicht verrecken.
3: Ich danke Ihnen.
2: Sind Sie jetzt fertig?
3: Ja, hier ist Radio PSR, das sinnlos Telefon.
2: Das kann doch nicht wahr sein. Gut, die PSR.
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0: 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Jetzt One Republic, All the Right Moves in 3 Minuten, 6:45. Ich wünsche einen schönen guten Morgen.

0: Tie-Dye. Shakira um 11 Minuten vor 7. Hier ist die Morning Show bei Radio PSA. Ich helfe ein bisschen aus, weil Rocky und Mandy in Hamburg noch im Hotel sind und pennen. Ich bin Steffen Lukas und kann euch sagen, wir kriegen heute 20 bis 23 Grad und ein bisschen Sonnenschein und ein paar Wolken. Aber es bleibt den ganzen Tag trocken. Übrigens, wir Sachsen, wir sind die besten Nachbarn. Wir sind laut einer Studie der Allianz bundesweit ganz oben mit dabei unter den friedlichsten Nachbarn, weil wir uns gegenseitig eben auch gerne aushelfen. Und die beliebtesten Dinge, die wir uns vom Nachbarn ausleihen, sind eine Leiter, Milch und der Parkplatz. Allerdings einen Nachbarn, den man sich nicht unbedingt wünscht, das ist der Kater von der Steffi aus Leipzig.
1: Der hat beim Nachbarn den Schuh gekackt.
0: Siehst du? Das willst du nicht. Ich wünsche euch einen schönen guten Morgen. Aber ihr kennt ja auch die Devise, hast du Scheiße am Schuh, hast du Scheiße am Schuh. Tom Odell, Another Love, 10 vor 7.

0: Tom Odell, Another Love. 6 vor 7, kommt gut aus dem Bett, kommt gut auf Arbeit, kommt gut in diesen Freitag. Paar Minuten noch, dann ist es Punkt um 7, dann zahlen wir hier bei Radio PSR die nächste Rechnung. Also alle, die sich angemeldet haben auf radiopsr.de. Radio laut um 7, wenn euer Name fällt. 3 Songs Zeit zum Zurückrufen, okay? Außerdem haben wir schöne Mucke für den Freitag. Kygo und Khalid mit Save My Love. Und für die Abwechslung ATC Around the World. Ab 7 hier in der Morning Show.
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1: Kurz vor sieben. Ich bin Hajo Wilken. Schönen guten Morgen. Die USA gedenken heute der Opfer der Terroranschläge vor 25 Jahren. In New York findet die zentrale Gedenkfeier statt. Dort werden die Namen der fast 3000 Todesopfer verlesen. Alle noch lebenden Ex-Präsidenten sind dabei. US-Präsident Trump hält eine Rede am Pentagon in Washington. Am 11. September 2001 hatten islamistische Terroristen 4 Flugzeuge gekapert. 2 flogen ins World Trade Center, 1 ins Pentagon, das 4. stürzte auf ein Feld in Pennsylvania. Sachsen will das Impfstoffwerk von GSK in Dresden noch nicht aufgeben. Wirtschaftsminister Panther hat Gespräche mit der Unternehmensleitung angekündigt. GSK will den Standort an der Pillnitzer Straße bis Ende 2028 schließen. Der Konzern begründet das mit der rückläufigen Nachfrage nach Impfstoffen. Rund 650 Arbeitsplätze wären vom Aus betroffen. Der bundesweite Warntag hat gut funktioniert, die Systeme sind zuverlässig. So sieht das erste Fazit der zuständigen Behörden aus. Wie viele Menschen genau erreicht wurden, ist noch nicht bekannt. Um 11 Uhr hatten Handys und Sirenen gestern bundesweit Alarm geschlagen. Radeln für ein gemeinsames Europa. Darum geht's ab heute beim European Peace Ride in Sachsen, Polen und Tschechien. Um die 200 Radfahrer starten am Vormittag in Zittau. Station machen sie am Samstag zum Beispiel auf dem Dresdner Neumarkt. Wo man die Tour noch besuchen kann, sagte uns Organisator Kai Winkler.
2: In Liberec heute Abend 17 Uhr auf dem Marktplatz. Morgen in Glashütte gegen die Mittagszeit. 17 Uhr kommen wir an der Frauenkirche an. Am Sonntag gegen 11.30 Uhr in Mittweida an der Hochschule. Und natürlich beim großen Finale in Chemnitz im Eissportzentrum 16.15 Uhr, wo wir einfahren, wo wir einfach 2.000, 3.000 Leute erwarten. Das sind so die verschiedenen Möglichkeiten.
1: Das Comeback von RB Leipzig in der Fußball-Champions League ist gründlich schiefgegangen. Die Leipziger verloren im italienischen Como mit 1:4. Die Bayern dagegen gewannen mit 5:0 gegen Bodø Glimt aus Norwegen. Die deutschen Basketballerinnen stehen zum ersten Mal im WM-Halbfinale. Sie schlugen Belgien am Abend mit 93:74 und spielen morgen gegen Frankreich um den Einzug ins Finale. 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Neue Nachrichten wieder in einer halben Stunde.
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3: Muss ein bisschen besser werden. Ist sehr, sehr frisch. Görlitz 7 Grad, Zwickau 9, Chemnitz 10, Dresden 10, Leipzig 11. Wir bekommen 20 bis 23 Grad. Wenn der Frühnebel weg ist, dann gibt es eine Mischung aus Wolken und Sonne und es bleibt trocken.
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3: Autobahn A13 Richtung Dresden zwischen Ruhland und Ortrand. Aufpassen, Gegenstände auf der Autobahn. A72 Richtung Chemnitz. Zwischen Chemnitz-Rottluff und dem Kreuz Chemnitz ist die rechte Fahrspur gesperrt. Da ragt die Leitplanke jetzt in der Baustelle auf die Fahrbahn. Bleibt geduldig. Die B183a gesperrt zwischen dem Abzweig der B184 und dem Abzweig nach Kertitz. In beiden Richtungen nach einem Unfall. Und in Chemnitz steht ein Blitzer. Oberfrohnaher Straße stadtauswärts. Danke fürs Bescheid sagen, Matze. Wenn ihr auch was seht, Staus oder Blitzer, könnt ihr ganz bequem melden am Telefon 0800 023 4x4.
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3: Ja, und zwar für Dinge, die ihr schon habt, aber eben auch für alles, was ihr euch noch wünscht. Auf radiopsr.de angemeldet hat sich René Storch aus Zwickau. Hier geht's um 429 Euro für einen Saugroboter. René Storch in Zwickau. Wir machen es folgendermaßen. Du rufst innerhalb von 3 Songs hier bei Radio PSR im Studio an und der Saugroboter ist von Radio PSR bezahlt. Die Nummer ist 0341 39 37 6000. René Storch in Zwickau anrufen bei Radio PSR 0341 39 37 6000.
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3: Radio PSR. 2:07, lasst uns ein bisschen schaukeln. Nackig auf einer Abrissbirne. Hier ist Miley Cyrus, Wrecking Ball.

0: Kurz nach sieben die Morning Show. Schönen guten Morgen am Freitag. Ich bin Steffen Lukas und ein Kindheitstraum wird wahr. Morgen ist tatsächlich Tag der offenen Tür bei der Stadtreinigung Leipzig. Claudia, was sind eure Highlights?
1: Zum einen gibt es ganz interessante Einblicke in unsere Technik. Mhm. Also wer schon immer mal den Traum hatte, in ein Abfallsammelfahrzeug mitzufahren, der kann sich den hier bei uns erfüllen. Oder auch mit dem Steiger von unseren Baumpflegern in die Hüfte steigen. Alle möglichen unsere Fahrzeugtypen kennenlernen. Mal anschauen, wie unser Salz gelagert wird während des gesamten Jahres, wie unsere Winterdienstfahrzeuge funktionieren. Also da wird wahrscheinlich der Zeitraum von 11 bis 16 Uhr nicht reichen, alles zu machen, was man bei uns machen kann.
0: Das kann ich mir vorstellen. Klingt hochinteressant. Morgen Tag der offenen Tür bei der Stadtreinigung Leipzig. Das sind die. Knallorange und Arme wie Ebert machen deine Tonnen leer. Freunde, hier ist als Dankeschön, dass ihr den Müll wegräumt, den andere teilweise ja auch aus der Tasche verlieren. Der Radio PSR Jobsong für alle, die bei der Müllabfuhr arbeiten.

0: Gebe her das Bonselpapier, das nehmen wir gleich mit.
1: Genau, der Radio PSR Jobsong für alle, die bei der Stadtreinigung, bei der Müllabfuhr arbeiten, als Dankeschön für euren tollen Job. Alle Sachsen-Songs könnt ihr euch anhören auf radiopsr.de und in unserer App. Wir warten auf den Anruf von René aus Zwickau, dem wollen wir die Rechnung bezahlen. Vorher Benner, Someone to You.

0: So, der Freitag wird langsam hell. Wir bekommen heute bis 23 Grad und jetzt ist es 7:45.
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0: Wir übernehmen ganz unkompliziert die Kosten für Dinge, die ihr schon habt, aber auch für Wünsche, die ihr euch noch erfüllen wollt. Auf radiopsr.de angemeldet hat sich René aus Zwickau. Moin René!
2: Moin moin!
0: Gute Nachricht!
2: Schön, dass ich vorgekommen bin.
0: Ja, die 429 Euro für einen Saugroboter, damit deine Frau endlich aufhört zu nerven. Hiermit von genau. Radio PSR bezahlt!
2: Wow, cool, danke!
0: Herzlichen Glückwunsch!
2: Super!
0: Dieses Saugroboter-Ungetüm, was ihr euch anschaut, wollt. Hast du schon eine Idee für einen Namen?
2: Das wird die wilde Hilde werden.
0: Warum denn das?
2: Ja, die hat genug zu tun. Muss die ganze Wohnung saugen.
0: Ja, okay. Und es ist wohl so, deine Frau hat sich sowas gewünscht, ja?
2: Die hat sich sowas gewünscht, dass sie entlastet wird.
0: Ja, verstehe. Hast du vielleicht sogar ein Haustier, was sich da auch ein bisschen drauf freut? Da fahren ja auch gerne Katzen und Hunde damit durch die Gegend.
2: Nein, ich habe noch ein kleineres Kind. Aha. Da freut sich da auch. Da kann er auch mitspielen.
0: Da setzt du den drauf. Okay, alles klar.
2: Genau.
0: Dann liebe Grüße an die Frau. Die 429 Euro gehen aufs Konto für den Saugroboter. Wünschen wir viel Spaß, ja?
2: Mach ich. Super, danke.
0: Schönes Wochenende.
2: Danke, Leifert.
0: Tschüss, René. Tschüss. So, und jetzt seid ihr dran. Sagt uns Bescheid, welchen Betrag wir für euch übernehmen können. Das geht kinderleicht auf radiopsr.de oder über unsere App. Und dann einschalten. Nächste Chance heute Nachmittag in der Feierabendshow mit Nicole. Punkt 16 Uhr.
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0: 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Wir sehen uns. 7:16 Uhr. Kommt gut in den Freitag. 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The Kiss.

0: La-la-la. La-la-la-la. 7:50 schön wach werden am Freitag. Ich bin Steffen Lukas. Wir richten uns jetzt mal an Leute, die trotz Navi nicht wissen, wo sie gerade langfahren. Jan Zerbst, bitte.
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2: Die etwas Älteren fahren ja immer noch mit Landkarte. Vorher wird der Weg studiert, dann wird immer wieder rechts rangefahren, die Karte überm Lenkrad aufgefaltet. Und hinterher kann der Fahrer exakt wiedergeben:
3: Ja, wir sind erst über die A7, dann runter auf B27 und dann hinter Oberwurstenhausen wieder rauf.
2: Jüngere Autofahrer wissen selbst nach stundenlangen Autofahrten überhaupt nicht, wo sie langgefahren sind.
4: Ja, ich hatte München eingegeben und dann war so zweimal Stau. Und dann hat er mich, glaube ich, über Frankfurt geleitet. Oder war es Frankreich?
2: Da wir ja bald alle in selbstfahrenden Autos sitzen, ergeben sich dann ja ganz neue Chancen. Denn wenn wir die Augen nicht auf die Straße richten müssen, dann können wir uns während der Fahrt wieder den wirklich wichtigen Dingen widmen. Bei Instagram.
4: Hier, der Waschbär klaut der Oma die Pizza.
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0: Genau. Und die nächste Ausgabe hört ihr ja nachher schon kurz nach 8:30. Da feiern wir nämlich unser aller Lieblingsobst, den Apfel. Die Welt in 30 Sekunden. Wieder kurz nach 8:30 in der Morningshow. Hier ist Radio PSR 7:50.

0: Walk Me Home, Pink. In 7:56, hier ist Radio PSA. Wir sind gleich wieder da mit Tame Impala und Jenny Dracula. Die besten Hits von heute laufen bei Radio PSA. Und für die Abwechslung, ach herrlich, da machen wir alle schön laut. Elvis City und Fireflies ab 7:30.
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14: Kurz vor 7:30. Ich bin Hajo Wilken. Schönen guten Morgen. Viele erinnern sich noch ganz genau, wo sie heute vor 25 Jahren waren. Die Terroranschläge vom 11. September jähren sich wieder und die USA erinnern. Fabian Hoffmann berichtet.
15: Selbst dieser wichtige Gedenktag entzweit das zutiefst gespaltene Land. Präsident Trump hält im Pentagon bei Washington eine Rede. In New York wollen dagegen alle noch lebenden früheren Präsidenten und andere Politiker parteiübergreifend an die fast 3000 Todesopfer erinnern. Am 11. September 2001 hatten Al-Qaida-Terroristen 4 Flugzeuge gekapert. 2 flogen sie ins New Yorker World Trade Center, 1 ins Pentagon, ein weiteres stürzte in Pennsylvania ab. Mutmaßlichen Hintermännern soll 2028 der Prozess gemacht werden.
14: Licht aus für den Tier- und Umweltschutz, heißt es heute Abend auch in Sachsen. Städte wie Chemnitz, Leipzig und Dresden machen ab 22 Uhr bei der Earth Hour mit. Eine Aktion gegen Lichtverschmutzung. Dabei bleibt zum Beispiel die Außenbeleuchtung von Rathäusern aus. Dresdens Umweltbürgermeisterin Eva Jenigen sagte uns:
16: Es geht um den Schutz von Insekten und Pflanzen, die ohnehin unter dem Klimawandel schon stark leiden. Es geht aber auch darum, Energiekosten zu minimieren und damit etwas für den Klimaschutz zu tun.
14: Nach den Angriffen aufs Stromnetz in Sachsen und anderen Bundesländern hat die Bundesanwaltschaft die Ermittlungen übernommen. Im Mittelpunkt steht ein 48-Jähriger, der sich zu den Anschlägen bekannt hat. Er war in Nordrhein-Westfalen festgenommen worden. Bei einem schweren Busunfall in der Schweiz hat es mehrere Tote und Verletzte gegeben. Genaue Zahlen hat die Polizei noch nicht genannt. Auch warum der Bus im Kanton Graubünden von der Straße abkam und umkippte, ist noch unklar. An Bord waren fast 50 Urlauber aus den Niederlanden auf einer Rundreise. RB Leipzig ist mit einer Niederlage in die Fußball-Champions League gestartet. Beim Champions-League-Neuling Como in Italien verloren die Leipziger mit 1:4. Der FC Bayern machte seine Aufgabe besser und gewann mit 5:0 gegen die Norweger von Bodø Glimt. 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
0: Liebe Grüße nach Görlitz, da musst du heute mit Mütze zum Bus. 7 Grad, Zwickau 9 Grad, Chemnitz 10, Dresden 10, Leipzig 11. Daraus werden Erwachsene 20 bis 23 Grad heute mit ein bisschen Sonne, wenn der Frühnebel sich verzogen hat. Aber auch dichtere Wolken sind dabei, es bleibt aber trocken.
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0: Autobahn A14 Richtung Leipzig zwischen Klingau und Nauenhof. Unfall auf der linken Fahrspur. A72 Richtung Chemnitz zwischen Chemnitz-Rottluff und dem Kreuz Chemnitz. Rechte Fahrspur gesperrt. Die B183a zwischen dem Abzweig der B184 und dem Abzweig nach Kertitz. In beiden Richtungen gesperrt. Unfall. Und Falkenstein im Vogtland auf der alten Auerbacher Straße zwischen Mozartstraße und am Steinbruch. Unfall. Geblitzt wird in Chemnitz, Oberfrohnaer Straße stadtauswärts. Das wissen wir vom Matze. Und wenn ihr auch was seht, Staus oder Blitzer, könnt ihr am Telefon melden. Kostenfrei 0800 023 und 4x4.
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0: Ich bin Steffen Lukas. Lasst uns ruhig mal ins Hotelzimmer zu Rocky und Mandy schalten nach Hamburg. Mal sehen, was da los ist. Ja, das habe ich mir gedacht. Die pennen noch. Die waren gestern beim Deutschen Radiopreis. Da ging es wahrscheinlich ein bisschen länger. Lassen wir sie ausschlafen. Ich bin Steffen Lukas, hau euch heute vertretungsweise aus dem Bett. Und wenn ihr jetzt gerade im Badezimmer steht, macht das Glätteisen aus, legt den Föhn weg, ihr seid schön genug. Wie ihr im Alltag übrigens ganz easy checken könnt, wie attraktiv ihr seid, ich sag's euch in 15 Minuten. Kleiner Tipp, es ist nicht der Spiegel. Eine Minute nach halb acht, kommt gut in den Freitag.

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0: 7:30. Hier ist Radio PSR. Lasst uns ein schönes Spiel miteinander spielen.
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0: Orange. Guten Morgen, Anja. Hier ist Steffen Lukas.
2: Hallo.
0: Zweimal Hallo. Werden wir noch wach. Heißer, dann ist Schnick, Schnack, Schnuck in Dresden.
2: Ja, sehr schön. Ich freue mich.
0: Ich wollte dir Bescheid sagen, dass du dabei bist.
2: Super. Das freuen wir uns sehr.
0: Du kommst zu zweit sozusagen, höre ich da raus.
2: Genau.
0: Alles klar.
2: Genau, mit meiner Tochter.
0: Okay. Feuert ihr jemanden Bestimmtes an oder freust du dich einfach nur auf Michael Schulte?
2: Ich freue mich auf das ganze Event.
0: Ja, das wird toll. 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Also, das wird spannend am Sonntag.
2: Das wäre toll, ja.
0: Sag schönen Gruß. Was, hast du heute noch viel vor? Musst du arbeiten?
2: Arbeiten, ja, genau.
0: Was musst du machen den ganzen Tag?
2: Ich bin im Büro.
0: Okay, naja, das ist wenigstens gemütlich.
2: Genau.
0: Dann sehen wir uns am Sonntag. Ich freue mich, ne?
2: Ja, ich freue mich auch.
0: Tschüss, super. Nach Hartha. Tschüss.
2: Bis dahin. Tschüss.
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0: 7:30, jetzt geht's hier aber dancing in den Freitagmorgen. Hurts and Purple Disco Machine mit Wonderful Life 25.

Adam Young und Owl City Fireflies. Weil er nicht schlafen konnte, hat er das auf seinem Macintosh mal nachts einfach so zusammengeschustert. Das finden wir gut. Es ist 7:45. Ich wünsche einen schönen guten Morgen bei Radio PSR. Heute gibt's nach örtlichem Frühnebel eine Mischung aus Sonne und Wolken und wir bekommen 20 bis 23 Grad. Brauchen wir auch, wenn wir zum Beispiel nach Görlitz gucken. Da haben wir gerade magere 7 Grad, in Zwickau 9, Chemnitz 10, Dresden 10, Leipzig 11 Grad. Aber das Wetter am Freitag wird schön, wenn der Freitag denn ein bisschen heller werden würde. Freunde, übrigens, je länger euch Babys angucken, desto schöner oder attraktiver seid ihr. Das haben Studien jetzt tatsächlich rausgefunden. Babys haben nämlich einen angeborenen Sinn für Schönheit. Also das habe ich auch und ihr auch. Aber mal Spaß beiseite. Die haben bei der Studie Babys Fotos gezeigt von schönen und nicht ganz so schönen Menschen. Und das Ergebnis war, dass die Babys die schönen Menschen länger angeguckt haben. Also, viel Grüße an die Krankenhäuser, in die Neugeborenenstation. Das könnt ihr heute Morgen gleich mal ausprobieren. 7:46 Uhr.

0: Ed Sheeran, Shivers um 8 vor 8. Hier ist die Morning Show bei Radio PSR. Ich vertrete Rocky und Mandy. Ich bin der Steffen Lukas. Schönen guten Morgen. Wir hören uns gleich wieder ab 8 mit Alex Warren, Fever Dream und für die Abwechslung The Black Eyed Peas. Where is the love?
1: Ja, wo ist sie denn?
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1: Kurz vor 8. Ich bin Hajo Wilken. Schönen guten Morgen. Sachsen will das Impfstoffwerk von GSK in Dresden noch nicht aufgeben. Wirtschaftsminister Panther hat Gespräche mit der Unternehmensleitung angekündigt. GSK will den Standort an der Pillnitzer Straße bis Ende 2028 schließen. Finn Riebesel-Freundlieb berichtet.
2: Rund 650 Arbeitsplätze wären von einer Schließung betroffen. GSK begründet die Pläne mit der rückläufigen Impfstoffnachfrage. Zukünftig soll die Produktion in Kanada gebündelt werden. Das Werk hat eine lange Tradition und ist ein wichtiger Teil der Branche, so Minister Dirk Panther. Die Regierung will nun mit GSK über mögliche Lösungen reden.
1: Die Terroranschläge vom 11. September jähren sich heute zum 25. Mal. Unter anderem in New York wird an die knapp 3000 Todesopfer erinnert. Am Ground Zero verlesen Angehörige die Namen ihrer getöteten Verwandten. Am 11. September 2001 hatten Al-Qaida-Terroristen 4 Flugzeuge gekapert. 2 davon flogen sie ins New Yorker World Trade Center. Die USA riefen daraufhin den Krieg gegen den Terror aus und marschierten in Afghanistan ein. Der bundesweite Warntag hat gut funktioniert. Die Systeme sind zuverlässig. So sieht das erste Fazit der zuständigen Behörden aus. Wie viele Menschen genau erreicht wurden, ist noch nicht bekannt. Um 11 Uhr hatten Handys und Sirenen gestern bundesweit Alarm geschlagen. In Zittau startet am Vormittag der European Peace Ride. Die Tour mit 200 Radfahrern führt über 500 Kilometer durch Polen und Tschechien und dann über Dresden bis Chemnitz. Dort kommen die Teilnehmer am Sonntag an. Entlang der Strecke gibt es viele Stationen, die man besuchen kann. Organisator Kai Winkler sagt zum Gedanken der Tour.
3: Die Radfahrer und Radfahrerinnen, die fahren also aus Spaß mit. Und wir versuchen natürlich mit dieser Fahrt, wo der Sport die Klammer bildet, eine Kulisse zu schaffen, wo sich Sport, Kultur und Wirtschaft treffen und miteinander über Themen diskutieren. Und das versuchen wir bei der Fahrt umzusetzen.
1: Das Comeback von RB Leipzig in der Fußball-Champions League ist gründlich schiefgegangen. Die Leipziger verloren im italienischen Como mit 1:4. Die Bayern dagegen gewannen mit 5:0 gegen Bodø Glimt aus Norwegen. Die deutschen Basketballerinnen stehen zum ersten Mal im WM-Halbfinale. Sie schlugen Belgien am Abend mit 93:74 und spielen morgen gegen Frankreich um den Einzug ins Finale. 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
4: Na, was denn? Bisschen Frühnebel hier und da. Und es ist recht frisch heute Morgen. 7 Grad, Zwickau 9, Chemnitz 10 Grad, 7 Grad haben wir in Görlitz, in Dresden auch 10 Grad, Leipzig 11 Grad. 20 bis 23 Grad heute, wenn der Nebel sich verzogen hat, gibt's Wolken und Sonne und es bleibt trocken.
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4: Gleich um 8. Grüße zu euch ins Auto. A4 Richtung Chemnitz. Zwischen dem Dreieck-Nossen und Siebenlehen aufpassen. Reifenteile auf der Autobahn. A14 Nossen-Leipzig zwischen Klinger und Nauenhof. Unfall auf der linken Fahrspur. A17 Richtung Dresden in der Auffahrt Dresden-Südvorstadt. Unfall. A72 Zwickau Richtung Chemnitz zwischen Chemnitz-Rottluff und dem Kreuz Chemnitz. Rechte Fahrspur gesperrt. Die B183A gesperrt zwischen dem Abzweig der B184 und dem Abzweig nach Kertitz nach einem Unfall. Und Falkenstein im Vogtland auf der alten Auerbacher Straße, Unfall zwischen Mozartstraße und am Steinbruch. So, jetzt gucken wir mal, haben wir noch ein paar Blitzer? Ja, in Pomsen wird geblitzt auf der Hauptstraße Richtung Körer, das wissen wir von Nancy. B93, kurz nach dem Moseler Tunnel Richtung Zwickau steht der Blitzer und in Chemnitz auf der Oberfrohnaer Straße stadtauswärts. Danke, Matze. Wenn ihr noch was seht, Staus oder Blitzer, könnt ihr jederzeit ganz bequem melden, zum Beispiel über unsere App.
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4: Einmal noch auf Arbeit, ey, und dann ist Wochenende für die meisten. Kommt gut in den Freitagmorgen, es ist 8 Uhr. Ich bin Steffen Lukas. Freunde, heute können wir uns gemeinschaftlich mal auf die Schulter kloppen. Wir Sachsen sind nämlich die freundlichsten Nachbarn. Weil wir uns eben auch gegenseitig helfen. Und was wir uns am liebsten vom Nachbarn ausleihen, ich sag's euch in 6 Minuten. Jetzt kommt bitte gut an beim Arbeitgeber mit feinster Mucke hier bei Radio PSR. David Guetta, Alphaville und Ava Max, Forever Young. Punkt 8. Guten Morgen.

0: 6 nach 8. Schönen guten Morgen am Freitag. Hier ist die Morning Show bei Radio PSR. Ich bin Steffen Lukas, Vertreter heute Rocky und Mandy, die heute mal wieder ausschlafen, weil sie gestern bei der Preisverleihung vom Deutschen Radiopreis in Hamburg waren. Und da geht's naturgemäß ein bisschen länger. Das weiß ich aus eigener Erfahrung. Und dann schläft man eben Freitag auch mal schön. Grüße nach Hamburg. Freunde, wir Sachsen sind füreinander die besten Nachbarn. Laut einer Studie der Allianz sind wir bundesweit ganz oben mit dabei, unter den friedlichsten Nachbarn, die sich gegenseitig auch gern mal aushelfen. Die beliebtesten Dinge, die wir Sachsen uns übrigens vom Nachbarn ausleihen, sind eine Leiter, hast du mal eine Milch und kann ich deinen Parkplatz haben? Vielleicht findet ihr euch da wieder. Einen Nachbarn, den man sich aber nicht unbedingt wünscht, das ist der Kater, und zwar von der Steffi aus Leipzig.
1: Der hat beim Nachbarn den Schuh gekackt.
0: Das hat er richtig gemacht. Ich wünsche einen schönen guten Morgen. 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

0: 13 nach 8, in 2 Minuten Viertel 9. Ich bin Steffen Lukas. Schönen guten Morgen bei Radio PSR. Uns wurden Wolkenlücken versprochen. Muss man sich wirklich mal beschweren, wenn man hier rausguckt aus dem Fenster. Also das ist der graue Freitag. Es werden bis 23 Grad heute. Wenigstens wird es ein bisschen wärmer als gestern. Übrigens zum ersten Mal seit 32 Jahren pfeift morgen ein Schiri aus Sachsen ein Fußball-Bundesliga-Spiel. Er ist 28 Jahre alt, Richard Hempel von der SG Großen-Nauendorf. Der leitet die Partie zwischen dem SC Freiburg und Borussia Mönchengladbach morgen. Richard, wie bereitest du dich vor auf dein Debüt?
1: Als allererstes plant man die Anreise und die Übernachtung. Wir müssen ja immer einen Tag eher anreisen vor den Spielen. Das gehört dazu. Und dann ist ja Belastungssteuerung. Ich gehe viel laufen und viel aufs Rad. Dann noch gepaart mit so einigen Fitnessstudio-Einheiten. Und dann guckt man, dass man sich optimal auf das Spiel dann vorbereitet. Dann 2-3 Tage vorher schaut man sich nochmal die Facts zu den Mannschaften an, damit man dann auch taktisch da gut vorbereitet ist.
0: Gut zu hören, dass du fit bist. Als Schiri, da rennt man ja kreuz und quer übers Spielfeld. Wie viele Kilometer läuft denn so ein Schiri bei so einem Spiel?
1: Ich persönlich habe so zwischen 9 bis 11 Kilometer, aber das geht tatsächlich wirklich hoch bis teilweise auch 14 Kilometer. Also die ganz, ganz, ganz, ganz schnellen unter uns, die sind dann tatsächlich oben an der 14er Marke.
0: Sagenhaft. Und sag mal, Schiri, wie viele wissen, wo dein Auto steht?
1: Ich hoffe ganz wenige, aber es denken immer viele, dass die wissen, wie es unter meinem Sofa aussieht. Als Hempel mit Nachnamen kann ich mich da nicht so ganz befreien von dem Witz, aber ich glaube, noch wissen wenige, wo mein Auto steht.
0: Wir wissen auf jeden Fall, wo du morgen pfeifst beim Spiel SC Freiburg gegen Borussia Mönchengladbach. Da drücken wir die Daumen, dass es ein schönes Spiel wird. Richard Hempel, der erste Fußball-Bundesliga-Schiri aus Sachsen seit 32 Jahren.

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1: Kurz vor 8:30. Ich bin Hajo Wilken. Schönen guten Morgen. Genau 25 Jahre sind die Anschläge vom 11. September heute her. Und viele Menschen wissen noch ganz genau, was sie damals gemacht haben. Wie wohl kein anderes Ereignis im 21. Jahrhundert hat sich 9/11 ins kollektive Gedächtnis eingebrannt. Anne Brauer.
2: Man spricht von Blitzlichterinnerung. Wie ein Foto speichert unser Gehirn so einen Moment ab. Die Bilder der einstürzenden Türme, man konnte die Katastrophe live im Fernsehen verfolgen. 9/11 ist zum Inbegriff eines Terroranschlags geworden und wirkt bis heute nach. Von einer neuen Dimension in der Flugsicherheit über den Krieg gegen den Terror und Islamfeindlichkeit bis hin zu Verschwörungstheorien. Früher ein absolutes Nischenphänomen, heute mindestens in den USA Teil des politischen Mainstreams.
1: Wo viele Menschen leben, macht Kunstlicht oft die Nacht zum Tag. Die Earth Hour soll heute darauf aufmerksam machen. Auch Dresden, Chemnitz und Leipzig beteiligen sich an der Umweltaktion. Ab 22 Uhr bleiben zum Beispiel Rathäuser oder Denkmäler dunkel. Dresdens Umweltbürgermeisterin Eva Jenigen.
3: Es geht darum, sich damit auseinanderzusetzen, wo man in der dunklen Tageszeit wirklich Licht braucht. Straßenbeleuchtung, Krankenhaus, wo man es nicht braucht oder wo man es vielleicht auch nicht so stark braucht.
1: Sachsen will das Impfstoffwerk von GSK in Dresden noch nicht aufgeben. Wirtschaftsminister Panther hat Gespräche mit der Unternehmensleitung angekündigt. GSK will den Standort an der Pillnitzer Straße bis Ende 2028 schließen. Der Konzern begründet das mit der rückläufigen Nachfrage nach Impfstoffen. Rund 650 Arbeitsplätze wären vom Aus betroffen. Bei einem schweren Busunfall in der Schweiz hat es mehrere Tote und Verletzte gegeben. Genaue Zahlen hat die Polizei noch nicht genannt. Auch warum der Bus im Kanton Graubünden von der Straße abkam und umkippte, ist noch unklar. An Bord waren fast 50 Urlauber aus den Niederlanden auf einer Rundreise. RB Leipzig ist mit einer Niederlage in die Fußball-Champions League gestartet. Beim Champions-League-Neuling Como in Italien verloren die Leipziger mit 1:4. Der FC Bayern machte seine Aufgabe besser und gewann mit 5:0 gegen die Norweger von Bodø Glimt. 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
4: Na siehste, in Görlitz jetzt schon 8 Grad. Das wird doch langsam. Zwickau 10, Chemnitz 10, Dresden 11, Leipzig 12. Das muss noch ein bisschen besser werden. 20 bis 23 Grad heute am Freitag. Ein bisschen wärmer als gestern. Frühnebel vor eurer Haustüre. Aufpassen, wenn ihr auf Arbeit fahrt. Und dann gibt es eine Mischung aus dichteren Wolken und Sonnenschein. Es bleibt trocken. Und morgen haben wir wieder Frühnebel. Dann ist es heiter am Samstag. Teilweise auch wolkig und es bleibt meist trocken.
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4: Guten Morgen ins Auto, 8:30 haben wir es. Jetzt gucken wir mal, wo wir anfangen hier. Das ist ganz schön viel. A4 Dresden-Görlitz zwischen Bautzen-West und Bautzen-Ost. Da müsst ihr aufpassen, Reifenteile auf der Autobahn. A14 Richtung Leipzig zwischen Klinger und Nauenhof. Da gab es einen Unfall auf der linken Fahrspur. A72 Zwickau Richtung Chemnitz zwischen Chemnitz-Rottluff und dem Kreuz Chemnitz. Rechte Fahrspur gesperrt. Die B183a gesperrt zwischen der B184 und dem Abzweig nach Kertitz. Unfall. Falkenstein im Vogtland auf der alten Auerbacher Straße. Unfall zwischen Mozartstraße und am Steinbruch. Und geblitzt wird in Kolditz am Ring Richtung Schützenstraße. Danke Ali. In Pomsen auf der Hauptstraße Richtung Köhrer. Danke Nancy. B93 Blitzer nach dem Moseler Tunnel Richtung Zwickau. Und Matze hat noch einen entdeckt in Chemnitz auf der Oberfronaer Straße stadtauswärts. Und wenn ihr auch was seht, Staus oder Blitzer, könnt ihr ganz bequem melden am Telefon 0800 023 4x4. Fahrt schön vorsichtig, kommt gut an.
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4: Rocky und Mandy am Montag wieder am Start. Ich bin Steffen Lukas. Kommt gut in diesen Freitag. Eine Minute nach 8:30 haben wir es. Heute Morgen um 7 haben wir dem René seinen neuen Saugroboter bezahlt. 429 Euro gibt's von Radio PSR zurück.
6: Ja, cool. Danke. Super.
4: Und er hat uns auch verraten, er will dieses Ding Wilde Hilde nennen. Ja, so Saugroboter oder Mähroboter, die haben ja auch Namen. Sagt uns doch bitte auch Bescheid, was wir für euch übernehmen können auf radiopsr.de oder über die App. Nächste Chance heute Nachmittag, 16 Uhr in der Feierabendshow. 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

0: 7:30 Uhr, guten Morgen bei Radio PSR. Kommt gut in den Freitag. Jan Zerbst hält jetzt eine Laudatio auf unser aller Lieblingsobst, den Apfel.
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2: Viele Kinder und Jugendliche wissen ja gar nicht mehr, wo so ein Apfel überhaupt wächst und wie der aussehen und schmecken muss. Die kennen angebissene Äpfel von der Rückseite ihrer Smartphones. Und wenn die einen Pfirsich probieren, dann sagen die schon mal:
3: Ey, der Apfel schmeckt voll nach Eistee.
2: Der Apfel ist aus unserer Kultur nicht wegzudenken. Der war im Paradies schon im Mittelpunkt und nicht der Pfirsich. Schneewittchen hat sich auch nicht an einer Banane verschluckt. Wilhelm Tell hat nicht auf eine Melone gezielt, das wäre ja auch einfach. Ein Apfelpo klingt viel knackiger als Pampelmusenhintern. Seien wir ehrlich, es gibt Sorten, die schmecken fantastisch, andere schmecken nicht so, aber wirklich gut schmeckt ein Apfel erst, egal wie alt wir sind, wenn Mama ihn in so kleine mundgerechte Spalten schneidet und auf einen Teller legt.
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0: Ach, wie recht er hat. Danke, Jan Zerbst. Ihr könnt übrigens dieses Wochenende auch selber Äpfel pflücken, zum Beispiel in Mittelsachsen auf dem Obstgut in Seelitz. Da startet morgen die Pflücksaison. Und jetzt, 9:30 Uhr gibt's Taylor Swift. I knew it, I knew you. Schönen guten Morgen.

0: Avicii, Wake Me Up. Um 8:45, es ist bisschen kalt in Görlitz. Sagen wir, wie es ist. 8 Grad. In Zwickau 10, Chemnitz 10, Dresden 11, Leipzig 12. Aber wir kriegen 20 bis 23 Grad. Bisschen wärmer als gestern. Die Sonne soll auch irgendwann mal heute noch durchkommen. Und so sieht's auch morgen aus. Maximal 23 Grad, auch am Samstag. Morgen ist übrigens Tag der offenen Tür bei der Stadtreinigung Leipzig. Claudia Ballhaus, was habt ihr vorbereitet?
1: Zum einen gibt es ganz interessante Einblicke in unsere Technik. Also wer schon immer mal den Traum hatte, in ein Abfallsammelfahrzeug mitzufahren, der kann sich den hier bei uns erfüllen. Oder auch mit dem Steiger von unseren Baumpflegern in die Hüfte steigen. Alle möglichen unsere Fahrzeugtypen kennenlernen. Mal anschauen, wie unser Salz gelagert wird während des gesamten Jahres. Wie unsere Winterdienstfahrzeuge funktionieren. Also da wird wahrscheinlich der Zeitraum von 11 bis 16 Uhr nicht reichen, alles zu machen, was man bei uns machen kann.
0: Kann ich mir vorstellen. Danke, liebe Claudia Ballhaus, was wir jetzt gelernt haben. Wir sagen nie wieder Müllauto, sondern Abfallsammelfahrzeug. Morgen, Tag der offenen Tür bei der Stadtreinigung Leipzig, wünsche ich viel Spaß.

0: Um 11:09.
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0: Das ist so ein spezieller Song immer am Ende der Stunde. Und diesmal ist es ein Hit, den es um ein Haar gar nicht gegeben hätte. Der Produzent hat nämlich einen Haufen stromfressende Synthis im Studio laufen gehabt. Alle gleichzeitig. Zack, da war es auf einmal dunkel. Aber glücklicherweise war der Hit zu retten. Der Radio PSR Überraschungshit kommt.

0: Madonna, der Radio-PSA-Überraschungshit für diese Stunde. Den nächsten gibt's in einer Stunde kurz vor 10. Und bei uns geht's weiter mit einem der besten Hits von heute. Wenn ihr im Büro angekommen seid, gibt's Mikey's Mind und Papa Ute. Um 9 ist es dann bei Radio PSR.
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6: die Rakotzbrücke. Sie liegt im Kromlauer Park im beschaulichen Ort Gablenz und wegen ihrer perfekten Halbkreisform wird sie auch Teufelsbrücke genannt. Gebaut wurde sie im 19. Jahrhundert aus Basalt und bis heute zieht sie alle mit ihrer fast schon magischen Stimmung in den Bann. Schaut man nämlich genau hin, ergibt die Brücke mit ihrem Spiegelbild im Rakotzsee einen kompletten Kreis. Fast 20 Meter lang wurde sie bis ins Frühjahr 2021 aufwendig restauriert. Heute steht sie unter Denkmalschutz und gehört zu den beeindruckendsten Bauwerken, die Sachsen zu bieten hat. Gehört sogar zu den meistbesuchten Orten Deutschlands. Dabei liegt sie gar nicht auf den klassischen Reiserouten, sondern ganz weit im Osten des Landes, direkt an der Grenze zu Polen. Spannend, jedes Jahr kommen hier viel mehr Besucher vorbei, als der kleine Ort überhaupt Einwohner hat.
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1: Kurz vor neun. Ich bin Hajo Wilken. Schönen guten Morgen. Sachsen will das Impfstoffwerk von GSK in Dresden noch nicht aufgeben. Wirtschaftsminister Panther hat Gespräche mit der Unternehmensleitung angekündigt. GSK will den Standort an der Pillnitzer Straße bis Ende 2028 schließen. Finn Riebesel Freundlieb berichtet.
2: Rund 650 Arbeitsplätze wären von einer Schließung betroffen. GSK begründet die Pläne mit der rückläufigen Impfstoffnachfrage. Zukünftig soll die Produktion in Kanada gebündelt werden. Das Werk hat eine lange Tradition und ist ein wichtiger Teil der Branche, so Minister Dirk Panther. Die Regierung will nun mit GSK über mögliche Lösungen reden.
1: Die USA gedenken heute der Opfer der Terroranschläge vor 25 Jahren. In New York findet die zentrale Gedenkfeier statt. Dort werden die Namen der fast 3000 Todesopfer verlesen. Alle noch lebenden Ex-Präsidenten sind dabei. US-Präsident Trump hält eine Rede am Pentagon in Washington. Am 11. September 2001 hatten islamistische Terroristen 4 Flugzeuge gekapert. 2 flogen ins World Trade Center, 1 ins Pentagon, das 4. stürzte auf ein Feld in Pennsylvania. Der bundesweite Warntag hat gut funktioniert, die Systeme sind zuverlässig. So sieht das erste Fazit der zuständigen Behörden aus. Wie viele Menschen genau erreicht wurden, ist noch nicht bekannt. Um 11 Uhr hatten Handys und Sirenen gestern bundesweit Alarm geschlagen. Mit 200 Radfahrern startet in Zittau am Vormittag der European Peace Ride, als Zeichen für ein gemeinsames Europa. Bis Sonntag führt die Tour durch Sachsen, Polen und Tschechien. Nach rund 500 Kilometern kommen die Teilnehmer am Sonntag in Chemnitz an. Die Fahrt selbst ist eher was für Sportler und restlos ausgebucht. Entlang der Strecke gibt es aber zahlreiche Stationen, die man besuchen kann. Weiter sagt Organisator Kai Winkler.
3: Tatsächlich gibt es auch eine Möglichkeit, mit dem Fahrrad uns zu erleben. Es gibt vom Stadtradl in Chemnitz 12 Standfahrten, die aus Sachsen losfahren und dann gemeinsam in kleineren Touren auf Chemnitz zufahren.
1: Das Comeback von RB Leipzig in der Fußball-Champions League ist gründlich schiefgegangen. Die Leipziger verloren im italienischen Como mit 1:4. Die Bayern dagegen gewannen mit 5:0 gegen Bodø Glimt aus Norwegen. Die deutschen Basketballerinnen stehen zum ersten Mal im WM-Halbfinale. Sie schlugen Belgien am Abend mit 93:74 und spielen morgen gegen Frankreich um den Einzug ins Finale. 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
4: 9 Grad in Görlitz, Zwickau 11, Chemnitz 11, Dresden 11, Leipzig 12 Grad. Es wird noch ein bisschen wärmer, 20 bis 23 Grad bekommen wir heute. Wenn der Frühnebel sich verzogen hat, gibt es eine Mischung aus Wolken und Sonne. Und heute bleibt es trocken.
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4: Punkt 9, Grüße zu euch ins Auto, A72 Richtung Chemnitz. Zwischen Chemnitz-Rottluff und dem Kreuz Chemnitz, rechte Fahrspur gesperrt. Die B183A gesperrt zwischen der B184 und dem Abzweig nach Kertitz. Da gab es einen Unfall. Falkenstein im Vogtland auf der alten Auerbacher Straße, Unfall zwischen Mozartstraße und am Steinbruch. Und geblitzt wird in Kolditz heute Morgen am Ring Richtung Schützenstraße. In Pomsen auf der Hauptstraße Richtung Köra. Dann auf der B93 kurz nach dem Moseler Tunnel Richtung Zwickau. Und in Chemnitz Oberfrohnaer Straße stadtauswärts. Danke Matze fürs Bescheid sagen. Wenn ihr was seht, macht's wie Matze, einfach anrufen. 0800 023 4 mal die 4.
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4: Steffen Lukas in the house. Rocky und Mandy schlafen aus. So, an mir ist auch ein Dichter verloren gegangen, oder? Seid ihr auf Arbeit angekommen oder macht es euch gerade bequem im Homeoffice? Käffchen, ich denke mal, guck mal, am Freitag. Jetzt haben wir alle schon 4 Tage Arbeit in den Knochen. Da gehen wir es mal ruhig an. Ich wünsche euch einen entspannten Freitag. Jetzt mit Mikey's Mind und Papa Ute. Eine Minute nach 9. Schönen guten Morgen bei Radio PSR.
6: Hallo.

0: Nur echt mit den giftigen Geigen. Toxic. Britney Spears um 10 nach 9.
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0: Es ist 11 nach 9 jetzt. Liebe Grüße zu euch auf Arbeit mit der wunderbaren neuen Single von... Darf ich nochmal anfangen? Die wunderbare neue Single von One Republic, Need Your Love. Ist aber auch schwer.

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0: könnte ich mir Nirvana einlassen. Sign of the Times, Harry Styles in der Morning Show bei Radio PSR. Hier ist Steffen Lukas, 9:45 haben wir's. Am Ende der Stunde gibt's den Radio PSR Überraschungshit. Diesmal einer der größten Skandale in der Popmusik. Seid gespannt, kurz vor 10 sind wir schlauer.
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1: Schönes Wetter wird es werden. Also es sieht noch nicht so aus am Freitagmorgen. Aber wir erwarten Wolkenlücken am Vormittag. Das ist das genaue Richtige gegen die dicken Wolken da. Dann soll die Sonne mal da durchscheinen. Zurzeit in Görlitz 10 Grad, Zwickau 12, Chemnitz 12, Dresden 12, Leipzig 13 Grad. Daraus werden heute noch 20 bis 23 Grad und es bleibt trocken.
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1: Guten Morgen ins Auto, 9.30 Uhr, A72 Zwickau Richtung Chemnitz, zwischen Chemnitz-Rottluff und dem Kreuz Chemnitz, rechte Fahrspur gesperrt. Die B183A gesperrt zwischen der B184 und dem Abzweig nach Kertitz, da gab es einen Unfall. Falkenstein im Vogtland auf der alten Auerbacher Straße hat es gekracht zwischen Mozartstraße und am Steinbruch. In Kolditz wird geblitzt, am Ring Richtung Schützenstraße, in Pomsen, Hauptstraße Richtung Köhra. Danke fürs schnelle Bescheid sagen, Nancy. Auf der B93 kurz nach dem Moseler Tunnel Richtung Zwickau und Blitzer auch in Chemnitz, Oberfrohnaer Straße stadtauswärts. Wenn ihr noch was seht, Strauß oder Blitzer, könnt ihr ganz bequem melden am Telefon 0800 023 und 4x4.
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1: Heute mit Stefan Lukas. Schönen guten Morgen. Bleibt bitte stark auf Arbeit. Für die meisten ist es ja nur noch heute. Dann ist mal wieder Wochenende. Und immer lächeln, wenn zufällig der Arbeitgeber vorbeikommt, auch wenn es weh tut. Für euch jetzt eine Portion. Das ist Ed Sheeran. Bad Habits.

0: Danke, Taylor Swift, 10 vor 10.
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0: Heute ein spezieller Song, ein großer Skandal in der Popgeschichte und gleichzeitig das erfolgreichste Playback aller Zeiten. Bei einem Auftritt fiel allerdings dieses Playback mal aus und jeder wusste, oh, die beiden Pfeifen, die da oben stehen, sind gar nicht die richtigen Sänger. Und die mussten dann tatsächlich ihren Grammy zurückgeben. Ihr wisst längst, um wen es geht. Der Radio PSR Überraschungshit der Stunde kommt von Milli Vanilli und heißt Girl, You Know It's True.

0: You know it's true, Milli Vanilli, der Radio PSA Überraschungshit für diese Stunde. Den nächsten gibt's dann bei Peggy kurz vor 11.
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1: Kurz vor 10. Ich bin Hajo Wilken. Schönen guten Tag. Radeln für ein gemeinsames Europa. Darum geht's ab heute beim European Peace Ride in Sachsen, Polen und Tschechien. Um die 200 Radfahrer starten in wenigen Minuten in Zittau. Station machen sie am Samstag zum Beispiel auf dem Dresdner Neumarkt. Wo man die Tour noch besuchen kann, sagte uns Organisator Kai Winkler.
2: In Liberec heute Abend 17 Uhr auf dem Marktplatz, morgen in Glashütte gegen die Mittagszeit. 17 Uhr kommen wir an der Frauenkirche an, am Sonntag gegen 11.30 Uhr in Mittweida an der Hochschule und natürlich beim großen Finale in Chemnitz im Eissportzentrum 16.15 Uhr, wo wir einfahren, wo wir einfach 2.000, 3.000 Leute erwarten. Das sind so die verschiedenen Möglichkeiten.
1: Sachsen will das Impfstoffwerk von GSK in Dresden noch nicht aufgeben. Wirtschaftsminister Panther hat Gespräche mit der Unternehmensleitung angekündigt. GSK will den Standort an der Pillnitzer Straße bis Ende 2028 schließen. Der Konzern begründet das mit der rückläufigen Nachfrage nach Impfstoffen. Und 650 Arbeitsplätze wären vom Aus betroffen. Die Terroranschläge vom 11. September jähren sich heute zum 25. Mal. Unter anderem in New York wird an die knapp 3000 Todesopfer erinnert. Am Ground Zero verlesen Angehörige die Namen ihrer getöteten Verwandten. Am 11. September 2001 hatten Al-Qaida-Terroristen 4 Flugzeuge gekapert. 2 davon flogen sie ins New Yorker World Trade Center. Die USA riefen daraufhin den Krieg gegen den Terror aus und marschierten in Afghanistan ein. Die Zahl der Firmenpleiten in Deutschland hat ein 13-Jahres-Hoch erreicht. Im ersten Halbjahr gab es knapp 13.000 Insolvenzen und 7% mehr als im Vorjahreszeitraum, so das Statistische Bundesamt. Besonders oft pleite gegangen sind Unternehmen aus Logistik, Gastronomie und Bau. Bier und Weingärten, regionale Produkte und Live-Musik. In Dresden hat der Herbstmarkt wieder geöffnet. Bis Anfang Oktober stehen um die 70 Händler auf dem Altmarkt. Neu in diesem Jahr sind 2 Newcomer-Hütten, in denen Nachwuchshändler ihre Produkte präsentieren. 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
3: Das wird schon noch ein bisschen schöner. Zurzeit haben wir in Görlitz 11, in Zwickau 13 Grad, Chemnitz 13, Dresden 13, Leipzig 14 Grad. Daraus sollen 20 bis 23 Grad werden durch die Wolkenlücken, die es hoffentlich am Vormittag gibt. Scheint auch mal die liebe Sonne und es bleibt trocken.
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3: Punkt 10, sturer Blick auf die Straße, die A72 Richtung Chemnitz. Zwischen Chemnitz-Rottluff und dem Kreuz Chemnitz gesperrt. 8 Kilometer Stau bis zum Rastplatz Neukirchner Wald. Bleibt geduldig. In Pomssen wird geblitzt, Hauptstraße Richtung Köhrer, danke Nancy. In Vogelgesang, Kiebitzweg Richtung Dommitzsch. Dann in Dresden, Zelscher Weg Richtung Bergstraße. Kolditz, Blitzer am Ring Richtung Schützenstraße. Und B93 kurz nach dem Mosler Tunnel Richtung Zwickau. Wenn ihr noch was seht, Staus oder Blitzer, wir würden uns freuen, ihr klingelt mal kurz durch. Kostet ja nichts, 0800 023 4x4. Kommt gut an, wir wünschen eine gute Fahrt durch den Freitag. Hilft euch jetzt Peggy.
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4: Danke, Steffen. Und ich hätte ja nicht gedacht, dass ich an einem Freitag mal ausgeschlafen bin und auch so aussehe. Und ich hatte wie immer recht. Naja, aber wenn man morgens zerknittert aufwacht, dann kann man sich wenigstens den ganzen Tag über entfalten. Dann entfalten wir mal unsere Gesichter und unseren Geist. Und ich bin dabei mit einem Song, der euch vielleicht an die Serie Empire erinnert. Da lief Legendary von Welshly Arms. Und damit wünsche ich euch einen fantastischen Freitag.

Coldplay. Und was wissen wir über Coldplay-Fans? Dank einer Dating-Plattform. Coldplay-Fans haben beim ersten romantischen Date seltener Sex als Anhänger anderer Künstler. Könnt ihr gleich bei eurem nächsten Date nachfragen, ob er oder sie auf Coldplay steht, dann wisst ihr direkt Bescheid. So, bei dem Mann hier, da darf man sich nicht vom Äußeren täuschen lassen. Der sieht aus, als möchte man ihm abends im Dunkeln nicht alleine begegnen, ist aber ein totales Sensibelchen und macht großartige Songs. Hier ist Teddy Swims, Mr. Know-It-All bei Radio PSR. 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

0: Freitag ohne Radio PSR, das ist wie Pommes ohne Ketchup. Kann man machen, aber ich meine, wer will das schon, ne? So, und wenn der Blick auf euren Kontostand den gleichen Effekt hat, wie Zwiebeln zu schneiden, dann solltet ihr euch wirklich mal an uns halten. Wir zahlen doch eure Rechnungen immer um 7 und um 16 Uhr. 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Einen ihrer größten Hits hört ihr 10 vor 11. Und gleich gibt's einen der besten Hits von heute von Kygo, Khalid und Griffin und Save My Love.
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0: Na, da steht man morgens schon ein bisschen unentschlossen vorm Kleiderschrank. Eigentlich braucht man bei einstelligen Morgentemperaturen Schal und dicke Jacke. Und auf dem Nachhauseweg kollabiert man dann, weil man viel zu warm angezogen ist. Ja, die Nachttemperaturen sind teils einstellig. Und jetzt geht's hier Schritt für Schritt Richtung 23 Grad heute. Dazu viele Wolken und Sonnenschein. Morgen sieht's im Prinzip ähnlich aus. Früh erstmal arschkalt, aber dann im Laufe des Tages Sonnenschein und Wolken und 21 bis 24 Grad.
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1: Auf der A4 Chemnitz Richtung Dresden. Achtung, zwischen dem Dreieck Dresden West und Dresden Altstadt liegen Reifenteile auf der Autobahn. Auf der A4 Dresden Richtung Görlitz liegen zwischen Pulsnitz und Ohorn auch Reifenteile auf der Autobahn. Auf der A4 Görlitz Richtung Dresden gibt es zwischen Salzenforst und Burkau Stau wegen eines defekten Autos in der Baustelle. Und die A72 Zwickau Richtung Chemnitz ist zwischen Chemnitz-Rottluff und dem Kreuz Chemnitz gesperrt. Dort ragt die Leitplanke in der Baustelle auf die Fahrbahn. Aktuell 8 Kilometer Stau bis zum Rastplatz Neukirchner WLD. Geblitzt wird in Pomsen auf der Hauptstraße Richtung Körer. Ein Blitzer steht auch in Vogelgesang auf dem Kiebitzweg Richtung Dommitzsch und in Dresden auf dem Zellischer Weg Richtung Bergstraße. Staus oder Blitzer einfach melden unter 0800 023 und 4x4.

0: Happy Friday, euer Lieblingsradio ist hier, Radio PSR, und ich weiß nicht, ob ihr es bemerkt habt, aber die Erde dreht sich langsamer, sagen die Geologen. Und das macht sie jetzt schon seit ein paar Jahren. Also ich finde ja, das sollten wir alle ausgleichen mit Federweißer. Habt ihr auch ein ganzes Wochenende Zeit dafür auf Schloss Wackerbarth. Stimmt's, Martin Junge?
1: Ganz herzlich laden wir euch zu uns nach Radebeul ein, zum Federweißerfest auf Schloss Wackerbarth. Kommt gerne vorbei und erlebt bei uns ein stimmungsvolles Wochenende rund um den Federweißer. Verkostet auch bei uns den ersten Vorgeschmack auf den neuen Jahrgang. Wir freuen uns auf euch.
0: Ja, und für die Kinder gibt's auch ein tolles Programm drumherum. Natürlich alkoholfrei. Reicht, wenn die Eltern Spaß haben. Geht los am Wochenende um 11. Und hier gibt's jetzt auch was Frisches, nämlich Save Me Tonight von Jennifer Lopez und

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1: Willkommen zur musikalischen Krisenintervention. Wenn die Motivation da ist, wo sich die Laune befindet, nämlich im Keller, dann braucht's hier dringend die Backstreet Boys. 30 Jahre schon cool, das muss man erstmal schaffen. Klar, die haben als erstes in Europa Erfolg gehabt und danach erst in den USA. Und als dann das zweite Album Backstreet's Back erschien, quasi wie so ein Comeback-Album, dann waren die Amis komplett irritiert, weil das erste Album ja gerade erst in den USA rausgekommen war. Hier sind sie mit Everybody, Backstreet's Back. 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

0: Also wenn da mit der Malerpinsel nicht leichter über die Wand flutscht, dann weiß ich auch nicht. Der nächste Überraschungshit, 10 vor 12. Und gleich spielt hier Lana Del Rey auf der ganz großen Emotionsklaviatur Summertime Sadness, kurz nach 11.
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1: Kurz vor 11. Ich bin Hanna Messerschmidt. Guten Tag. Die Gewerkschaft IG BCE will um die rund 650 Jobs bei GSK in Dresden kämpfen. Sie fordert den Pharmakonzern auf, die Schließungspläne auszusetzen und Alternativen zu suchen. GSK will das Impfstoffwerk bis 2028 wegen sinkender Nachfrage schließen. Der Freistaat will mit dem Konzern über Lösungen reden. Flüssigkeiten umfüllen, Handgepäck checken, ab durch den Körperscanner und ans Gate geht's natürlich nur noch mit Ticket. Diese Choreografie am Flughafen ist Routine. Sie ist eine Folge aus den Anschlägen vom 11. September. Heute vor genau 25 Jahren. Anne Brauer.
2: Was vorher völlig selbstverständlich war, kann man sich heute eigentlich kaum noch vorstellen, dass die Familie einen fast bis in den Flieger gebracht hat oder man völlig problemlos eine Handvoll Feuerzeuge und sein Taschenmesser im Handgepäck hatte. Nach den Anschlägen gab es da einen grundlegenden Wandel. Gerade in den ersten Jahren fühlten sich die Kontrollen zwar ewig an und für manchen auch wie ein Generalverdacht. Aber dank neuer Technik wie Körperscanner gilt das Sicherheitssystem heute als extrem wirkungsvoll. Eine Flugzeugentführung, auch nur annähernd in diesem Ausmaß, hat es nicht wieder gegeben.
1: Schneller und günstiger bauen. Dafür setzt sich Sachsens Infrastrukturministerin Krauser auf der Bauministerkonferenz in Berlin ein. Möglich machen soll das der Gebäudetyp E. Damit soll auf nicht notwendige Baustandards verzichtet werden, ohne Abstriche bei der Sicherheit zu machen. Ein entsprechendes Gesetz müsste noch durch den Bundestag. Die Zahl der Firmenpleiten in Deutschland hat ein 13-Jahres-Hoch erreicht. Im ersten Halbjahr gab es knapp 13.000 Insolvenzen, rund 7% mehr als im Vorjahreszeitraum, so das Statistische Bundesamt. Besonders oft pleite gegangen sind Unternehmen aus Logistik, Gastronomie und Bau. Mit 200 Radfahrern ist in Zittau jetzt der European Peace Ride gestartet, als Zeichen für ein gemeinsames Europa. Bis Sonntag führt die Tour durch Sachsen, Polen und Tschechien. Nach rund 500 Kilometern kommen die Teilnehmer am Sonntag in Chemnitz an. Dort gibt's dann ein großes Familienfest. 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
3: Also im Vogtland hat sie sich ja schon ganz gut durchgesetzt, die Sonne. Ansonsten kommt sie auch noch raus. Das ist überhaupt heute eigentlich ein ganz netter Tag mit Temperaturen bis 23 Grad. Es bleibt trocken. Und auch morgen nochmal ein Sonne-Wolken-Mix bei bis zu 24 Grad.
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5: Auf der A4 Dresden Richtung Görlitz, Vorsicht, zwischen Pulsnitz und Ohorn liegen Reifenteile auf der Autobahn. Auf der A4 Görlitz Richtung Dresden, zwischen Bautzen West und Salzenforst liegen auch Reifenteile auf der Autobahn. Es staut sich auf der A4 Görlitz Richtung Dresden zwischen Salzenforst und Burkau wegen eines kaputten Autos in der Baustelle. Die A72 Zwickau Richtung Chemnitz ist zwischen Chemnitz-Rottluff und dem Kreuz Chemnitz gesperrt. Dort ragt die Leitplanke in der Baustelle auf die Fahrbahn. Bis zum Rastplatz Neukirchener BLD sind es gerade 8 Kilometer Stau. Und im Kreis Nordsachsen ist die Straße zwischen Mochawitz und Krostitz nach einem Unfall gesperrt. Geblitzt wird in Pomsen auf der Hauptstraße Richtung Körer. Ein Blitzer steht auch in Vogelgesang auf dem Kiebitzweg Richtung Dommitzsch und in Dresden auf dem Zellischer Weg Richtung Bergstraße. Staus oder Blitzer einfach melden unter 0800 023 und 4x4.
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3: Einen schönen Freitag, wobei ich bin immer noch so ein bisschen irritiert, weil mein Mann mich heute früh fragte, ob mir schon mal jemand gesagt hat, wie unglaublich toll es ist, dass ich morgens schon so viel zu erzählen habe. Und da habe ich Nein geantwortet und daraufhin hat er gesagt, dann lass das doch auch. What? Also, ich habe einen Mann abzugeben. Er ist stubenrein, aber nicht pflegeleicht. Und vor 7 nicht ansprechbar, falls jemand Interesse hat. Ja, vielleicht Ray, der ist ja scheinbar ein Ehemann abhanden gekommen, dass er hier dauernd fragt, where is my husband? Kannst mein haben.

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0: Gleich 11:30. Ihr habt die Arbeit, ich die Musik und was für welche. Am Ende der Stunde einen Überraschungshit, diesmal von einem Amerikaner, der in einer berühmten Boyband war. Er ist der einzige allerdings von der Truppe, der noch Musik macht. Und was für welche? Sex nach Noten, 11:50. Und dann sitzen wir hier auf dem Beifahrersitz von Jan Zerbst. Der geht nämlich dem Thema Orientierung im Auto auf den Grund. In der Welt in 30 Sekunden, 11:50. Ja, und gleich gibt's hier wieder einen eurer aktuellen Lieblingshits bei Radio PSR, und zwar von Alex Warren und Fever Dream.
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1: Ja, unser Wetter braucht immer so ein bisschen. Es war schließlich ziemlich frisch heute Nacht, aber es geht aufwärts. Und es scheint auch mehr und mehr die Sonne. Der Freitagnachmittag wird schön bei bis zu 23 Grad. Morgen geht's ähnlich los. Erstmal viele Wolken, streckenweise noch ein bisschen Nebel und kühle Morgenwerte. Aber später dann ordentlich Sonnenschein und 21 bis 24 Grad.
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2: Auf der A4 Chemnitz Richtung Erfurt. Achtung, zwischen Schmölln und Ronneburg steht ein defekter LKW und es liegen Reifenteile auf der Autobahn. Auf der A14 Leipzig Richtung Nossen liegen zwischen dem Rastplatz Hansensholz Süd und Nossen Nord Reifenteile auf der Autobahn. Auf der A4 Görlitz Richtung Dresden gibt es zwischen Salzenforst und Burkau Stau wegen eines defekten Autos in der Baustelle. Die A72 Zwickau Richtung Chemnitz ist zwischen Chemnitz-Rottluff und dem Kreuz Chemnitz gesperrt. Dort ragt die Leitplanke in der Baustelle auf die Fahrbahn. Es staut sich bis zum Rastplatz Neukirchener BLD auf 8 Kilometern. Auf der A4 Görlitz Richtung Dresden steht in der Auffahrt Pulsnitz ein defektes Auto und es gibt eine Ölspur auf der Fahrbahn. Und im Kreis Nordsachsen ist die Straße zwischen Mocherwitz und Krostitz nach einem Unfall gesperrt. Geblitzt wird in Dresden auf der Keulenbergstraße in beiden Richtungen. Es blitzt auch in Pomsen auf der Hauptstraße Richtung Körer und in Vogelgesang auf dem Kiebitzweg Richtung Dommitzsch. Staus oder Blitzer einfach melden unter 0800 023 und 4x4.
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0: Bruno Mars, der ist ja gerade auf Tour, morgen in Tampa, Florida. Und da passen 75.000 Menschen rein. Und wenn man da in der hintersten Reihe einen Platz erwischen konnte, dann ist man näher am Mars als an Bruno. Ich weiß, wovon ich spreche. Ich war nämlich auch schon auf einem seiner Konzerte. So, Radio PSR hier. Heute enden ja die letzten Sommerferien, und zwar für die Kinder in Baden-Württemberg und in Bayern. Damit kann es dann am Wochenende in ganz Deutschland nochmal voll werden auf den Autobahnen. Wobei, viele bekommen sowieso nicht mit, wo sie gerade langfahren.
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2: Die etwas Älteren fahren ja immer noch mit Landkarte. Vorher wird der Weg studiert, dann wird immer wieder rechts rangefahren, die Karte überm Lenkrad aufgefaltet. Und hinterher kann der Fahrer exakt wiedergeben:
3: Ja, wir sind erst über die A7, dann runter auf B27 und dann hinter Oberwurstenhausen wieder rauf.
2: Jüngere Autofahrer wissen selbst nach stundenlangen Autofahrten überhaupt nicht, wo sie langgefahren sind.
4: Ja, ich hatte München eingegeben und dann war so zweimal Stau. Und dann hat er mich, glaube ich, über Frankfurt geleitet. Oder war es Frankreich?
2: Da wir ja bald alle in selbstfahrenden Autos sitzen, ergeben sich dann ja ganz neue Chancen. Denn wenn wir die Augen nicht auf die Straße richten müssen, dann können wir uns während der Fahrt wieder den wirklich wichtigen Dingen widmen. Bei Instagram.
4: Hier, der Waschbär klaut der Oma die Pizza.
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0: Ja, die wirklich coolen, die fahren nach Himmelsrichtung und Straßenschilder, ne? Und Isaac, der hat Schlagzeilen gemacht, weil er beim Eurovision Song Contest 2024 nach Malmö in Schweden mit seinem eigenen Auto gefahren ist. Hier ist er mit We Had It All und er ist neu in der Radio PSR Playlist.
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1: Unser letzter Song in der Stunde, der fällt immer so ein bisschen aus dem Rahmen und war für Justin Timberlake auch sein erster Nummer 1 Solo-Hit nach dem Ende von NSYNC. Und vielleicht, weil er das saubere Boygroup-Image ablegen wollte, kam er mit einem deftigen Song um die Ecke, in dem es um Sex, Unterwerfung und Macht geht. Sexy Back, hier ist Justin Timberlake.

0: 45, ne? Denkt man gar nicht. Ja, ich denke ja auch ganz oft noch, ich bin 25 und dann erschrecke ich mich, wenn ich in den Spiegel schaue. Naja, da muss der Zopf halt eben ein bisschen straffer gebunden werden. So, gleich geht's hier in die Mittagspause mit Toby Romeo und Leonie. Crazy Love, kurz nach 12 hier bei Radio PSR.
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1: Kurz vor 12. Ich bin Hanna Messerschmidt. Guten Tag. Die Gewerkschaft IGBCE will um die rund 650 Jobs bei GSK in Dresden kämpfen. Sie fordert den Pharmakonzern auf, die Schließungspläne auszusetzen und Alternativen zu suchen. GSK will das Impfstoffwerk bis 2028 wegen sinkender Nachfrage schließen. Von Bund und Freistaat fordert die Gewerkschaft einen gemeinsamen Standortgipfel. Dazu sagte uns Philipp Zierzo von der IGBCE Sachsen.
2: Impfstoffe in Deutschland hat auch was mit Sicherheit, mit Resilienz zu tun. Und damit beschäftigt sich nicht nur Deutschland, auch Europa. Und dann kann es nicht sein, dass einer der größten Impfmittelhersteller mitten in Europa, mitten in Deutschland, mitten in Sachsen einfach schließen darf. Vor allem mit der Geschichte, die das Unternehmen hat.
1: Heute ist 9/11 genau 25 Jahre her. 3000 Menschen starben damals, als Al-Qaida-Terroristen 4 Flugzeuge kaperten und sie ins World Trade Center und ins Pentagon steuerten. Angehörige der Opfer verlesen deren Namen heute am Ground Zero in New York. Familienministerin Prien will schnell was für den Jugendschutz im Netz tun. Die CDU-Politikerin hat ein Sofortprogramm angekündigt, mit Maßnahmen, die wirklich zügig umsetzbar sind. Was genau nun allerdings wie schnell kommt, ist noch offen. Klar ist aber, dass Prien auch eine Altersgrenze für Social Media will. Sachsen knipst heute Abend das Licht aus. Die Earth Night steht an, eine bundesweite Aktion gegen Lichtverschmutzung. Die macht besonders nachtaktiven Tieren Probleme. Städte wie Leipzig, Dresden und Chemnitz lassen deshalb etwa an Rathäusern und Denkmälern heute Nacht die Beleuchtung weg. Bier und Weingärten, regionale Produkte und Live-Musik. In Dresden hat jetzt der Herbstmarkt wieder geöffnet. Bis Anfang Oktober stehen um die 70 Händler auf dem Altmarkt. Neu dieses Jahr 2 Newcomer-Hütten, in denen Nachwuchshändler ihre Produkte präsentieren. 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
3: Dieser Freitag wird immer schöner, die Wolken immer weniger und dazu steigen die Temperaturen bis auf 23 Grad. Und auch morgen gibt es Sonne und Wolken und 21 bis 24 Grad und das ist auch perfekt, denn es sind ja Hundebadetage an diesem Wochenende in Sachsen. Das Waldbad Langebrück zum Beispiel macht mit, auch das Freibad Riesa, das Partebad Taucher und einige andere auch. Och, da kann man den kleinen Rackern mal beim Planschen zuschauen.
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5: Auf der A4 Chemnitz Richtung Erfurt. Achtung, zwischen Schmölln und Ronneburg steht ein kaputter LKW und es liegen Reifenteile auf der Fahrbahn. Auf der A4 Görlitz Richtung Dresden gibt es zwischen Salzenforst und Burkau Stau wegen eines defekten Autos in der Baustelle. Die A72 Zwickau Richtung Chemnitz ist zwischen Chemnitz-Rottluff und dem Kreuz Chemnitz gesperrt. Dort ragt die Leitplanke in der Baustelle auf die Fahrbahn. Aktuell sind das 8 Kilometer Stau bis zum Rastplatz Neukirchner WLD. Im Kreis Nordsachsen ist die Straße zwischen Mochawitz und Krostitz nach einem Unfall gesperrt. Geblitzt wird auf der B93 nach dem Moseler Tunnel Richtung Zwickau, in Dresden auf der Keulenbergstraße in beiden Richtungen und ein Blitzer steht auch in Pomsen auf der Hauptstraße Richtung Körer. Staus oder Blitzer einfach melden unter 0800 023 und 4x4.
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3: Seid ihr heute auch so ein bisschen mi mi mi mi mi? Dann macht doch mi mi mi mi Mittagspause und holt euch einfach mal ein großes Eis. Warum? Weil das definitiv die Seele streichelt. Und fürs Herz habe ich auch was, nämlich Tempest City und Self Aware. Die ist mit 450 Millionen Streams abgegangen wie ein Zäpfchen und das, wo es die erste Single der Band ist. Ist einfach ein richtig fettes Brett. 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

Rihanna und Umbrella, Ella, übersetzt heißt das Schirm, Irm, Manchmal sollte man englische Songs wirklich nicht übersetzen. Hier ist Radio PSR und mit uns seid ihr immer im Team up to date. Wir spielen hier nämlich die besten neuen Hits und der hier startete seinen Hype als erstes auf Social Media, weil Tame Impala und Jenny natürlich wissen, wie es läuft. Dracula steht dabei für Nächte, die nie enden sollen, weil sich manche im Dunkeln einfach freier fühlen als am Tag. Das sind Tame Impala und Jenny und Dracula neu bei Radio PSR.

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0: Zurück mit voller Plauze an den Arbeitsplatz, so nach dem Mittagessen. Wenn der Hosenbund drückt, dann möchte man einfach ins Fresskoma fallen, wa? Na dann, holt euch mal einen Kaffee und dazu erfahrt ihr gleich, der wievielte Mensch auf der Welt ihr seid. Das kann man nämlich ganz easy rausfinden, gleich hier in 10 Minuten bei Radio PSR. Und mit dem letzten Song der Stunde, unserem Überraschungshit, machen wir einen Abstecher in den Sommer 99. Das Video zum Song durfte in den USA erst im Nachtprogramm gezeigt werden, weil es den Amis zu heftig war. Vorher gibt es ja aber noch einen der besten Hits von heute, der kommt von Purple Disco Machine und heißt Hypnotized.
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0: 20 Grad haben wir noch nicht ganz erreicht, aber die schaffen wir noch. Streckenweise geht es sogar rauf bis auf 23 Grad und die Sonne verteilt sich immer besser über Sachsen. Morgen wieder erst frisch und wolkig, dann mehr und mehr Sonnenschein und bis zu 24 Grad.
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14: Auf der A72 Zwickau Richtung Chemnitz. Vorsicht, in der Abfahrt Zwickau West hat es einen Unfall gegeben. Auf der A4 Chemnitz Richtung Erfurt steht zwischen Schmölln und Ronneburg ein kaputter LKW und es liegen Reifenteile auf der Fahrbahn. Im Kreis Nordsachsen ist die Straße zwischen Mocherwitz und Krostitz nach einem Unfall gesperrt. Und in Leipzig ist die Kurt-Eisner-Straße zwischen der Brandvorwerkstraße und der Kochstraße nach einem Unfall gesperrt. Geblitzt wird auf der B93 nach dem Moseler Tunnel Richtung Zwickau. Ein Blitzer steht auch in Dresden auf der Keulenbergstraße in beiden Richtungen und in Pomsen auf der Hauptstraße Richtung Körer. Staus oder Blitzer einfach melden unter 0800 023 und 4x die 4.
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Wunderschönen Freitag, kurz nach 12:30. Hier ist Radio PSR und 8,2 Milliarden Menschen leben auf der Erde aktuell. Kann man das eigentlich so genau wissen? Ja, irgendwie schon. Grob über die Millionen gepeilt. Die Kollegen von der Deutschen Stiftung Weltbevölkerung zählen und die haben einen Rechner im Netz, wo ihr gucken könnt, der wievielte Erdenbürger ihr seid. Müsst ihr nur euer Geburtsdatum eingeben und eine Sekunde später spuckt er das Ergebnis aus. Habe ich gerade gemacht. Also ich bin der 3 Milliardenste, 500 Millionste, 455.533ste. Was kann man mit der Info anfangen? Jo, man kann vielleicht mit diesen Zahlen mal Lotto spielen. Also wenn ihr diese komplett unnütze, aber durchaus unterhaltsame Zahl wissen wollt, checkt mal dsw.org. Und das hier ist Papa Ute von Mikey's Mind und Chill 77. Für viele ein echter Lieblingshit jetzt hier bei Radio PSR.

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1: Jetzt gibt's hier wieder die Kirsche auf der Torte, der Überraschungshit. Und der kommt von der britischen Band Texas, die 1999 mit Summerson Riesenerfolg hatten. Vor allem das Video zum Song war special, weil man die Sängerin mit einem halbnackten Männermodel rummachen sah. Und das war für die prüden Amis viel zu viel. Das Video durfte nicht tagsüber im Fernsehen gezeigt werden. Hier sind Texas und Summerson.

0: war in dem Sommer der großen Sonnenfinsternis im August 99 der große Hit. Summer Sun von Texas. Der nächste Überraschungshit, der läuft bei uns 10 vor 2. Und gleich habe ich wieder einen der besten Hits von heute für euch. Und zwar von Bebe Rexha und Faithless, New Religion, kurz nach 1.
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1: Kurz vor eins. Ich bin Hanna Messerschmidt. Guten Tag. Die Gewerkschaft IG BCE will um die rund 650 Jobs bei GSK in Dresden kämpfen. Sie fordert den Pharmakonzern auf, die Schließungspläne auszusetzen und Alternativen zu suchen. GSK will das Impfstoffwerk bis 2028 wegen sinkender Nachfrage schließen. Der Freistaat will mit dem Konzern über Lösungen reden. Viele werden sich wohl genau erinnern, wo sie heute vor 25 Jahren waren. Die Terroranschläge vom 11. September jähren sich wieder und selbst dieser Gedenktag spaltet die USA. Präsident Trump spricht im Pentagon, während in New York frühere Präsidenten parteiübergreifend an die fast 3000 Todesopfer erinnern. Ein schnelles Aus der Rente mit 63 wird so nicht kommen. Das hat Bundesarbeitsministerin Baas bekräftigt. Sie sagt, es werde einen Vertrauensschutz für Menschen geben, die damit geplant haben. Gleichzeitig machte Baas deutlich, dass sie hinter einer umfassenden Rentenreform steht. Mit 200 Radfahrern ist in Zittau jetzt der European Peace Ride gestartet, als Zeichen für ein gemeinsames Europa. Bis Sonntag führt die Tour durch Sachsen, Polen und Tschechien. Nach rund 500 Kilometern kommen die Teilnehmer am Sonntag in Chemnitz an. Dort gibt's dann ein großes Familienfest. Licht aus für den Umweltschutz heißt es heute Abend auch in Sachsen. Städte wie Chemnitz, Leipzig und Dresden machen ab 22 Uhr bei der Earth Night mit, eine Aktion gegen Lichtverschmutzung. Dabei bleibt zum Beispiel die Außenbeleuchtung von Rathäusern aus. Dresdens Umweltbürgermeisterin Eva Jänigen sagte uns:
2: Es geht um den Schutz von Insekten und Pflanzen, die ohnehin unter dem Klimawandel schon stark leiden. Es geht aber auch darum, Energiekosten zu minimieren und damit etwas für den Klimaschutz zu tun.
1: Immer im März findet auch die Earth Hour statt. Da bleibt das Licht nur eine Stunde lang aus. 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Neue Nachrichten wieder in einer Stunde.
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3: Das Wetter passt zur Erntesaison. Aktuell werden ja in Sachsen Kartoffeln, Zucker, Mais und Kohl geerntet. Und dazu gibt es heute 23 Grad, viele Wolken, aber auch ganz anständig Sonnenschein. Morgen starten wir erstmal frisch. Teilweise ist es noch neblig trüb am Vormittag. Dann kommt mehr und mehr die Sonne raus und die Temperaturen steigen auf 21 bis 24 Grad.
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4: Auf der A72 Zwickau Richtung Chemnitz. Vorsicht, in der Abfahrt Zwickau West hat es einen Unfall gegeben. Es gibt auf der A4 Görlitz Richtung Dresden, in der Auffahrt Pulsnitz ein kaputtes Auto und außerdem gibt es eine Ölspur auf der Fahrbahn. Im Kreis Nordsachsen ist die Straße zwischen Mocherwitz und Krostitz nach einem Unfall gesperrt. Und in Leipzig ist die Kurt-Eisner-Straße zwischen der Brandvorwerkstraße und der Kochstraße nach einem Unfall gesperrt. Geblitzt wird auf der B93 nach dem Moseler Tunnel Richtung Zwickau. Es blitzt auch in Dresden auf der Keulenbergstraße in beiden Richtungen und in Pomsen auf der Hauptstraße Richtung Körer. Staus oder Blitzer einfach melden unter 0800 023 und 4x die 4.
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3: Ja, hallo, hallo. Und ist euch eigentlich klar, dass es nur noch 3-mal Gehalt gibt und dann ist auch schon Weihnachten?
5: Och du Scheiße.
3: Ich weiß, es sieht bitter aus auf dem Konto, aber ihr habt ja uns. Wir zahlen 2-mal am Tag eure Rechnungen, immer um 7 und um 16 Uhr. Was sollen wir zahlen? Sagt Bescheid auf radiopsr.de oder in der Mehr PSR App. Und dann ist natürlich sehr wichtig, dass wir um 7 und um 16 Uhr eure Aufmerksamkeit haben. Ja, und für alle Superheroes unter uns gibt es jetzt hier Musik von The Script. Schönen Freitag, ihr Lieben.

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0: Also ich habe gestern ja was Interessantes entdeckt. Ich weiß, wie man Luftpolsterfolie selber macht. Man braucht einen Gaumen, eine heiße Kartoffel. Tut allerdings auch ganz schön weh, auch noch einen Tag später. Also macht's besser nicht nach. Aber bleibt bei mir, wir bömmeln uns hier gleich, wie sich Herr Ulrich mit seiner Krawatte fast selbst stranguliert, weil er zu doof ist, die zu binden. Ist natürlich nur Spaß, im Radio PSR sinnlos Telefon, gleich 14:50. Und am Ende der Stunde gibt's noch einen Überraschungshit. Und der kommt aus dem Jahr 2002 von einer britischen Boyband, deren Name möglicherweise am Stammtisch entstanden ist.
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1: In Hohenstein-Ernsthal zur DTM auf dem Sachsenring lässt uns das Wetter nicht im Stich. Heute scheint da wie überall in Sachsen zwar nicht durchgängig die Sonne, aber immer wieder. Und dazu gibt es 20 bis 23 Grad. Morgen 21 bis 24 Grad und gutes Wetter, um auf dem Sachsenring richtig Gas zu geben.
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2: Auf der A93 Hof Richtung Weiden. Achtung, zwischen dem Dreieck Hochfranken und Hof Ost steht ein kaputtes Auto im Kurvenbereich. Außerdem sind dort Personen auf der Straße. Auf der A72 Zwickau Richtung Chemnitz hat es in der Abfahrt Zwickau West einen Unfall gegeben. Im Kreis Nordsachsen ist die Straße zwischen Mocherwitz und Krostitz nach einem Unfall gesperrt. Und in Leipzig ist die Kurt-Eisner-Straße zwischen der Brandvorwerkstraße und der Kochstraße nach einem Unfall gesperrt. Geblitzt wird auf der B93 Richtung Zwickau nach dem Moseler Tunnel, in Dresden auf der Keulenbergstraße in beiden Richtungen und ein Blitzer steht auch in Pomssen auf der Hauptstraße Richtung Körer. Staus oder Blitzer einfach melden unter 0800 023 und 4x4.

0: Ellie Goulding. Das letzte Mal gesehen haben wir sie beim FIFA-WM-Viertelfinale England gegen Norwegen. Da ist sie nämlich in der Halbzeit aufgetreten. Und wir erinnern uns, da hat England 2-1 gewonnen. Hätte England mal Ellie dann auch noch im Halbfinale gegen Argentinien singen lassen, wer weiß, vielleicht wären sie dann ja Weltmeister geworden. Anyway, so, hier erlebt ihr jetzt bei Radio PSR, wie geduldig Sachsens Verkäuferinnen sind.
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2: Guten Tag.
3: Oh, da bin ich richtig bei Ihnen. Ich verzweifle bald. Mein Name ist Ulrich in Leipzig.
2: Ja?
3: Ich habe bei Ihnen 2 Krawatten gekauft und bei mir kommt in einer halben Stunde der Chef mit dem Vorstand. Ich kriege das nicht hin. Ich verzweifle an den Windsor-Knoten.
2: Windsor?
3: Ja, weil mein Chef hat auch immer den Windsor-Knoten. Das habe ich vorgestern rausgekriegt.
2: Machen Sie doch den anderen. Den Krawatten-Eckhaus-Knoten,
3: der
2: ist einfacher.
3: Welcher? Welcher ist das?
2: Krawatten-Eckhaus-Knoten.
3: Ja, das habe ich auch probiert. Das sieht immer aus wie eine Fliege bei mir.
2: Ja, passen Sie auf, Sie müssen bei dem Hausknoten dann im Prinzip drehen. Bei der dritten müssen Sie es, also das rechte nach links und dann im Prinzip rumdrehen wie eine normale Krawatte.
3: Warten Sie mal, rechts ist kurz, links ist lang, ja? Hab ich. Und jetzt?
2: Dann schlingen Sie das längere Teil rum, genauso, und von unten durch und durch den Knoten.
3: Das habe ich jetzt nicht verstanden.
2: Vorne rum und von hinten durch und dann vorne normal wie jeder Knoten dann.
3: Und jetzt?
2: Und dann müssen Sie sich die Länge einstellen.
3: Das ist ja total fest.
2: Nee, fest darf es nicht sein.
3: Das wird auch immer fester.
2: Nee, nicht, dass Sie ersticken.
3: Anderen Ende ziehen oder
2: das
3: was?
2: Kann die Hölle.
3: Es wird ja auch mal fester.
2: Nee, zieht sie mal zum Seite.
3: Also den habe ich jetzt zerschnitten. So, nochmal von vorne. Das lange habe ich links, ja?
2: Ja, das lange. So, dann ziehen Sie das lange Teil von unten durch erstmal. Nehmen Sie es bitte vom Hals weg, sonst ersticken Sie wieder.
3: Alles klar.
2: Bis zum können Sie dann festziehen.
3: So.
2: So, jetzt nehmen Sie das lange Teil, praktisch das breitere.
3: Ja, habe ich.
2: Dann wird das vorne leicht trüber.
3: Bei mir ist der Schlips bunt, wieso trübe?
2: Trübe, ja.
3: Hab ich, ja.
2: Wir ziehen das erstmal bis runter, dass es wieder straffer wird.
3: Hab ich.
2: Gut, und jetzt langsam im Prinzip, wir werden schon von unten ein bisschen hochziehen.
3: Ja, hab ich.
2: Und nicht so fest.
3: Hab ich, aber ich krieg schon wieder keine Luft mehr. Was soll ich jetzt
2: ziehen? Machen Sie mich nicht verrecken.
3: Ich danke Ihnen.
2: Sind Sie jetzt fertig?
3: Ja, hier ist Radio PSR, das sinnlos Telefon.
2: Das könnte doch nicht wahr sein. Gott, die PSR.
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0: Wenn euch nach mehr Spaß ist, wir haben auf unserer Homepage über 500 Sinnlos Telefonate for free und auch in unserer App. So, und wenn es aktuell einen Song gibt, den ich immer mitsinge, dann den hier. Keine Sorge, ich mache vorher mein Mikro noch aus. Aber der ist so schön.

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1: Zurück ins Jahr 2002. Erinnert ihr euch noch? Am 1. Januar haben wir das erste Mal mit Euro bezahlt. Der Liter Benzin kostete 1 Euro, was aber eigentlich auch schon ganz schön teuer war, wenn man mal bedenkt, dass das ja dann 2 D-Mark waren. Ja, und aus England kam eine Boyband, die alle ziemlich heiß waren und mit All Rise ein Mega-Debüt hinlegten. Und das ist jetzt unser Überraschungshit. Ja, ja. Wir sind Blue mit All Rise.

0: Wenn ein Richter den Gerichtssaal betritt, dann heißt es all rise, sinngemäß alle aufstehen. Unser Überraschungshit von Blue. Der nächste, 10 vor 3 und Kygo, Khaled und Griffin kommen euch vorher noch mit einem der besten Hits von heute gleich hier. Kurz nach 2 mit Save My Love.
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1: Kurz vor zwei, ich bin André Glatzel. Guten Tag. Die Gewerkschaft IGBCE will die geplante Schließung des GSK-Impfstoffwerks in Dresden nicht hinnehmen. Sie kündigt Widerstand an und will um die rund 650 Arbeitsplätze kämpfen. Mehr von Dirk Justus.
2: Die IGBCE fordert GSK auf, die Pläne auszusetzen und nach Alternativen zu suchen. Von Bund und Freistaat fordert die Gewerkschaft einen gemeinsamen Standortgipfel. Die Staatsregierung jedenfalls will mit GSK über mögliche Lösungen reden. Für die IGBCE ist klar, die Schließung ist noch keine ausgemachte Sache. Der Pharmakonzern will sein Dresdner Werk bis 2028 dicht machen. GSK begründet die Pläne mit der rückläufigen Impfstoffnachfrage.
1: Schluss mit hier bitte nur Bargeld. In Deutschland soll es bald möglich sein, dass man überall auch mit Karte oder Handy zahlen kann. Wie mehrere Medien berichten, plant das die Bundesregierung. Schon im kommenden Jahr soll das Ganze umgesetzt werden. Nach einem Messerangriff in Zwickau sucht die Polizei dringend Zeugen. Ein Unbekannter hat gestern Nachmittag einen 26-Jährigen nahe dem Neumarkt von hinten in den Rücken gestochen. Der Mann wurde schwer verletzt. Der Täter flüchtete mit einem blauen Fahrrad. Die Polizei ermittelt wegen versuchten Totschlags. Schneller und günstiger bauen, dafür setzt sich Sachsens Infrastrukturministerin Krauser auf der Bauministerkonferenz in Berlin ein. Möglich machen soll das der Gebäudetyp E. Damit soll auf nicht notwendige Baustandards verzichtet werden, ohne Abstriche bei der Sicherheit zu machen. Ein entsprechendes Gesetz müsste durch den Bundestag. Wenn der DFB künftig von einem Bundesland eine Rechnung über einen Polizeieinsatz kriegt, reicht er die an den jeweiligen Heimatverein weiter. Zumindest einen Teil der Kosten soll der Verein übernehmen, nicht der Verband. Das hat der DFB beschlossen. Konkret geht es da um die besonders teuren Einsätze bei Hochrisikospielen. Radio PSR, neue Nachrichten wieder in einer Stunde.
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3: Auch wenn man so rausschaut, das passt. Sonne, Wolken, 23 Grad und ins Wochenende geht's mit bis zu 24 Grad und maximal 6 Stunden Sonnenschein morgen.
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5: Auf der A14 Leipzig Richtung Halle. Achtung, am Schkeuditzer Kreuz in der Überleitung zur A9 Richtung Berlin liegen Spanngurte auf der rechten Spur. Auf der A13 Dresden Richtung Schönefelder Kreuz gibt es in Höhe Thiendorf 3 Kilometer Stau. Im Kreis Nordsachsen ist die Straße zwischen Mocherwitz und Krostitz nach einem Unfall gesperrt. Und in Leipzig ist die Kurt-Eisner-Straße zwischen der Brandvorwerkstraße und der Kochstraße nach einem Unfall gesperrt. Geblitzt wird in Dresden auf der Münchner Straße stadtauswärts. Es blitzt auch auf der B93 nach dem Moseler Tunnel Richtung Zwickau und außerdem in Dresden auf der Keulenbergstraße in beiden Richtungen. Staus oder Blitzer einfach melden unter 0800 023 und 4x die 4.
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3: Fantastischen Freitag. Mensch, wir sind mit halbem Fuß ja schon in einem ereignisreichen Wochenende. Es gibt zig Stadtfeste in Sachsen. In Hoyerswerda und Löbau zum Beispiel. Dann noch den Dresdner Herbstmarkt. Außerdem ist heute ja auch noch Earth Night. Spätestens ab 22 Uhr wird das Licht ausgeknipst. Aus Umweltschutzgründen. Ja, bei den Energiepreisen tut das ja auch mal ganz gut, ne? Also dann mummelt euch schön zu Hause ein. Ohne Licht, aber mit Fernseher. Ich habe für euch nämlich gleich einen schönen Netflix-Tipp. Nach drei Songs. Los geht's jetzt mit David Guetta, Teddy Swims und Tones and I und Gone, Gone, Gone.

3 zum Preis von einem. Kygo, Khaled und Griffin und Save My Love hier bei Radio PSR. Einer der besten Hits von heute. Und wenn ihr den Hals ganz lang macht, dann seht ihr schon das Wochenende. Ja, und so langsam geht's ja auch wieder los, dass wir die Abende mit Netflix und Co. vertrödeln. Aber bis man sich immer mit dem Partner geeinigt hat, was man sehen will, ist der halbe Abend schon vorbei, oder? Okay, dann nehmt doch einfach jetzt mal meine Empfehlung. Die lautet: Mein bester Freund, seine Freundin und ich. Das ist eine deutsche Komödie mit Kostja Uhlmann, Janina Use und David Cross. Die beiden Männer sind Best Buddies seit der Kindheit, arbeiten und leben zusammen und planen eine Weltreise. Da allerdings verliebt sich Matze in Rebecca und die kommt der Bromance gewaltig in die Quere. Und nun versuchen sie sich gegenseitig zu vergraulen. Ja, ist wirklich witzig mit ein bisschen Fäkalhumor. Mein bester Freund, seine Freundin und ich gibt's auf Netflix. So, und hier bei Radio PSR habe ich jetzt für euch einen ganz tollen Song, der klingt viel neuer als er ist. Der kommt aus dem Jahr 2018 von Alec Benjamin und Alessia Cara. Let Me Down Slowly.

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0: Das bisschen Freitag, das wuppen wir auch noch. Schön, dass ihr bei mir seid. Hier ist Radio PSR. Und in anderthalb Stunden zahlen wir schon wieder eine eurer Rechnungen. Seid ihr vorbereitet? Habt ihr uns gesagt, was wir zahlen sollen? Wir brauchen keine Rechnungen. Nee, sagt einfach, was euch auf den Nägeln brennt, über radiopsr.de oder unsere App. Und um 7 und um 16 Uhr immer einschalten. Und morgen ist Steffen Lukas im Pep Grimma von 11 bis 13 Uhr und wird dort im Center eure Einkäufe direkt bezahlen. Mensch, wie geil ist das denn? Das hilft wirtschaften. Ja, und was habe ich noch für euch? Ach ja, am Ende der Stunde ein Überraschungshit. Und zwar von der kleinsten Boyband der Welt mit einem Song, der sich bis heute gut anfühlt. 10 vor 3.
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1: Also sobald die Sonne weg ist, wird es empfindlich kalt, teils einstellig in der Nacht. Aber vorher haben wir noch 23 Grad auf dem Thermometer, morgen sogar bis 24 Grad. Und sowohl heute als auch morgen gibt es Sonnenschein und Wolken und keinen Regen.
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2: Auf der A14 Leipzig Richtung Nossen. Achtung, zwischen Döbeln Nord und Döbeln Ost hat es einen Unfall gegeben. Es staut sich auf der A13 Dresden Richtung Schönefelder Kreuz in Höhe Thiendorf auf 3 Kilometern. Außerdem ist in Leipzig die Kurt-Eisner-Straße zwischen der Brandvorwerkstraße und der Kochstraße nach einem Unfall gesperrt. Geblitzt wird in Dresden auf der Münchner Straße stadtauswärts. Es blitzt auch auf der Keulenbergstraße in beiden Richtungen und auf der B93 nach dem Moseler Tunnel Richtung Zwickau. Staus oder Blitzer einfach melden unter 0800 023 und 4x4.
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Will.i.am und Britney Spears. Scream and Shout, und da war ihre Welt noch in Ordnung. Britney Spears ist ja schon irgendwie so ein bisschen durchgeknallt, ne? Hat sich gerade erst wieder gefilmt beim Entrückt-Tanzen. Witzig war nur, dass im Hintergrund ihr Personal gerade einen Fußboden gesaugt hat. Schönen Freitag, hier ist euer Lieblingsradio PSR. Und wenn ihr Lust habt, mal wieder auf die Rolle zu gehen, in Leipzig auf dem Augustusplatz kann man Rollschuh fahren auf einer Rollschuhbahn. Roll-on nennt sich das Ganze. Und da kann man auch Rollschuhe ausleihen. Ja, das ist gut. Ich habe zwar noch welche im Keller, aber die habe ich neulich mal ausprobiert. Die Rollen drehen sich kaum noch. Das ist, als ob man sich selbst wie so ein altes, schweres Möbelstück versucht, durch die Gegend zu schieben. Ja, was sonst noch so los ist an diesem Wochenende, das haben wir für euch zusammengestellt und das könnt ihr mal checken auf radiopsr.de. Neue Musik jetzt von OneRepublic. Diese Woche haben sie in Monaco ein Privatkonzert gegeben und jetzt sind sie hier mit Need Your Love.

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1: Ja, man könnte auch sagen, wir bringen euch jetzt mal emotional zurück ins Jahr 96. Smartphones kannten wir noch nicht, Internet war langsam und irgendwie war die Welt noch ein bisschen weniger kompliziert. Dafür gab es Mixtapes und Songs, die man einmal gehört hat und nie wieder los wurde. Und dazu gehört auch der hier von Savage Garden, I Want

0: Mensch erinnert an den ersten Kuss, ans erste Date. Erschreckend ist, wenn man dann mal 30 Jahre später nach der großen Liebe von damals googelt und feststellt, oh, der sieht ja aus wie damals mein Opa. So, der nächste Überraschungshit läuft hier 10 vor 4 und gleich gibt's hier wieder einen der besten Hits von heute. Der kommt von Alex Warren, Fever Dream. Und ja, seid ihr denn schon bereit für den Feierabend? Das trifft sich gut, ich nehme mich auch. Deswegen übernimmt jetzt hier für mich auch Nicole Grimm. Ich bin Peggy und morgen ab 12 dann wieder hier. Schönes Wochenende.
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1: Kurz vor drei. Ich bin André Glatzel. Guten Tag. Viele kennen es nur zu gut. Der Imbiss, Späti oder der Wochenmarkt nehmen nur Barzahlung. Kartenzahlung? Nein, danke. Die Bundesregierung will das ändern, berichten mehrere Medien. Ab dem kommenden Jahr soll es möglich sein, dass man in allen Geschäften und Restaurants auch mit Karte oder Handy zahlen kann. Die Gewerkschaft IGBCE will um die rund 650 Jobs bei GSK in Dresden kämpfen. Sie fordert den Pharmakonzern auf, die Schließungspläne auszusetzen und Alternativen zu suchen. GSK will das Impfstoffwerk bis 2028 wegen sinkender Nachfrage schließen. Von Bund und Freistaat fordert die Gewerkschaft einen gemeinsamen Standortgipfel. Dazu sagte uns Philipp Zierzow von der IGBCE Sachsen.
2: Impfstoffe in Deutschland hat auch was mit Sicherheit, mit Resilienz zu tun. Und damit beschäftigt sich nicht nur Deutschland, auch Europa. Und dann kann das nicht sein, dass einer der größten Impfmittelhersteller mitten in Europa, mitten in Deutschland, mitten in Sachsen einfach schließen darf. Vor allem mit der Geschichte, die das Unternehmen hat.
1: Sachsens Wirtschaft soll bis 2040 deutlich stärker werden. Politik, Arbeitgeber und Gewerkschaften wollen Sachsen unter die drei wachstumsstärksten Bundesländer bringen. Geplant sind weniger Bürokratie, schnellere Genehmigungen und mehr Hilfe für Innovationen. Auch Fachkräfte und bezahlbare Energie stehen im Fokus. Mitte Dezember fällt die Entscheidung über die Reform der Fußball-Regionalliga. Das hat der DFB angekündigt. Der Plan ist, dass es ab der übernächsten Saison nur noch 4 statt 5 Regionalligen gibt. Und dann, anders als jetzt, jeder Regionalligameister automatisch in die dritte Liga aufsteigt. Radio PSR, neue Nachrichten wieder in einer halben Stunde.
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3: Und es ist doch noch ein ganz schöner Nachmittag. Aktuell ein paar Wolken am Himmel zu sehen, dazu viel Sonne bei um die 20 Grad in Zwickau zum Beispiel. 19 in Chemnitz, Leipzig auch 20 Grad. Also genießt diesen Nachmittag nochmal schön zusammen mit der Family. Die Nacht bleibt dann auch trocken bei Tiefstwerten um die 12 bis 7 Grad. Morgen kommen dann schon wieder ein paar mehr Wolken dazu. Da kann es vereinzelt auch mal einen Schauer geben bei bis zu 23 Grad. Der Sonntag ist dann schon richtig durchwachsen und kühler. Aber bis dahin genießen wir doch noch die Tage.
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3: Und da schauen wir auf unsere Autobahnen. A13 Dresden Richtung Berlin haben wir dicke Stau in Höhe Thiendorf. Über 3 Kilometer. Da braucht er gerade 20 Minuten länger. Dann A14 Magdeburg Richtung Dresden. Zwischen Döbeln-Nord und Döbeln-Ost gab es einen Unfall auf der rechten Spur. Fahrt da bitte vorsichtig und passt doch auf der A72 Leipzig Richtung Hof. Zwischen Zwickau-West und Reichenbach liegt ein Plastikteil auf der rechten Spur. Und die neuesten Blitzer für Sachsen, die stehen auf der B93 Richtung Zwickau, kurz nach dem Mosler Tunnel. In Dresden haben wir gleich zwei. Einmal auf der Münchner Straße stadtauswärts und dann blitzt es noch in Dresden auf der Keulenbergstraße in beide Richtungen. Ja, wenn ihr hier noch was gesehen habt, einen fiesen Stau oder Blitzer, dann gerne her damit. Ruft durch unter der 0800 023 und 4x4.
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3: Ja, here we go again. Hi zusammen, ich bin Nicole. Wir reißen jetzt zusammen die letzten Stunden ab hier vom Freitag. Und einer oder eine von euch startet ja besonders glücklich ins Wochenende. 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Und ja, ihr habt schon mal auf die Uhr geguckt. Das ist in genau einer Stunde. Da ziehen wir hier wieder eine Rechnung. So, und jetzt schnappt euch aber erstmal schön entspannten Kaffee. Das ist Alex One Fever Dream. Freitag muss eben auch Spaß machen. Das sind die besten Hits von heute hier bei Radio PSR.

0: kaufen. Das kennen viele von uns ja nur von Monopoly. Könnt ihr jetzt aber wirklich, also wirklich, das ist Radio PSR, eure Feierabendshow und das Empfangsgebäude von unserem Leipziger Hauptbahnhof steht gerade zum Verkauf. Preis liegt bei schlappen 200 bis 250 Millionen Euro. Da kommt ein bisschen Schnapper, oder? So, und jetzt aber mal zu einem Spiel, das noch mehr Spaß macht.
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0: Und weil wir gerade bei Dingen sind, die Freude machen, gibt's jetzt hier die neue Nummer von Jennifer Lopez und David Guetta. Was für eine geile Kombi. Save Me Tonight.

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0: Wochenendmodus an, Kopf aus. Das ist euer Radio PSR Feierabendshow. Gleich mit richtiger Wohlfühlmucke, um die Woche so ein bisschen abzuschütteln mit Temper City Self-Aware. Und am Ende der Stunde ein All-Time-Favorite, der jeden Tag besser macht, aber volle Brightside. 10 vor 4 im Überraschungshit. 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
1: Mit Lisa Schwarzkopf. Nach einem Brand im Borsdorfer Ortsteil Panitsch können mehrere Menschen vorerst nicht in ihre Wohnungen zurück. Das Feuer war nachts im Keller eines Mehrfamilienhauses ausgebrochen. Die Feuerwehr konnte die Flammen zwar schnell löschen, jedoch sind die Wasser- und Stromleitungen hinüber. Wo viele Menschen leben, macht Kunstlicht oft die Nacht zum Tag. Die Earth Night soll heute darauf aufmerksam machen. Auch Dresden, Chemnitz und Leipzig beteiligen sich an der Umweltaktion. Ab 22 Uhr bleiben zum Beispiel Rathäuser oder Denkmäler dunkel. Dresdens Umweltbürgermeisterin Eva Jänigen.
2: Es geht darum, sich damit auseinanderzusetzen, wo man in der dunklen Tageszeit wirklich Licht braucht. Straßenbeleuchtung, Krankenhaus, wo man es nicht braucht oder wo man es vielleicht auch nicht so stark braucht.
1: Jeder ist dazu aufgerufen, mitzumachen, auch Bürger und Unternehmen. Am Sonntag heißt es wieder Heimspiel für RB Leipzig in der Red Bull Arena. RB muss am Nachmittag gegen den HSV ran. Wer rund um das Stadion mit dem Auto unterwegs ist, muss sich auf Einschränkungen einstellen. Dicht sind dann unter anderem der Ranstädter Steinweg und die Jahnallee stadtauswärts. Wer zum Spiel geht, sollte die Öffis nutzen. Radio PSR, neue Nachrichten wieder in einer halben Stunde.
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3: Ich mag das Wetter genauso, wie es jetzt ist. 20 Grad in Zwickau, 19 Grad in Dresden, auch in Görlitz sogar 17 Grad, noch recht angenehm. Dazu richtig schön viel Sonne dabei. Wir sehen blauen Himmel mit ein paar Wölkchen. Also ich finde, den Nachmittag müssen wir heute genießen. Auch die Nacht bleibt dann erstmal trocken bei Tiefstwerten von 12 bis 7 Grad. Morgen kommen dann ein paar mehr Wolken rein. Bleibt auch erstmal warm bei bis zu 23 Grad, aber da kann es schon mal einen vereinzelten Schauer geben. Sonntag wird dann allerdings durchwachsen und da wird es dann auch ein bisschen kühler.
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3: Schauen wir auf die A13 Dresden Richtung Berlin. Da haben wir noch dicke Stau in Höhe Thiendorf, zieht sich über 3 Kilometer. Da braucht er gut 20 Minuten länger. Und A14 Magdeburg Richtung Dresden. Zwischen Döbeln Nord und Döbeln Ost gab es einen Unfall. Achtung hier auf der rechten Spur. Und die neuesten Blitzer für Sachsen, die stehen auf der B93. Kurz nach dem Mooser Tunnel Richtung Zwickau. Und in Dresden blitzen sie auf der Münchner Straße stadtauswärts. Habt ihr auch noch was gesehen? Staus oder Blitzer? Gerne her damit. Könnt ihr ganz bequem melden über unsere App.
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3: Und die rocken wir heute nochmal gemeinsam. Hi zusammen, ich bin Nicole. In Dresden rollt der Verkehr gerade noch schön übers Blaue Wunder. Aber Achtung, ab den nächsten Wochen ist das Blaue Wunder gesperrt. Also es wird neu gestrichen, es wird auch ein bisschen repariert. Und dafür gibt es immer am Wochenende jeweils von Freitag 21 Uhr bis Montag früh 4 Uhr immer eine Vollsperrung. Und das Ganze noch bis Ende November. Und jetzt wisst ihr Bescheid und könnt euch auf alle Umwege einstellen. Ansonsten ist Jan Zerbst für euch da. Der hilft euch bei der Routenplanung. Hier gleich in unserer Comedy Die Welt in 30 Sekunden gibt es in 10 Minuten. Vorher habe ich noch eine richtig schön starke Nummer hier von Welschley Arms für euch. Das ist Radio PSR.

0: Freitag zusammen. Ihr hört Radio PSR und damit ihr euch auf dem Weg ins Wochenende jetzt bloß nicht verirrt, kommt jetzt Jan Zerbst.
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2: Die etwas Älteren fahren ja immer noch mit Landkarte. Vorher wird der Weg studiert, dann wird immer wieder rechts rangefahren, die Karte überm Lenkrad aufgefaltet. Und hinterher kann der Fahrer exakt wiedergeben:
3: Ja, wir sind erst über die A7, dann runter auf B27 und dann hinter Oberwurstenhausen wieder rauf.
2: Jüngere Autofahrer wissen selbst nach stundenlangen Autofahrten überhaupt nicht, wo sie langgefahren sind.
4: Ja, ich hatte München eingegeben und dann war so zweimal Stau. Und dann hat er mich, glaube ich, über Frankfurt geleitet. Oder war es Frankreich?
2: Da wir ja bald alle in selbstfahrenden Autos sitzen, ergeben sich dann ja ganz neue Chancen. Denn wenn wir die Augen nicht auf die Straße richten müssen, dann können wir uns während der Fahrt wieder den wirklich wichtigen Dingen widmen. Bei Instagram.
4: Hier, der Waschbär klaut der Oma die Pizza.
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0: Wisst ihr, wie froh ich bin, dass ich als Beifahrer nicht mehr auf eine Landkarte gucken muss? Ich bin sonst ganz schnell seekrank, ich sag's euch. So, und jetzt ist aber mal Zeit für ein schönes Käffchen, oder? Machen wir. Und dazu zum Genießen Tampa City, einer der besten Hits von heute.

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1: Nach einem vollen Arbeitstag kommt er genau richtig. Also bitte jetzt aufdrehen und Spaß haben mit The Killers. Mr. Brightside. Coming.

0: Bill, der scheppert ja richtig durch die Boxen. Ich muss mal kurz Luft holen. Denn natürlich sind wir abgegangen im Studio und richtig schön aufgedreht bei diesem Überraschungshit. Wir, weil mein Top-Praktikant Pascal heute bei mir mit dabei ist und mir ein bisschen über die Schulter guckt. Und er achtet natürlich auch drauf, dass ich euch dann pünktlich 10 vor 5 hier wieder den nächsten Überraschungshit abliefer. Gleich ziehe ich hier aber auch schon wieder die nächste Rechnung. Ja, es ist schon wieder soweit. Also jetzt noch fix anmelden auf radio-psr.de und unbedingt dranbleiben. Punkt 16 Uhr ist es soweit.
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1: Kurz vor vier. Ich bin André Glatzel. Guten Tag. Schluss mit hier bitte nur Bargeld. In Deutschland soll es bald möglich sein, dass man überall auch mit Karte oder Handy zahlen kann. Wie mehrere Medien berichten, plant das die Bundesregierung. Schon im kommenden Jahr soll das Ganze umgesetzt werden. Sachsens Wirtschaft soll in den kommenden Jahren wettbewerbsfähiger werden. Politik, Unternehmen und Gewerkschaften haben dafür jetzt gemeinsame Ziele bis 2040 festgelegt, Dirk Justes.
2: Der Freistaat will vor allem Innovationen und Investitionen stärker fördern. Geplant sind auch weniger Bürokratie und schnellere Genehmigungen. Gleichzeitig fehlen dem Arbeitsmarkt aber bis 2040 pro Jahr rund 15.000 Menschen im Erwerbsalter. Deshalb sollen Ausbildung und Weiterbildung gestärkt und internationale Fachkräfte gewonnen werden. Auch Energie soll bezahlbar und sicher bleiben. Sachsen will so beim Wirtschaftswachstum zu den drei stärksten Bundesländern gehören.
1: Die Gewerkschaft IG BCE will die Schließung des GSK-Werks in Dresden verhindern. Sie fordert den Pharmakonzern auf, die Pläne auszusetzen und Alternativen zu suchen. Die Staatsregierung will mit GSK über mögliche Lösungen reden. GSK will den Standort bis 2028 wegen sinkender Impfstoffnachfrage schließen. Wenn der DFB künftig von einem Bundesland eine Rechnung über einen Polizeieinsatz kriegt, reicht er die an den jeweiligen Heimatverein weiter. Zumindest einen Teil der Kosten soll der Verein übernehmen, nicht der Verband. Das hat der DFB beschlossen. Konkret geht es da um die besonders teuren Einsätze bei Hochrisikospielen. Radio PSR, neue Nachrichten wieder in einer halben Stunde.
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3: Ach, das ist ein schöner Nachmittag geworden. Blauer Himmel hier vor unserem Sendestudio. Ich hoffe auch bei euch. Ein paar Wolken ziehen natürlich immer mal durch, aber es bleibt erstmal trocken. Die Nacht dann auch mit Tiefstwerten von 12 bis 7 Grad. Relativ, ja, durchschnittlich angenehm, würde ich sagen. Generell, ich mag das Wetter ja. Es prasselt nicht so doll und auch morgen haben wir einen lockeren Sonne-Wolken-Mix. Nur vereinzelt ist mal ein kurzer Schauer dabei. Aber 20 bis 23 Grad ist doch ein Top-Start ins Wochenende.
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3: Und da schauen wir auf die A13, Dresden Richtung Berlin. Da haben wir heute dicke Stau in Höhe Thiendorf. Über 3 Kilometer zieht sich das. Braucht da ungefähr 20 Minuten länger, müsst ihr schon einplanen. A14 Magdeburg Richtung Dresden. Zwischen Döbeln Nord und Döbeln Ost ist ein Unfall passiert. Hier ist die rechte Spur gesperrt. Wenn ihr euch da auskennt, macht auf jeden Fall langsam oder gleich einen Bogen drum. Und A72 Hof Richtung Leipzig. In der Auffahrt Chemnitz-Rottluff ebenfalls eine Unfallstelle. Und im Kreis Sächsische Schweiz-Osterzgebirge ist die Straße zwischen Kotta und Bergishübel sogar nach einem Unfall gesperrt. Hier kommt er in beide Richtungen nicht mehr durch. Und die neuesten Blitzer für Sachsen. Da haben wir gerade einen in Dresden auf der Münchner Straße. Statt auswärts wird er geblitzt, ist eine 30er-Zone. Danke dir, Sebastian, fürs Bescheid geben. Und wenn auch ihr noch irgendwo was gesehen habt, Staus oder Blitzer, wisst ihr ja Bescheid. Ruft ihr einfach durch unter der 0800 023 und 4x4. So, und gleich testen wir mal wieder auf Herz und Nieren den Kundenservice in Sachsen. Denn diesmal brauchen wir Hilfe beim Krawattebinden. Tja, und das löst bei uns auch knapp einen richtigen Notfall aus. Hört ihr alles hier am Sinnlos-Telefon 4:50, wisst ihr Bescheid. Und jetzt machen wir bestenfalls aber erstmal die Anja glücklich.
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3: Ja, und da ist es schon wieder soweit. Für Dinge, die ihr schon bezahlt habt, aber auch für alles, was ihr euch wünscht, übernehmen wir die Rechnung. Auf radiopsr.de angemeldet hat sich Anja Nake aus Hartha. Und bei dir geht es um eine Supermarktrechnung. 113,83 Euro waren da fällig. Ja, und jetzt hast du natürlich drei jetzt Zeit, dich hier zu melden. 0341 39 37 6000 ist die Nummer. Ich suche Anja Nake aus Hartha. 0341 39 37 6000.
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0: sind die drei Hits schon wiederum. Es geht so schnell. Und wir schauen mal, ob wir jemanden dran haben.
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0: Wir übernehmen eure Kosten für Dinge, die ihr schon bezahlt habt, aber auch für eure Wünsche, die ihr euch noch erfüllen wollt. Auf radiopsr.de angemeldet hat sich Anja Nake aus Hatta. Bist du dran, Anja?
2: Hallo, ja, ich bin dran.
0: Schön, dich zu hören. Sag mal, was hast du Schönes gekauft?
2: Der übliche Wochenende-Einkauf.
0: Wie viele Mäuler werden da gestopft? Wie viel seid ihr in der Familie?
2: Drei.
0: Habt ihr euch auch was Leckeres gegönnt? War ein bisschen Schoki dabei?
2: Natürlich.
0: Ich nehme mir das ja manchmal vor, keine zu kaufen, aber es landet irgendwie trotzdem immer im Einkaufswagen.
2: Ja, die liegt auch immer im Weg, wenn man vorbei muss.
0: Oder das machen die doch extra.
2: Na klar.
0: So, und damit die nächste Runde Schoki gesichert ist, übernehmen wir 113,83 Euro für deinen Wocheneinkauf. Wir sind hiermit von Radio PSR bezahlt.
2: Oh, vielen Dank. Yeah.
0: Gerne. So kann doch das Wochenende starten, oder?
2: Oh ja, auf jeden Fall.
0: Machst du dir ein schönes und grüßt mir mal schön den Rest der Familie.
2: Das mache ich.
0: Na, und jetzt seid ihr dran. Nennt uns jetzt den Betrag, den wir für euch übernehmen sollen, auf radiopsr.de oder über unsere App und dann einschalten. Nächste Chance gibt's Montag früh wieder, Punkt um 7 in der Radio PSR Morning Show mit Mandy und Rocky.
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0: Und wenn bei euch jetzt auch der Wocheneinkauf mal wieder ansteht, kommt mir gut durch und dann auch entspannt durch die vollen Gänge. Jetzt mit Teddy Swims, Mr. Know It All hier bei Radio PSR.

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0: mein zweitliebstes F-Wort. Freitag! Ihr hört Radio BSR, das ist eure Feierabendshow. Schnappt euch jetzt noch ein Eis oder einen schönen Pumpkin-Spice-Latte. Ja, je nachdem, welche Jahreszeit ihr gerade fühlt. Und dann gibt's hier einen Gute-Laune-Booster von Isaac, Macklemore, Tones and I und am Ende der Stunde ein italienischer DJ, der Ende der 90er viele junge Leben gerettet hat. Im Überraschungssitz kurz vor um 5. 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
1: Mit Lisa Schwarzkopf. Auch in Leipzig und Umgebung öffnen sich am Sonntag Türen, die sonst verschlossen bleiben. Beim Tag des offenen Denkmals laden zahlreiche Industrieanlagen, Wohnhäuser, Kirchen und andere historische Bauten zu einem Besuch ein. Tobias Wolf aus dem Landesamt für Denkmalpflege hat ein paar Tipps.
2: Ganz aktuell in diesem Jahr sind Rundgänge zur Kunst am Bau und im öffentlichen Raum in Leipzig-Grünau. Dann gibt es in Torgau mehrere Themen, die im Kontext der Festungsanlage und des Brückenkopfes sind. Ein sehr schönes Objekt in Kreutsch, eine Villa, eine expressionistische und nicht zuletzt unsere Sonderausstellung im Museum für Druckkunst in Leipzig.
1: Freie Fahrt heißt es seit heute wieder auf der Brandesser Straße im Leipziger Osten. 2 Monate war die Straße wegen Bauarbeiten teilweise komplett dicht. Für über 1 Million Euro wurde die abgenutzte Fahrbahn auf Vordermann gebracht. Die Brandesser Straße verbindet Mölkau, Balsdorf und Alten-Kleinpösner miteinander. An diesem Wochenende kommen Motorsportfans am Sachsenring wieder auf ihre Kosten. Die deutsche Tourenwagenmeisterschaft macht Station in Hohenstein-Ernsthal. Die beiden DTM-Rennen steigen morgen und übermorgen. Nach einem schweren Unfall ist auch der Dresdner Fahrer Maximilian Paul wieder am Start. Radio PSR, neue Nachrichten wieder in einer halben Stunde.
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3: Macht euch einen entspannten Feierabend, nehmt vielleicht einen schön bequemen Hoodie mit raus. Der kommt jetzt perfekt bei um die 20 Grad gerade in Sachsen. Dazu ein lockerer Sonne-Wolken-Mix und es bleibt auch erstmal trocken, auch durch die Nacht bei Tiefstwerten von um die 12 bis 7 Grad. Morgen kommen dann schon wieder ein paar mehr Wolken mit dazu. Da kommt auch vielleicht mal ein kurzer Schauer mit runter, bei aber immer noch warmen bis zu 23 Grad. Der Sonntag ist dann ein bisschen durchwachsen und kühler, aber bis dahin genießen wir doch das Wetterchen.
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3: Gerade viel los auf der A14. Magdeburg Richtung Dresden zwischen Gröbers und dem Schkeuditzer Kreuz gab es einen Unfall auf der linken Spur. Da bitte vorsichtig fahren. Weiter A14 Richtung Dresden zwischen Klinger und der Raststätte Muldental Süd liegen Reifenteile auf der rechten Spur. A72 Hof Richtung Leipzig in der Auffahrt Chemnitz-Rottluff gab es einen Unfall. Dann B101 zwischen Oberäuler in Deutschenbora und der Auffahrt Nossen-Ost gab es auch einen Unfall. Hier geht es in beiden Richtungen nicht mehr voran. Und in Großröhrsdorf ist auf der Großröhrsdorfer Straße der Bahnübergang jetzt gesperrt, kommt in beide Richtungen nicht mehr durch. Genauso im Kreis Sächsische Schweiz-Osterzgebirge, da ist die Straße zwischen Kotta und Berg-Gieshübel nach einem Unfall auch in beide Richtungen gesperrt. Und dann plant schon mal ein, in Leipzig wird es heute noch ein paar Sperrungen geben, und zwar in der Innenstadt. Da gibt es eine Demo von 17 bis 20 Uhr. Und die neuesten Blitzer für Sachsen, da haben wir noch einen in Dresden. Auf der Münchner Straße ist hier eine Tempo-30-Zone, blitzt statt auswärts. Und wenn ihr noch was gesehen habt, Stau oder Blitzer, immer her damit. Geht natürlich ganz bequem über unsere App.
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3: Heute mal mit mir, Nicole. Hi zusammen. Ja, und wir machen uns schon mal so richtig schön schick fürs Wochenende. Zusammen mit Steffen üben wir Schlipsbinden am Sinnlos-Telefon in 11 Minuten. Und für alle, die jetzt noch keinen Kaffee abbekommen haben, Bibi Rexha and Faithless wirkt genauso gut. Einer der besten Hits von heute.

0: So macht die Arbeit auch Spaß und ich hoffe, für euch ist nicht mehr so lang bis zum Feierabend. Hier ist Radio PSR. Jetzt müssen wir uns aber erstmal noch um einen Notfall kümmern. Hier in Sachsens lustigster Radiocomedy.
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2: Guten Tag.
3: Oh, da bin ich richtig bei Ihnen. Ich verzweifle bald. Mein Name ist Ulrich in Leipzig.
2: Ja?
3: Ich habe bei Ihnen 2 Krawatten gekauft und bei mir kommt in einer halben Stunde der Chef mit dem Vorstand. Ich kriege das nicht hin. Ich verzweifle an den Windsor-Knoten.
2: Windsor?
3: Ja, weil mein Chef hat auch immer den Windsor-Knoten. Das habe ich vorgestern rausgekriegt.
2: Machen Sie doch den anderen. Den Krawatten-Eckhaus-Knoten, der ist einfacher.
3: Welcher ist das?
2: Krawatten-Eckhaus-Knoten.
3: Ja, das habe ich auch probiert. Das sieht immer aus wie eine Fliege bei mir.
2: Ja, passen Sie auf, Sie müssen bei dem Hausknoten dann im Prinzip drehen. Bei der dritten müssen Sie es, also das rechte nach links und dann im Prinzip rumdrehen wie eine normale Krawatte.
3: Warten Sie mal, rechts ist kurz, links ist lang, ja? Hab ich. Und jetzt?
2: Dann schlingen Sie das längere Teil rum, genauso und von unten durch und durch den Knoten.
3: Das habe ich jetzt nicht verstanden.
2: Vorne rum und von hinten durch und dann vorne normal wie jeder Knoten dann.
3: Und jetzt?
2: Und dann müssen Sie sich die Länge einstellen.
3: Das ist ja total fest.
2: Nee, fest darf es nicht sein.
3: Das wird doch immer fester.
2: Nee, nicht, dass Sie ersticken.
3: Anderen Ende ziehen oder
2: das
3: was?
2: Kann die Hölle.
3: Das wird ja auch mal fester.
2: Nee, zieht sie mal zum Seite.
3: Also den habe ich jetzt zerschnitten. So, nochmal von vorne. Das lange habe ich links, ja?
2: Ja, das lange. So, dann ziehen Sie das lange Teil von unten durch erstmal. Nehmen Sie es bitte vom Hals weg, sonst ersticken Sie wieder.
3: Alles klar.
2: Bis zum können Sie dann festziehen.
3: So.
2: So, jetzt nehmen Sie das lange Teil, praktisch das breitere.
3: Ja, habe ich.
2: Dann wird das vorne leicht trüber.
3: Bei mir ist der Schlips bunt, wieso trübe?
2: Trübe.
3: Habe ich, ja.
2: Wir ziehen das erstmal bis runter, dass es wieder straffer wird.
3: Habe ich.
2: Gut, und jetzt langsam im Prinzip, wir werden schon von unten ein bisschen hochziehen.
3: Ja, habe ich.
2: Und nicht so fest.
3: Habe ich, aber ich kriege schon wieder keine Luft mehr. Wo soll ich jetzt?
2: Machen Sie mich nicht verrecken.
3: Ich danke Ihnen.
2: Sind Sie jetzt fertig?
3: Ja, hier ist Radio PSR, das sinnlos Telefon.
2: Das könnte wohl nicht wahr sein. Gut, die PSR.
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0: Ja, genau das sind wir. Hier ist Radio PSR und unser Steffen Lukas ist natürlich am Montag wieder für euch da, für euren Feierabend. Heute machen wir es uns aber hübsch hier mit Isaac. Ja, und der hilft auch, so die letzte Anspannung noch von einem ollen Meeting oder so abzulegen. Lasst den Alltag hinter euch. Rein geht's in euer Wochenende mit We Had It All, neu bei Radio PSR.
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0: Nicht nur dieser Hit ist was ganz Besonderes, sondern auch dieser DJ, denn er hat ganz viele Leben gerettet. Wir sind in den 90ern in Italien beim Samstagnacht-Massaker. Das klingt krass und das war auch sehr krass. Denn jede Samstagnacht sterben ganz viele junge Leute auf den Straßen, weil sie übermüdet und aufgepeitscht vom schnellen Techno-Beat nach Hause fahren und dabei schlimme Unfälle bauen. Dieser Musiker will allerdings was dagegen machen und kreiert einen Sound, der die Leute wieder runterfahren soll und der immer am Ende bei hellem Licht gespielt wird. Bei jedem DJ-Set. Und es funktioniert. Die Unfallzahlen sinken und wir sagen danke, Robert Miles, jetzt für euch mit Fable.

0: Spätestens jetzt fühlen wir auch das Wochenende, oder? Unser Radio PSR Überraschungshit, den nächsten gibt's hier 10 vor 6 Uhr und gleich habe ich für euch den Sommerhit des Jahres. Außerdem Pink mit ihrer Tochter und einen richtigen Brummbär, Dermot Kennedy. Das ist die größte Abwechslung hier bei Radio PSR.
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0: 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Die Burg beherbergte ein Museum und eine Heimatstube. Im Erdgeschoss wird im Gasthaus wieder deftig aufgetischt und sogar das Jawort kann man sich im historischen Trauzimmer geben.
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1: Kurz vor 5. Ich bin André Glatzel. Guten Tag. Viele kennen es nur zu gut. Der Imbiss, Späti oder der Wochenmarkt nehmen nur Barzahlung. Kartenzahlung? Nein, danke. Die Bundesregierung will das ändern, berichten mehrere Medien. Ab dem kommenden Jahr soll es möglich sein, dass man in allen Geschäften und Restaurants auch mit Karte oder Handy zahlen kann. Die Gewerkschaft IGBCE will die Schließung des GSK-Werks in Dresden verhindern. Sie fordert den Pharmakonzern auf, die Pläne auszusetzen und Alternativen zu suchen. Die Staatsregierung will mit GSK über mögliche Lösungen reden. GSK will den Standort bis 2028 wegen sinkender Impfstoffnachfrage schließen. Dazu sagte uns Philipp Zirzow von der IGBCE in Sachsen.
2: Ich meine, auch ein Unternehmen wie GSK kann einen neuen Eigentümer für diesen Standort suchen. Man muss ja nicht schließen, man kann ja auch verkaufen. Oder man kann halt gemeinsam Alternativen prüfen, wie wir halt auch das Produkt stärker in den europäischen deutschen Markt bekommen. Das hatten wir bis dato auch erfolgreich gemeinsam getan, aber den gemeinsamen Weg wurde verlassen. Ich appelliere, das gemeinsam fortzusetzen.
1: Der Sparkurs von VW sorgt weiter für große Unsicherheit bei den Beschäftigten. Die Arbeitnehmerseite erhöht deshalb den Druck auf den Vorstand. Die IG Metall fordert das Unternehmen auf, an den Tisch zu kommen. Es müsse geklärt werden, dass und wie der Tarifvertrag eingehalten wird. Mitte Dezember fällt die Entscheidung über die Reform der Fußball-Regionalliga. Das hat der DFB angekündigt. Der Plan ist, dass es ab der übernächsten Saison nur noch 4 statt 5 Regionalligen gibt. Und dann, anders als jetzt, jeder Regionalligameister automatisch in die dritte Liga aufsteigt. Radio PSR, neue Nachrichten wieder in einer halben Stunde.
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3: Wer wie ich gern noch mal eine Runde laufen geht, dem juckt's jetzt schon in den Füßen, denn es ist perfektes Wetter da draußen. Bei 19 bis 20 Grad gerade in Sachsen und dazu ein lockerer Sonne-Wolken-Mix. Es bleibt auch trocken, auch die ganze Nacht über. Dann bei Tiefstwerten von 12 bis 7 Grad. Morgen kommen ein paar mehr Wolken dazu. Da gibt's auch vereinzelt mal einen kurzen Schauer. Bleibt aber noch richtig angenehm bei bis zu 23 Grad. Der Sonntag ist dann schon ein bisschen durchwachsener und kühler, aber erstmal genießen wir noch das Wetter.
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3: Wir schauen auf die A14 Magdeburg Richtung Dresden. Zwischen Gröbers und dem Schkeuditzer Kreuz gab es einen Unfall auf der linken Spur. A72 Leipzig Richtung Hof. Zwischen Zwickau West und Reichenbach sind Reifenteile auf der rechten Spur. In Großröhrsdorf ist die Großröhrsdorfer Straße, genau der Bahnübergang auf der Großröhrsdorfer Straße, gesperrt. Da kommt dann beide Richtungen nicht mehr voran. Ähnlich sieht's aus im Kreis Sächsische Schweiz-Osterzgebirge. Die Straße zwischen Kotta und Bergishübel ist nach einem Unfall in beide Richtungen gesperrt. Und in Leipzig müsst ihr euch heute auf ein paar Verkehrsbehinderungen und kurzfristige Sperrungen einstellen. Ab 17 Uhr jetzt startet da eine Demo. Also bis 20 Uhr müsst ihr euch da, wie gesagt, drauf einstellen. Die neuesten Blitzer für Sachsen, die stehen auf der B92 Richtung Plauen, Höhe der A72, das ist eine 70er-Zone. Und in Dresden auf der Münchner Straße in der 30er-Zone stadtauswärts. Und wenn ihr jetzt noch was gesehen habt, Stauser Blitzer gibt's hier durch unter der 0800 023 und 4x4.
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3: Aber heute mit mir, Nicole. Hallo zusammen. Ja, und wisst ihr, manchmal hat man so 12 Einladungen gleichzeitig und dann wieder ein freies Wochenende und irgendwie fühlt sich beides nicht so richtig an, oder? Wie ist denn bei euch der Plan? Meldet euch gerne mal rein 0341 39 37 6000 und verratet mir mal, was ist bei euch los am Wochenende. 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Punkt um 7 in der Radio PSR Morning Show wird die nächste Rechnung gezogen. So, und jetzt schenke ich euch aber on top noch ein kleines Blümchen mit einem der besten Hits von heute. Das ist Miley Cyrus jetzt bei Radio PSR. 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

Achtung, diese Erkenntnis jetzt schafft Freizeit. Das ist eure Feierabendshow hier bei Radio PSR. Ja, und ich habe jetzt den Spätdienst heute mal gewonnen und dadurch den Vormittag frei gehabt. Was habe ich also gemacht? Ich habe mich mal um meinen schönen dicken Wäscheberg gekümmert, alles weggebügelt. Was hatte ich? Ein Platzproblem im Schrank. Mir ist nämlich aufgefallen, meine ganze Wäsche passt da gar nicht rein. Ich brauche also meinen Wäscheberg. Der ist die perfekte Ablage. Und ich sag euch, lasst euch nicht ärgern, wenn bei euch auch noch so ein Wäscheberg da liegt. Nehmt's mit als Freizeit fürs Wochenende. Denn wenn ihr alles durchgebügelt hättet, dann hättet ihr da den Platz im Schrank nicht. So kann es ja auch nicht sein.

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0: Was für eine Stimme. Und ich habe mir Dermot Kennedy ja immer als so einen großen, starken Bären vorgestellt. Tatsächlich ist er aber eher so ein Boy next door, aber super sympathisch. Ihr hört Radio PSR, gleich für euch Leonie, Hosier und Kamrat, also die genau richtige Mischung für die beste Feierabendlaune. Und am Ende der Stunde noch Peak 80er Sound von drei norwegischen Köppen, die quasi den Sonnenschein gepachtet haben. Im Radio PSR Überraschungshit. Das gibt's nur bei uns. 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
15: Mit Lisa Schwarzkopf. Nach einem Brand im Borsdorfer Ortsteil Panitsch können mehrere Menschen vorerst nicht in ihre Wohnungen zurück. Das Feuer war nachts im Keller eines Mehrfamilienhauses ausgebrochen. Die Feuerwehr konnte die Flammen zwar schnell löschen, jedoch sind die Wasser- und Stromleitungen hinüber. Wo viele Menschen leben, macht Kunstlicht oft die Nacht zum Tag. Die Earth Night soll heute darauf aufmerksam machen. Auch Dresden, Chemnitz und Leipzig beteiligen sich an der Umweltaktion. Ab 22 Uhr bleiben zum Beispiel Rathäuser oder Denkmäler dunkel. Dresdens Umweltbürgermeisterin Eva Jänigen.
16: Es geht darum, sich damit auseinanderzusetzen, wo man in der dunklen Tageszeit wirklich Licht braucht. Straßenbeleuchtung, Krankenhaus, wo man es nicht braucht oder wo man es vielleicht auch nicht so stark braucht.
15: Jeder ist dazu aufgerufen, mitzumachen, auch Bürger und Unternehmen. Am Sonntag heißt es wieder Heimspiel für RB Leipzig in der Red Bull Arena. RB muss am Nachmittag gegen den HSV ran. Wer rund um das Stadion mit dem Auto unterwegs ist, muss sich auf Einschränkungen einstellen. Dicht sind dann unter anderem der Ranstädter Steinweg und die Jahnallee stadtauswärts. Wer zum Spiel geht, sollte die Öffis nutzen. Radio PSR, neue Nachrichten wieder in einer halben Stunde.
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0: Ich mag so Freitagnachmittage, wo einfach alles noch offen ist und man das Wetter richtig genießen kann. Bei um die 20 Grad gerade in Zwickau, 19 sind es in Dresden, Görlitz aktuell 17 Grad. Und es bleibt auch erstmal trocken bei diesem lockeren Sonne-Wolken-Mix da draußen. Dann in der Nacht sind wir bei Tiefstwerten von 12 bis 17 Grad. Und auch morgen starten wir erstmal mit noch ein bisschen Sonne, aber dann kommen auch immer mehr Wolken dazu. Dann kann es auch mal einen kurzen Schauer geben, das Ganze aber trotzdem wieder bei angenehmen 23 Grad. Bevor es dann am Sonntag ein bisschen durchwachsen ist, aber so lange genießen wir das Wetterchen.
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0: Auf der A4 Dresden Richtung Erfurt zwischen Dresden-Wildermann und Dresden-Neustadt bitte vorsichtig unterwegs sein, da liegen Gegenstände auf der Autobahn. A14 Magdeburg Richtung Dresden zwischen Gröbers und dem Schkeuditzer Kreuz gab es einen Unfall auf der linken Spur. In Großröhrsdorf ist auf der Großröhrsdorfer Straße der Bahnübergang gesperrt, da geht es in beide Richtungen nicht durch. Genauso im Kreis Sächsische Schweiz-Osterzgebirge, da ist die Straße zwischen Kotta und Bergis-Hübel nach einem Unfall in beide Richtungen gesperrt. Und in Leipzig ist jetzt wieder eine Demo in der Innenstadt. Dadurch haben wir hier bis 20 Uhr noch ein paar Verkehrsbehinderungen und kurzzeitige Sperrungen. Die neuesten Blitzer für Sachsen und die stehen auf der B92 Richtung Plauen, Höhe der A72 in der 70er-Zone und in Dresden auf der Münchner Straße stadtauswärts. Da haben wir Tempo 30. Und wenn ihr jetzt noch was gesehen habt, Staus oder Blitzer, könnt ihr jederzeit ganz bequem melden über unsere App.
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0: Und da habt ihr mich heute gewonnen. Hi zusammen, ich bin Nicole. Ja, und am Ende der Freibadsaison dürfen immer die Hunde ins Becken springen. Wo das genau geht an diesem Wochenende, das hört ihr hier in 10 Minuten. Jetzt schnappt euch aber erstmal eure Mäuse, also Hunde, Kinder, mit wem ihr möchtet, raus, ab auf dem Spielplatz, auf die Wiese, genießt diesen wunderschönen Freitag, Nachmittag, Abend noch und dann zum Abendessen, da haut ihr einfach mal ein paar Pommes rein. So geht doch Wochenende hier mit Radio PSR und das sind jetzt für euch Kaigo und Khalid, Save My Love. Einer der besten Hits von heute. Genießt euren Abend.

Ihr hört auf dem Weg in den Feierabend immer euren Lieblingsradiosender? Dann könnt ihr das jetzt sagen, denn zurzeit finden wieder Umfragen zur Radionutzung statt. Wenn also jemand bei euch anruft, dann nehmt euch die Zeit und beantwortet die Fragen der Interviewer. Vielen Dank.

0: Klatschen, Toben, Schnüffeln. Es sind wieder Hundebadetage in Sachsen. Ihr hört Radio PSR, eure Feierabendshow. Die Freibäder in Sachsen haben doch Saisonschluss. Und das heißt immer, dass eure Hundis ins Wasser dürfen. Zum Beispiel morgen von 10 bis 16 Uhr im Patebad Taucher. Kostet 1 Euro pro Nase, egal ob Mensch oder Hund. Und genauso auch im Naturbad Mockritz zum Beispiel. Silke, erzähl mal.
1: Wir stellen uns den Tag so vor, dass ganz viele Vierbeiner, bellende Vierbeiner bei uns vorbeischauen und einfach im Wasser toben. Es ist eine große Wiese auch, wo sozusagen viel Freilauf zur Verfügung steht. Und dann geht es einfach Leinen los und die Hunde und ihre Herrchen sicherlich auch erleben einen einfach ausgelassenen, fröhlichen Tag. Und für den Appetit für die Zweibeiner hat auch unser Imbiss geöffnet.
0: Nur, dass wir mal drüber gesprochen haben, also da springen nur die Hunde ins Wasser.
1: An sich ist es jetzt nur für die Hunde gedacht, aber wir denken auch, dass der ein oder andere Begleiter dann mit seinem Hund auch gemeinsam schwimmen mag.
0: Wetter sollte auf jeden Fall auch halten. Bei 23 Grad, da kann man schon noch mal ins Freibad springen und eure Hunde werden richtig viel Spaß haben. Morgen beim Hundebadetag im Naturbad Mockritz von 13 bis 18 Uhr. Jetzt für euch neue Mucke bei uns in der Playlist, Tame Impala. Das ist wirklich handgemacht. Also von der ersten Idee übers Produzieren und also eigentlich ist der die komplette Band allein und haut hier so eine geile Mucke raus. Dracula, jetzt neu bei Radio PSR.

0: Ja, Radio PSR brauchen wir doch alle, um mit guter Laune ins Wochenende zu starten.
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0: Das ist hier die Kirsche auf der Sahnehaube. Und natürlich brauchen wir zu einem perfekten Wochenende auch richtig schön Sonnenschein. Und den gibt's jetzt von AHA, The Sun Always Shines on TV.

0: Radio PSR Überraschungssit und einen habe ich natürlich noch 7:10. Gleich deckt ihr aber den Abendbrottisch mit unserer Pop-Ikone Taylor Swift oder ihr lasst euch noch ein bisschen durch den Feierabendverkehr treiben mit ATB. Außerdem The Weeknd am Start, also besser geht's doch gar nicht. 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
1: Kurz vor sechs. Ich bin André Glatzel. Guten Abend. Schluss mit hier bitte nur Bargeld. In Deutschland soll es bald möglich sein, dass man überall auch mit Karte oder Handy zahlen kann. Wie mehrere Medien berichten, plant das die Bundesregierung. Schon im kommenden Jahr soll das Ganze umgesetzt werden. Sachsens Wirtschaft soll in den kommenden Jahren wettbewerbsfähiger werden. Politik, Unternehmen und Gewerkschaften haben dafür jetzt gemeinsame Ziele bis 2040 festgelegt, Dirk Justes.
2: Der Freistaat will vor allem Innovationen und Investitionen stärker fördern. Geplant sind auch weniger Bürokratie und schnellere Genehmigungen. Gleichzeitig fehlen dem Arbeitsmarkt aber bis 2040 pro Jahr rund 15.000 Menschen im Erwerbsalter. Deshalb sollen Ausbildung und Weiterbildung gestärkt und internationale Fachkräfte gewonnen werden. Auch Energie soll bezahlbar und sicher bleiben. Sachsen will so beim Wirtschaftswachstum zu den drei stärksten Bundesländern gehören.
1: Die Gewerkschaft IGBCE will um die rund 650 Jobs bei GSK in Dresden kämpfen. Sie fordert den Pharmakonzern auf, die Schließungspläne auszusetzen und Alternativen zu suchen. GSK will das Impfstoffwerk bis 2028 wegen sinkender Nachfrage schließen. Der Freistaat will mit dem Konzern über Lösungen reden. Sachsen knipst heute Abend das Licht aus. Die Earth Night steht an, eine bundesweite Aktion gegen Lichtverschmutzung. Die macht besonders nachtaktiven Tieren Probleme. Städte wie Leipzig, Dresden und Chemnitz lassen deshalb etwa an Rathäusern und Denkmälern heute Nacht die Beleuchtung weg. Radio PSR, neue Nachrichten wieder in einer halben Stunde.
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3: Und da haben wir immer noch angenehme 17 bis 20 Grad gerade in Sachsen. Also genießt diesen wunderbaren Abend mit Restsonne und ein paar Wolken am Himmel. Es bleibt trocken, auch die ganze Nacht über, bei Tiefstwerten von 12 bis 7 Grad. Morgen sind dann schon wieder ein paar mehr Wolken dabei. Dann gibt es auch vereinzelt hier und da mal einen kleinen Schauer bei 20 bis 23 Grad. Aber immer noch richtig angenehm, bevor der Sonntag dann ein bisschen durchwachsen daherkommt. Aber dafür geht es dann schon wieder freundlich in die neue Woche.
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3: In Großröhrsdorf ist auf der Großröhrsdorfer Straße der Bahnübergang in beide Richtungen gesperrt. Im Kreis Sächsische Schweiz-Osterzgebirge ist die Straße zwischen Kotter und Berggieshübel nach einem Unfall in beide Richtungen gesperrt. Und in Leipzig müsst ihr euch ein paar Verkehrsbehinderungen und kurzen Sperrungen stellen, denn da ist noch eine Demo, die geht hier bis 20 Uhr. Da kommt er in der Innenstadt teilweise nur stockend voran. Und die neuesten Blitzer für Sachsen, die stehen in Dresden auf dem Zellischer Weg beidseitig. Genauso auch in Dresden auf der Münchner Straße in der 30er-Zone stadtauswärts. Und dann haben wir noch einen auf der B92 Richtung Plauen, genau Höhe der A72 in der 70er-Zone. Und wenn ihr ansonsten noch was gesehen habt, Staus oder Blitzer, dann ruft ihr einfach kurz durch unter der 0800 023 und 4x4.
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3: 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Es ist wirklich noch schön draußen. 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So, und jetzt gibt's hier aber erstmal den ultimativen Feierabend-Hit. Kato und John jetzt bei Radio PSR.

0: Das ist eure Feierabendshow hier bei Radio PSR. Schönen guten Abend.
1: Hallo, hier ist der Ralf.
0: Hi.
1: Ich wollte den Blitzer melden.
0: Schieß los.
1: Und zwar auf der A72, Autobahnabfahrt Burgstedt, auf der Autobahnbrücke und Blitz Richtung Limbach. Und ganz versteckt hinter dem Schild.
0: Das ist frech.
1: Also ganz gemein.
0: Ja, aber jetzt hast du ihn ja verraten.
1: Deswegen Eilmeldung.
0: Danke dir auf jeden Fall fürs Bescheid geben. Machst du jetzt Feierabend gerade?
1: Ich bin jetzt gerade endlich auf dem Feierabendweg, stelle meinen LKW hin und alles Wochenende.
0: Wunderbar. Genieß dein Wochenende und mach dir noch einen schönen Abend.
1: An.
0: Der Grill ist schon an.
1: Ja.
0: Da hast du doch alles richtig gemacht. Lass dir fein schmecken, das Grillerchen, und genieß den Abend, ja?
1: So, macht
0: was. Ja, und ihr vergesst natürlich nicht, auf der A72 Höhe Burgstedt Richtung Limbach ein kleiner fieser Blitzer. Ansonsten kann euch aber nichts mehr aufhalten vom Feierabend. Und damit ihr besonders gut reinstarten könnt, habe ich jetzt für euch die neue Nummer von Taylor Swift, I Knew It, I Knew You, neu bei Radio PSR.

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0: Die Mucke brauchst du, damit auch der Kopf endlich mal Pause macht. Kommt geschmeidig rein in euer Wochenende. Das ist die Radio PSR Feierabendshow. Gleich mit dem richtigen Feuerwerk von Alex One, Fever Dream. Und am Ende der Stunde habe ich uns nochmal eine Hymne reingepackt. Eine ikonische 90er-Band. Es wird rockig, es wird episch. 7:10 im Überraschungshit. Und weil ich jetzt so viel versprochen habe, müsst ihr natürlich dranbleiben. 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
16: Mit Lisa Schwarzkopf. Auch in Leipzig und Umgebung öffnen sich am Sonntag Türen, die sonst verschlossen bleiben. Beim Tag des offenen Denkmals laden zahlreiche Industrieanlagen, Wohnhäuser, Kirchen und andere historische Bauten zu einem Besuch ein. Tobias Wolf aus dem Landesamt für Denkmalpflege hat ein paar Tipps.
17: Ganz aktuell in diesem Jahr sind Rundgänge zur Kunst am Bau und im öffentlichen Raum in Leipzig-Grünau. Dann gibt es in Torgau mehrere Themen, die im Kontext der Festungsanlage und des Brückenkopfes sind. Ein sehr schönes Objekt in Kreutsch, eine Villa, eine expressionistische und nicht zuletzt unsere Sonderausstellung im Museum für Druckkunst in Leipzig.
16: Freie Fahrt heißt es seit heute wieder auf der Brandesser Straße im Leipziger Osten. 2 Monate war die Straße wegen Bauarbeiten teilweise komplett dicht. Für über 1 Million Euro wurde die abgenutzte Fahrbahn auf Vordermann gebracht. Die Brandesser Straße verbindet Mölkau, Balsdorf und Alten-Kleinpösner miteinander. An diesem Wochenende kommen Motorsportfans am Sachsenring wieder auf ihre Kosten. Die deutsche Tourenwagenmeisterschaft macht Station in Hohenstein-Ernsthal. Die beiden DTM-Rennen steigen morgen und übermorgen. Nach einem schweren Unfall ist auch der Dresdner Fahrer Maximilian Paul wieder am Start. Radio PSR, neue Nachrichten wieder in einer halben Stunde.
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0: Und es wird ein angenehmer Abend bei um die 19 bis 20 Grad und es bleibt auch trocken die ganze Nacht über. Temperaturen gehen maximal runter auf 12 bis 7 Grad und morgen kommen dann zwar ein paar Wolken wieder dazu, dann kann es auch mal eine kurze Regenhusche geben, aber es wird nochmal angenehm bei um die 23 Grad, bevor wir so einen richtig wechselhaften Sonntag haben. Aber ey, nutzt den, um einfach mal auf der Couch so einen richtig schönen Faulen zu machen.
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0: Eine Meldung haben wir aus Großröhrsdorf. Auf der Großröhrsdorfer Straße ist der Bahnübergang nämlich gesperrt. Hier geht's in beide Richtungen nicht voran. Genauso auch im Kreis Sächsische Schweiz-Osterzgebirge. Die Straße zwischen Kotta und Bergishübel ist nach einem Unfall in beide Richtungen gesperrt. Und in Leipzig ist gerade Demo in der Innenstadt. Da habt ihr bis 20 Uhr noch verschiedene Verkehrsbehinderungen und kurzzeitige Sperrungen. Und die neuesten Blitzer für Sachsen, die stehen auf der B92 Richtung Plauenhöhe der A72 in der 70er-Zone. In Dresden einer auf dem Zellischer Weg beidseitig und auf der Münchner Straße stadtauswärts. Und frisch dazugekommen auf der A72 Richtung Chemnitz stehen sie Höhe Hartmannsdorf. Ja, wenn ihr noch was gesehen habt, Staus oder Blitzer, könnt ihr immer ganz bequem melden über unsere App.
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0: Unsere Lieferdienste sind jetzt in die Rush-Hour gestartet. Da ist wieder viel los und ich hoffe, ihr kommt gut durch. Schönen guten Abend zusammen, ich bin Nicole. Ich habe hier ein bisschen Nervenkitzel für die nächste halbe Stunde geplant. Zunächst mal ist ja die neue Folge von unserem Radio PSR Maulwurf da. Klickt mal rein auf unsere Social-Media-Kanäle und ratet mit, wer von unserem Team der Maulwurf ist und hier die Kollegen stumm schaltet. Das ist richtig spannend. Das ist aber auch so lustig, weil wir alle total verhaltensauffällig letzte Woche geworden sind. Müsst ihr euch mal reinziehen und unbedingt wirklich uns auch mal Bescheid sagen, wen habt ihr in Verdacht. Sind wir sehr gespannt. Außerdem gleich noch ein bisschen Tatort-Krimi aus Sachsen hier in 10 Minuten. Und jetzt lasst es aber mal schön entspannt rollen mit Weiß.

0: Abendshow. Das ist Radio PSR. Ja, und der Sonntag, haben wir gerade gehört, wird ja durchwachsen. Da machen wir mal so richtig schön faulen auf der Couch und dann Kopfhörer rein und Lieblingspodcast an. Die neue Mordcast-Folge ist da. Lieben wir. Packende True-Crime-Fälle hier aus der Region. Saskia, hörst du auch richtig gern, oder rein?
1: Zum Entspannen nach der Arbeit, um den Kopf auszukriegen. Mhm. Ich finde das wahnsinnig spannend, so die Ermittlungshintergründe mal zu erfahren. Die Ermittlungsansätze bei komplizierteren Fällen finde ich ganz spannend und das so aufzuarbeiten. Ich finde sehr gut, dass die Geschichten in Sachsen passiert sind, also vor Ort quasi, und man so manche Flecken der Erde doch mal noch mit anderen Augen sehen kann.
0: So geht es mir auch immer wieder. Und ich habe ja wirklich jede Folge durchgehört. Das ist so spannend. Das ist absolut was für jeden, der True Crime liebt. Tod in Sachsen, der Mordcast in unserer App und überall, wo ihr gerne Podcasts hört. Und jetzt kommt gut in euer Wochenende.

0: Ich habe euch ein Highlight versprochen. Hier ist es.
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0: Da muss ich kaum was sagen. 1995, Oasis, der ist zum Genießen. Don't Look Back in Anger in

0: Ist es schön. Unser Radio PSR Überraschungshit und morgen machen wir damit weiter, nämlich bei unserer lieben Jenny in der Radio PSR Samstagsshow ab um 7. Schaltet unbedingt rein. Ja, und damit startet jetzt richtig schön ins Wochenende. Ich bin Nicole, wir hören uns.
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9: Kurz vor 7. Ich bin Mia Hehn. Guten Abend. Schluss mit hier bitte nur Bargeld. In Deutschland soll es bald möglich sein, dass man überall auch mit Karte oder Handy zahlen kann. Wie mehrere Medien berichten, plant das die Bundesregierung. Die neue Regelung soll schon im kommenden Jahr in Kraft treten. Deutschland hat in puncto Kartenzahlung noch einiges aufzuholen. In vielen anderen europäischen Ländern wie in Spanien, Schweden oder England geht das schon deutlich entspannter. Die Gewerkschaft IGBCE will um die rund 650 Jobs bei GSK in Dresden kämpfen. Sie fordern den Pharmakonzern auf, die Schließungspläne auszusetzen und Alternativen zu suchen. GSK will das Impfstoffwerk bis 2028 wegen sinkender Nachfrage schließen. Von Bund und Freistaat fordert die Gewerkschaft einen gemeinsamen Standortgipfel. Dazu sagt uns Philipp Zierzo von der IGBCE Sachsen.
10: Impfstoffe in Deutschland hat auch was mit Sicherheit, mit Resilienz zu tun. Und damit beschäftigt sich nicht nur Deutschland, auch Europa. Und dann kann es nicht sein, dass einer der größten Impfmittelhersteller mitten in Europa, mitten in Deutschland, mitten in Sachsen einfach schließen darf, vor allem mit der Geschichte, die das Unternehmen hat.
9: Sachsens Wirtschaft soll bis 2040 deutlich stärker werden. Politik, Arbeitgeber und Gewerkschaften wollen Sachsen unter die drei wachstumsstärksten Bundesländer bringen. Geplant sind weniger Bürokratie, schnellere Genehmigungen und mehr Hilfe für Innovationen. Auch Fachkräfte und bezahlbare Energie stehen im Fokus. Union Berlin und Schalke 04 eröffnen heute den dritten Bundesligaspieltag. Beide haben bislang jeweils einen Punkt auf dem Konto. Anstoß ist um 20.30 Uhr. Radio PSR, neue Nachrichten wieder in einer halben Stunde.
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11: Viele Wolken gibt es heute Abend, aber es bleibt trocken. In der Nacht hängen weiter dichte Wolken. Die Tiefstwerte liegen zwischen 11 und 8 Grad. Morgen bleibt es trocken, mal mit mehr, mal mit weniger Wolken. Maximal werden es 24 Grad. Am Sonntag zieht dann von Nordwesten Regen auf bei 20 bis 22 Grad.
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11: Die B182 Lutherstadt-Wittenberg-Torgau ist zwischen Welsau und Torgau in beiden Richtungen nach einem Unfall gesperrt. In Großröhrsdorf ist auf der Großröhrsdorfer Straße der Bahnübergang in beiden Richtungen gesperrt. Im Kreis Sächsische Schweiz-Osterzgebirge ist die Straße zwischen Kotter und Berg-Gieshübel nach einem Unfall in beiden Richtungen gesperrt. Und in Leipzig gibt es heute in der Innenstadt wegen einer Demonstration bis 20 Uhr Verkehrsbehinderungen und kurzfristige Sperrungen. Geblitzt wird in Dresden auf dem Zellischer Weg beidseitig. Es blitzt auch in Dresden auf der Münchner Straße stadtauswärts und auf der B92 Schönberg Richtung Plauen in Höhe der A72. Staus oder Blitzer einfach melden unter 0800 023 und 4x die 4.

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3: Hallo, ich bin Daniel Heinze und das gibt's diese Woche Neues aus Sachsens Kirchen, Gemeinden und christlichen Verbänden. Ein Fest für viele gemeinsame Ehejahre. Rund 275 katholische Paare aus ganz Sachsen und Teilen Thüringens kommen am Wochenende in der Dresdner Kathedrale zusammen, der ehemaligen Hofkirche. Sie feiern silberne Hochzeit, goldene Hochzeit oder andere Hochzeitsjubiläen. Das Programm beginnt morgen und am Sonntag jeweils um 14 Uhr mit einem Empfang und Begegnungen im Haus der Kathedrale. Und danach um 3:30 folgt dann ein Gottesdienst mit Erneuerung des Eheversprechens. Und anschließend können sich die Paare dann persönlich segnen lassen. Unter anderem vom erst vor wenigen Tagen in den Ruhestand verabschiedeten Bischof von Dresden-Meißen, Heinrich Timmer-Evers. Kirchen, Türme und Orgeln öffnen am Sonntag in ganz Sachsen ihre Türen. Am Tag des offenen Denkmals beteiligen sich rund 130 Kirchen der Sächsischen Landeskirche. Auf dem Programm stehen Führungen, Turmbesteigungen, Konzerte und ganz besondere Einblicke in historische Gebäude. Mit dabei sind unter anderem Kirchen in Dresden, Leipzig, Freiberg, Chemnitz und der Oberlausitz. Insgesamt öffnen am Sonntag mehr als 600 Denkmale überall in Sachsen. Und hier noch ein Ausblick auf die nächste Woche. Da gibt's eine Kirche ganz in Kinderhand. In Leipzig öffnet am Donnerstag zum ersten Mal die Kinderkathedrale. 4 Tage lang wird die Lutherkirche am Johannapark zu einem Erlebnisort für Kinder und Familien. Das Motto: Miteinander entdecken, machen, sein. Es geht ganz besonders um das Thema Kinderrechte. An Erlebnisinseln können die Kids musizieren, basteln oder sogar eine eigene Orgel bauen. Die Eröffnung beginnt am Donnerstag um 16.30 Uhr. Der Eintritt ist an allen Tagen frei. Schönen Freitag und schönes Wochenende.
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1: Mit Lisa Schwarzkopf. Nach einem Brand im Borsdorfer Ortsteil Panitsch können mehrere Menschen vorerst nicht in ihre Wohnungen zurück. Das Feuer war nachts im Keller eines Mehrfamilienhauses ausgebrochen. Die Feuerwehr konnte die Flammen zwar schnell löschen, jedoch sind die Wasser- und Stromleitungen hinüber. Wo viele Menschen leben, macht Kunstlicht oft die Nacht zum Tag. Die Earth Night soll heute darauf aufmerksam machen. Auch Dresden, Chemnitz und Leipzig beteiligen sich an der Umweltaktion. Ab 22 Uhr bleiben zum Beispiel Rathäuser oder Denkmäler dunkel. Dresdens Umweltbürgermeisterin Eva Jänigen.
2: Es geht darum, sich damit auseinanderzusetzen, wo man in der dunklen Tageszeit wirklich Licht braucht, Straßenbeleuchtung, Krankenhaus, wo man es nicht braucht oder wo man es vielleicht auch nicht so stark braucht.
1: Jeder ist dazu aufgerufen, mitzumachen, auch Bürger und Unternehmen. Am Sonntag heißt es wieder Heimspiel für RB Leipzig in der Red Bull Arena. RB muss am Nachmittag gegen den HSV ran. Wer rund um das Stadion mit dem Auto unterwegs ist, muss sich auf Einschränkungen einstellen. Dicht sind dann unter anderem der Ranstädter Steinweg und die Jahnallee stadtauswärts. Wer zum Spiel geht, sollte die Öffis nutzen. Radio PSR, neue Nachrichten wieder in einer halben Stunde.
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3: Die Nacht bleibt wechselnd bewölkt, zwischendurch klart es dann auch mal auf. Meist ist es aber trocken, nur vereinzelt kann dann auch ein kurzer Schauer durchziehen. Der Wind weht schwach bis mäßig und die Temperaturen gehen runter auf 12 bis 7 Grad. In höheren Lagen bleibt es dann auch etwas milder. Und das ist der Ausblick für eure Region. In und um Leipzig gibt's morgen einen Mix aus Sonne und Wolken. Vereinzelt kann da auch mal ein Schauer dabei sein. Meistens bleibt's aber trocken. Dazu angenehm warm mit 20 Grad in Wermsdorf, 21 Grad in Wurzen und genauso auch in Eilenburg. Am Sonntag wird das Wetter dann ein bisschen wechselhafter mit mehr Wolken und einigen Schauern. Die Temperaturen gehen leicht zurück. Zum Start in die neue Woche bleibt's dann sogar bei Sonne und Wolken. Zunächst meist trocken und freundlich.
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4: Auf der A17 Dresden-Prag, Achtung, in Höhe des Rastplatz am Nödnitzgrund sind in beiden Richtungen Personen auf der Fahrbahn. Im Kreis Meißen steht zwischen Boxdorf und Reichenberg ein kaputtes Auto auf der Straße. Geblitzt wird in Dresden auf dem Zellischer Weg beidseitig. Ein Blitzer steht auch auf der Münchner Straße stadtauswärts und auf der B92 Schönberg Richtung Plauen in Höhe der A72. Staus oder Blitzer einfach melden unter 0800 023 und 4x die 4.
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11: Kurz vor acht. Ich bin Mia Hin. Guten Abend. Viele kennen es nur zu gut. Imbiss, Späti oder der Wochenmarkt nehmen nur Bargeld. Die Bundesregierung will das laut Medienberichten ändern. Ab dem kommenden Jahr soll es möglich sein, dass man in allen Geschäften und Restaurants auch mit Karte oder Handy zahlen kann. Sachsens Wirtschaft soll in den kommenden Jahren wettbewerbsfähiger werden. Politik, Unternehmen und Gewerkschaften haben dafür jetzt gemeinsame Ziele bis 2040 festgelegt. Dirk Justes.
12: Der Freistaat will vor allem Innovationen und Investitionen stärker fördern. Geplant sind auch weniger Bürokratie und schnellere Genehmigungen. Gleichzeitig fehlen dem Arbeitsmarkt aber bis 2040 pro Jahr rund 15.000 Menschen im Erwerbsalter. Deshalb sollen Ausbildung und Weiterbildung gestärkt und internationale Fachkräfte gewonnen werden. Auch Energie soll bezahlbar und sicher bleiben. Sachsen will so beim Wirtschaftswachstum zu den drei stärksten Bundesländern gehören.
11: 25 Jahre nach den Terroranschlägen vom 11. September haben die USA an die tausenden Opfer erinnert. Und selbst dieser Gedenktag spaltet das Land. Präsident Trump hielt im Pentagon eine Rede, während in New York Angehörige und frühere Präsidenten parteiübergreifend an die mehr als 3000 Todesopfer erinnerten. Auch der Freistaat knipst heute Abend das Licht aus. Die Earth Night steht an, eine bundesweite Aktion gegen Lichtverschmutzung. Die macht besonders nachtaktiven Tieren Probleme. Städte wie Leipzig, Dresden und Chemnitz lassen deshalb etwa an Rathäusern und Denkmälern heute Nacht die Beleuchtung weg. Radio PSR, neue Nachrichten wieder in einer halben Stunde.
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13: Die Nacht bleibt wechselnd bewölkt, zwischendurch klart es dann auch mal auf. Meist ist es aber trocken, nur vereinzelt kann dann auch ein kurzer Schauer durchziehen. Der Wind weht schwach bis mäßig und die Temperaturen gehen runter auf 12 bis 7 Grad. In höheren Lagen bleibt es dann auch etwas milder. Und das ist der Ausblick für eure Region. In und um Leipzig gibt es morgen einen Mix aus Sonne und Wolken. Vereinzelt kann da auch mal ein Schauer dabei sein, meistens bleibt es aber trocken. Dazu angenehm warm mit 20 Grad in Wermsdorf, 21 Grad in Wurzen und genauso auch in Eilenburg. Am Sonntag wird das Wetter dann ein bisschen wechselhafter mit mehr Wolken und einigen Schauern. Die Temperaturen gehen leicht zurück. Zum Start in die neue Woche bleibt es dann sogar bei Sonne und Wolken zunächst meist trocken und freundlich.
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14: Auf der A17 Dresden-Prag. Achtung, in Höhe des Rastplatz am Nödnitzgrund sind in beiden Richtungen Leute auf der Autobahn unterwegs. Auf der A4 Dresden Richtung Görlitz steht zwischen dem Dreieck Dresden-Nord und Hermsdorf ein kaputtes Auto auf dem rechten Fahrstreifen. Und im Kreis Meißen steht zwischen Boxdorf und Reichenberg ein kaputtes Auto auf der Straße. Geblitzt wird in Dresden auf dem Zellischer Weg beidseitig. Es blitzt auch auf der Münchner Straße stadtauswärts und auf der B92 Schönberg Richtung Plauen in Höhe der A72. Staus oder Blitzer einfach melden unter 0800 023 und 4x die 4.

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8: Mit Lisa Schwarzkopf. Auch in Leipzig und Umgebung öffnen sich am Sonntag Türen, die sonst verschlossen bleiben. Beim Tag des offenen Denkmals laden zahlreiche Industrieanlagen, Wohnhäuser, Kirchen und andere historische Bauten zu einem Besuch ein. Tobias Wolf aus dem Landesamt für Denkmalpflege hat ein paar Tipps.
9: Ganz aktuell in diesem Jahr sind Rundgänge zur Kunst am Bau und im öffentlichen Raum in Leipzig-Grünau. Dann gibt es in Torgau mehrere Themen, die im Kontext der Festungsanlage und des Brückenkopfes sind. Ein sehr schönes Objekt in Kreutsch, eine Villa, eine expressionistische und nicht zuletzt unsere Sonderausstellung im Museum für Druckkunst in Leipzig.
8: Freie Fahrt heißt es seit heute wieder auf der Brandesser Straße im Leipziger Osten. 2 Monate war die Straße wegen Bauarbeiten teilweise komplett dicht. Für über 1 Million Euro wurde die abgenutzte Fahrbahn auf Vordermann gebracht. Die Brandesser Straße verbindet Mölkau, Balsdorf und Alten-Kleinpößner miteinander. An diesem Wochenende kommen Motorsportfans am Sachsenring wieder auf ihre Kosten. Die deutsche Tourenwagenmeisterschaft macht Station in Hohenstein-Ernsthal. Die beiden DTM-Rennen steigen morgen und übermorgen. Nach einem schweren Unfall ist auch der Dresdner Fahrer Maximilian Paul wieder am Start. Radio PSR, neue Nachrichten wieder in einer halben Stunde.
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10: Die Nacht bleibt wechselnd bewölkt. Zwischendurch klart es dann auch mal auf. Meist ist es aber trocken. Nur vereinzelt kann dann auch ein kurzer Schauer durchziehen. Der Wind weht schwach bis mäßig und die Temperaturen gehen runter auf 12 bis 7 Grad. In höheren Lagen bleibt es dann auch etwas milder. Und das ist der Ausblick für eure Region. In und um Leipzig gibt's morgen einen Mix aus Sonne und Wolken. Vereinzelt kann da auch mal ein Schauer dabei sein. Meistens bleibt's aber trocken. Dazu angenehm warm mit 20 Grad in Wermsdorf, 21 Grad in Wurzen und genauso auch in Eilenburg. Am Sonntag wird das Wetter dann ein bisschen wechselhafter mit mehr Wolken und einigen Schauern. Die Temperaturen gehen leicht zurück. Zum Start in die neue Woche bleibt's dann sogar bei Sonne und Wolken. Zunächst meist trocken und freundlich.
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11: Auf der A17 Dresden-Prag, Achtung, in Höhe des Rastplatz am Nödnitzgrund sind in beiden Richtungen Leute auf der Fahrbahn. Auf der A4 Dresden Richtung Görlitz steht zwischen dem Dreieck Dresden-Nord und Hermsdorf ein kaputtes Auto auf dem rechten Fahrstreifen. Und im Kreis Meißen steht zwischen Boxdorf und Reichenberg ein kaputtes Auto auf der Straße. Geblitzt wird auf der B92 Schönberg Richtung Plauen in Höhe der A72. Staus oder Blitzer einfach melden unter 0800 023 und 4x die 4.

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1: Jennifer Lopez und David Guetta. Save

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1: Kurz vor neun. Ich bin Mia Hehn. Guten Abend. Schluss mit hier bitte nur Bargeld. In Deutschland soll es bald möglich sein, dass man überall auch mit Karte oder Handy zahlen kann. Wie mehrere Medien berichten, plant das die Bundesregierung. Die neue Regelung soll schon im kommenden Jahr in Kraft treten. Deutschland hat in puncto Kartenzahlung noch einiges aufzuholen. In vielen anderen europäischen Ländern wie in Spanien, Schweden oder England geht das schon deutlich entspannter. Die Gewerkschaft IGBCE will die Schließung des GSK-Werks in Dresden verhindern. Sie fordert den Pharmakonzern auf, die Pläne auszusetzen und Alternativen zu suchen. Die Staatsregierung will mit GSK über mögliche Lösungen reden. GSK will den Standort bis 2028 wegen sinkender Impfstoffnachfrage schließen. Dazu sagte uns Philipp Zierzo von der IGBCE in Sachsen.
2: Ich meine, auch ein Unternehmen wie GSK kann einen neuen Eigentümer für diesen Standort suchen. Man muss ja nicht schließen, man kann ja auch verkaufen. Oder man kann halt gemeinsam Alternativen prüfen, wie wir halt auch das Produkt stärker in den europäischen deutschen Markt bekommen. Das hatten wir bis dato auch erfolgreich gemeinsam getan, aber den gemeinsamen Weg wurde verlassen. Und ich appelliere, das gemeinsam fortzusetzen.
1: Sachsens Wirtschaft soll bis 2040 deutlich stärker werden. Politik, Arbeitgeber und Gewerkschaften wollen Sachsen unter die drei wachstumsstärksten Bundesländer bringen. Geplant sind weniger Bürokratie, schnellere Genehmigungen und mehr Hilfe für Innovationen. Auch Fachkräfte und bezahlbare Energie stehen im Fokus. Radio PSR, neue Nachrichten wieder in einer halben Stunde.
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3: Die Nacht bleibt wechselnd bewölkt, zwischendurch klart es dann auch mal auf. Meist ist es aber trocken, nur vereinzelt kann dann auch ein kurzer Schauer durchziehen. Der Wind weht schwach bis mäßig und die Temperaturen gehen runter auf 12 bis 7 Grad. In höheren Lagen bleibt es dann auch etwas milder. Und das ist der Ausblick für eure Region. In und um Leipzig gibt es morgen einen Mix aus Sonne und Wolken. Vereinzelt kann da auch mal ein Schauer dabei sein. Meistens bleibt es aber trocken. Dazu angenehm warm mit 20 Grad in Wermsdorf, 21 Grad in Wurzen und genauso auch in Eilenburg. Am Sonntag wird das Wetter dann ein bisschen wechselhafter mit mehr Wolken und einigen Schauern. Die Temperaturen gehen leicht zurück. Zum Start in die neue Woche bleibt es dann sogar bei Sonne und Wolken. Zunächst meist trocken und freundlich.
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4: Auf der A4 Dresden Richtung Görlitz. Achtung, zwischen dem Dreieck Dresden Nord und Hermsdorf steht ein kaputtes Auto auf dem rechten Fahrstreifen. Staus oder Blitzer einfach melden unter 0800 023 und 4x4.

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7: Mit Lisa Schwarzkopf. Nach einem Brand im Borsdorfer Ortsteil Panitsch können mehrere Menschen vorerst nicht in ihre Wohnungen zurück. Das Feuer war nachts im Keller eines Mehrfamilienhauses ausgebrochen. Die Feuerwehr konnte die Flammen zwar schnell löschen, jedoch sind die Wasser- und Stromleitungen hinüber. Wo viele Menschen leben, macht Kunstlicht oft die Nacht zum Tag. Die Earth Night soll heute darauf aufmerksam machen. Auch Dresden, Chemnitz und Leipzig beteiligen sich an der Umweltaktion. Ab 22 Uhr bleiben zum Beispiel Rathäuser oder Denkmäler dunkel. Dresdens Umweltbürgermeisterin Eva Jänigen.
8: Es geht darum, sich damit auseinanderzusetzen, wo man in der dunklen Tageszeit wirklich Licht braucht. Straßenbeleuchtung, Krankenhaus, wo man es nicht braucht oder wo man es vielleicht auch nicht so stark braucht.
7: Jeder ist dazu aufgerufen, mitzumachen, auch Bürger und Unternehmen. Am Sonntag heißt es wieder Heimspiel für RB Leipzig in der Red Bull Arena. RB muss am Nachmittag gegen den HSV ran. Wer rund um das Stadion mit dem Auto unterwegs ist, muss sich auf Einschränkungen einstellen. Dicht sind dann unter anderem der Ranstädter Steinweg und die Jahnallee stadtauswärts. Wer zum Spiel geht, sollte die Öffis nutzen. Radio PSR, neue Nachrichten wieder in einer halben Stunde.
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9: Die Nacht bleibt wechselnd bewölkt, zwischendurch klart es dann auch mal auf. Meist ist es aber trocken, nur vereinzelt kann dann auch ein kurzer Schauer durchziehen. Der Wind weht schwach bis mäßig und die Temperaturen gehen runter auf 12 bis 7 Grad. In höheren Lagen bleibt es dann auch etwas milder. Und das ist der Ausblick für eure Region. In und um Leipzig gibt's morgen einen Mix aus Sonne und Wolken. Vereinzelt kann da auch mal ein Schauer dabei sein. Meistens bleibt's aber trocken. Dazu angenehm warm mit 20 Grad in Wermsdorf, 21 Grad in Wurzen und genauso auch in Eilenburg. Am Sonntag wird das Wetter dann ein bisschen wechselhafter mit mehr Wolken und einigen Schauern. Die Temperaturen gehen leicht zurück. Zum Start in die neue Woche bleibt's dann sogar bei Sonne und Wolken. Zunächst meist trocken und freundlich.
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10: Es gibt gerade keine Staus, man kommt entspannt durch. Staus oder Blitzer einfach melden unter 0800 023 und 4 mal die 4.

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1: Martin Garrix und Ed Sheeran. Repeat it.

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3: Kurz vor 10, ich bin Silas Quiring, guten Abend. Flüssigkeiten umfüllen, Handgepäck checken, ab durch den Körperscanner und ans Gate geht's natürlich nur noch mit Ticket. Diese Choreografie am Flughafen ist Routine. Sie ist eine Folge aus den Anschlägen vom 11. September vor genau 25 Jahren. Anne Brauer.
4: Was vorher völlig selbstverständlich war, kann man sich heute eigentlich kaum noch vorstellen, dass die Familie einen fast bis in den Flieger gebracht hat oder man völlig problemlos eine Handvoll Feuerzeuge und sein Taschenmesser im Handgepäck hatte. Nach den Anschlägen gab es da einen grundlegenden Wandel. Gerade in den ersten Jahren fühlten sich die Kontrollen zwar ewig an und für manchen auch wie ein Generalverdacht, aber dank neuer Technik wie Körperscanner gilt das Sicherheitssystem heute als extrem wirkungsvoll. Eine Flugzeugentführung auch nur annähernd in diesem Ausmaß hat es nicht wieder gegeben.
3: Die Gewerkschaft IGBCE will die Schließung des GSK-Werks in Dresden verhindern. Sie fordert den Pharmakonzern auf, die Pläne auszusetzen und Alternativen zu suchen. Die Staatsregierung will mit GSK über mögliche Lösungen reden. GSK will den Standort bis 2028 wegen sinkender Impfstoffnachfrage schließen. Dazu sagte uns Philipp Zierzow von der Gewerkschaft in Sachsen.
5: Ich meine, auch ein Unternehmen wie GSK kann einen neuen Eigentümer für diesen Standort suchen. Man muss ja nicht schließen, man kann ja auch verkaufen. Oder man kann halt gemeinsam Alternativen prüfen, wie wir halt auch das Produkt stärker in den europäischen deutschen Markt bekommen. Das hatten wir bis dato auch erfolgreich gemeinsam getan, aber den gemeinsamen Weg wurde verlassen. Ich appelliere, das gemeinsam fortzusetzen.
3: Familienministerin Prien will schnell was für den Jugendschutz im Netz tun. Die CDU-Politikerin hat ein Sofortprogramm angekündigt mit Maßnahmen, die wirklich zügig umsetzbar sind. Was genau nun allerdings wie schnell kommt, ist noch offen. Klar ist aber, dass Prien auch eine Altersgrenze für Social Media will. Schluss mit hier nur Bargeld. In Deutschland soll es bald möglich sein, dass man überall auch mit Karte oder dem Handy zahlen kann. Wie mehrere Medien berichten, plant das die Bundesregierung. Schon im kommenden Jahr soll das Ganze umgesetzt werden. Radio PSR, neue Nachrichten wieder in einer halben Stunde.
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6: Die Nacht bleibt wechselnd bewölkt, zwischendurch klart es dann auch mal auf. Meist ist es aber trocken, nur vereinzelt kann dann auch ein kurzer Schauer durchziehen. Der Wind weht schwach bis mäßig und die Temperaturen gehen runter auf 12 bis 7 Grad. In höheren Lagen bleibt es dann auch etwas milder. Und das ist der Ausblick für eure Region. In und um Leipzig gibt's morgen einen Mix aus Sonne und Wolken. Vereinzelt kann da auch mal ein Schauer dabei sein, meistens bleibt's aber trocken. Dazu angenehm warm mit 20 Grad in Wermsdorf, 21 Grad in Wurzen und genauso auch in Eilenburg. Am Sonntag wird das Wetter dann ein bisschen wechselhafter mit mehr Wolken und einigen Schauern. Die Temperaturen gehen leicht zurück. Zum Start in die neue Woche bleibt's dann sogar bei Sonne und Wolken, zunächst meist trocken und freundlich.
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7: Es gibt gerade keine Staus, man kommt entspannt durch. Staus oder Blitzer einfach melden unter 0800 023 und 4x4.

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3: Kurz vor 10:30, ich bin Silas Quiring, guten Abend. In den USA ist 25 Jahre nach den Terroranschlägen vom 11. September der tausenden Opfer gedacht worden. Dabei spaltet auch dieser Gedenktag das Land. US-Präsident Trump hielt eine Rede im Pentagon, während in New York Angehörige und frühere Präsidenten parteiübergreifend die Namen der Todesopfer verlesen haben. Schluss mit hier nur Bargeld. In Deutschland soll es bald möglich sein, dass man überall auch mit Karte oder dem Handy zahlen kann. Wie mehrere Medien berichten, plant das die Bundesregierung. Schon im kommenden Jahr soll das Ganze umgesetzt werden. Familienministerin Prien will schnell was für den Jugendschutz im Netz tun. Die CDU-Politikerin hat ein Sofortprogramm angekündigt mit Maßnahmen, die wirklich zügig umsetzbar sind. Was genau nun allerdings wie schnell kommt, ist noch offen. Klar ist aber, dass Prien auch eine Altersgrenze für Social Media will. Die Gewerkschaft IGBCE will die Schließung des GSK-Werks in Dresden verhindern. Sie fordert den Pharmakonzern auf, die Pläne auszusetzen und Alternativen zu suchen. Die Staatsregierung will mit dem Konzern über mögliche Lösungen reden. GSK will den Standort bis 2028 wegen sinkender Impfstoffnachfrage schließen. Radio PSR, neue Nachrichten wieder in einer halben Stunde.
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4: Die Nacht bleibt wechselnd bewölkt. Zwischendurch klart es dann auch mal auf. Meist ist es aber trocken. Nur vereinzelt kann dann auch ein kurzer Schauer durchziehen. Der Wind weht schwach bis mäßig und die Temperaturen gehen runter auf 12 bis 7 Grad. In höheren Lagen bleibt es dann auch etwas milder. Und das ist der Ausblick für eure Region. In und um Leipzig gibt es morgen einen Mix aus Sonne und Wolken. Vereinzelt kann da auch mal ein Schauer dabei sein, meistens bleibt es aber trocken. Dazu angenehm warm mit 20 Grad in Wermsdorf, 21 Grad in Wurzen und genauso auch in Eilenburg. Am Sonntag wird das Wetter dann ein bisschen wechselhafter mit mehr Wolken und einigen Schauern. Die Temperaturen gehen leicht zurück. Zum Start in die neue Woche bleibt es dann sogar bei Sonne und Wolken zunächst meist trocken und freundlich.
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5: Nichts los auf den Straßen, überall freie Fahrt. Staus oder Blitzer einfach melden unter 0800 023 und 4x die 4.

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1: Kurz vor 11, ich bin Silas Quiring. Guten Abend. New York hat an die Opfer der Terroranschläge vom 11. September 2001 erinnert. Bei der zentralen Gedenkfeier auf dem Platz, an dem früher das World Trade Center stand, wurden die Namen der fast 3000 Todesopfer vorgelesen. Vor 25 Jahren hatten Al-Qaida-Touristen 4 Flugzeuge gekapert. 2 davon flogen sie ins World Trade Center. Der Historiker Manfred Berg sagte bei NTV:
2: Also wenn ihr Ziel war, das ist oft ja gesagt worden, den Westen in eine Konfrontation mit der islamischen Welt zu treiben, dann hat das zumindest teilweise funktioniert. Der Westen hat zwar kein zweites 9/11 erlebt, aber doch immer wieder Anschläge.
1: Sachsens Wirtschaft soll in den kommenden Jahren wettbewerbsfähiger werden. Politik, Unternehmen und Gewerkschaften haben dafür jetzt gemeinsame Ziele bis 2040 festgelegt. Dirk Justus.
3: Der Freistaat will vor allem Innovationen und Investitionen stärker fördern. Geplant sind auch weniger Bürokratie und schnellere Genehmigungen. Gleichzeitig fehlen dem Arbeitsmarkt aber bis 2040 pro Jahr rund 15.000 Menschen im Erwerbsalter. Deshalb sollen Ausbildung und Weiterbildung gestärkt und internationale Fachkräfte gewonnen werden. Auch Energie soll bezahlbar und sicher bleiben. Sachsen will so beim Wirtschaftswachstum zu den 3 stärksten Bundesländern gehören.
1: Viele kennen es nur zu gut. Der Imbiss, Späti oder der Wochenmarkt nehmen nur Bargeld. Kartenzahlung? Nein, danke. Die Bundesregierung will das ändern, berichten mehrere Medien. Ab dem kommenden Jahr soll es möglich sein, dass man in allen Geschäften und Restaurants auch mit Karte oder Handy zahlen kann. Zum Start in den Bundesligaspieltag hat Union Berlin zu Hause 1:3 gegen Schalke verloren. Für die Gelsenkirchener ist es der erste Sieg nach der Rückkehr in die erste Liga. Einer der Torschützen war ausgerechnet der Ex-Unioner Robin Gosens. Radio PSR, neue Nachrichten wieder in einer halben Stunde.
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4: Die Nacht bleibt wechselnd bewölkt, zwischendurch klart es dann auch mal auf. Meist ist es aber trocken, nur vereinzelt kann dann auch ein kurzer Schauer durchziehen. Der Wind weht schwach bis mäßig und die Temperaturen gehen runter auf 12 bis 7 Grad. In höheren Lagen bleibt es dann auch etwas milder. Und das ist der Ausblick für eure Region. In und um Leipzig gibt es morgen einen Mix aus Sonne und Wolken. Vereinzelt kann da auch mal ein Schauer dabei sein, meistens bleibt es aber trocken. Dazu angenehm warm mit 20 Grad in Wermsdorf, 21 Grad in Wurzen und genauso auch in Eilenburg. Am Sonntag wird das Wetter dann ein bisschen wechselhafter mit mehr Wolken und einigen Schauern. Die Temperaturen gehen leicht zurück. Zum Start in die neue Woche bleibt es dann sogar bei Sonne und Wolken zunächst meist trocken und freundlich.
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5: Nichts los im Moment, die Straßen in Sachsen sind frei. Staus oder Blitzer einfach melden unter 0800 023 und 4x4.

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1: Olivia Rodrigo, Drop Dead.

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10: Kurz vor 11:30, ich bin Silas Quiring. Guten Abend. In den USA ist 25 Jahre nach den Terroranschlägen vom 11. September der tausenden Opfer gedacht worden. Dabei spaltet auch dieser Gedenktag das Land. US-Präsident Trump hielt eine Rede im Pentagon, während in New York Angehörige und frühere Präsidenten parteiübergreifend die Namen der Todesopfer verlesen haben. Viele kennen es nur zu gut. Der Imbiss, Späti oder der Wochenmarkt nehmen nur Bargeld. Kartenzahlung? Nein, danke. Die Bundesregierung will das ändern, berichten mehrere Medien. Ab dem kommenden Jahr soll es möglich sein, dass man in allen Geschäften und Restaurants auch mit Karte oder Handy zahlen kann. Sachsens Wirtschaft soll bis 2040 deutlich stärker werden. Politik, Arbeitgeber und Gewerkschaften wollen Sachsen unter die drei wachstumsstärksten Bundesländer bringen. Geplant sind weniger Bürokratie, schnellere Genehmigungen und mehr Hilfe für Innovationen. Auch Fachkräfte und bezahlbare Energie stehen im Fokus. Zum Start in den Bundesligaspieltag hat Union Berlin zu Hause 1:3 gegen Schalke verloren. Für die Gelsenkirchener ist es der erste Sieg nach der Rückkehr in die erste Liga. Einer der Torschützen war ausgerechnet der Ex-Unioner Robin Gosens. Radio PSR, neue Nachrichten wieder in einer halben Stunde.
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11: Die Nacht bleibt wechselnd bewölkt, zwischendurch klart es dann auch mal auf. Meist ist es aber trocken, nur vereinzelt kann dann auch ein kurzer Schauer durchziehen. Der Wind weht schwach bis mäßig und die Temperaturen gehen runter auf 12 bis 7 Grad. In höheren Lagen bleibt es dann auch etwas milder. Und das ist der Ausblick für eure Region. In und um Leipzig gibt es morgen einen Mix aus Sonne und Wolken. Vereinzelt kann da auch mal ein Schauer dabei sein, meistens bleibt es aber trocken. Dazu angenehm warm mit 20 Grad in Wermsdorf, 21 Grad in Wurzen und genauso auch in Eilenburg. Am Sonntag wird das Wetter dann ein bisschen wechselhafter mit mehr Wolken und einigen Schauern. Die Temperaturen gehen leicht zurück. Zum Start in die neue Woche bleibt es dann sogar bei Sonne und Wolken zunächst meist trocken und freundlich.
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12: Im Moment ist alles frei auf den Straßen bei uns in Sachsen. Es gibt keine Staus. Staus oder Blitzer einfach melden unter 0800 023 und 4 mal die 4.

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4: Kurz vor 12, ich bin Silas Quiring, guten Abend. 25 Jahre sind die Anschläge vom 11. September her und viele Menschen wissen noch ganz genau, was sie damals gemacht haben. Wie wohl kein anderes Ereignis im 21. Jahrhundert hat sich 9/11 ins kollektive Gedächtnis eingebrannt. Anne Brauer.
5: Man spricht von Blitzlichterinnerung. Wie ein Foto speichert unser Gehirn so einen Moment ab. Die Bilder der einstürzenden Türme, man konnte die Katastrophe live im Fernsehen verfolgen. 9/11 ist zum Inbegriff eines Terroranschlags geworden und wirkt bis heute nach. Von einer neuen Dimension in der Flugsicherheit über den Krieg gegen den Terror und Islamfeindlichkeit bis hin zu Verschwörungstheorien. Früher ein absolutes Nischenphänomen, heute mindestens in den USA Teil des politischen Mainstreams.
4: Die Gewerkschaft IGBCE will um die rund 650 Jobs bei GSK in Dresden kämpfen. Sie fordert den Pharmakonzern auf, die Schließungspläne auszusetzen und Alternativen zu suchen. GSK will das Impfstoffwerk bis 2028 wegen sinkender Nachfrage schließen. Von Bund und Freistaat fordert die Gewerkschaft einen gemeinsamen Standortgipfel. Dazu sagte uns Philipp Zierzo von der Gewerkschaft:
6: Impfstoffe in Deutschland hat auch was mit Sicherheit, mit Resilienz zu tun. Und damit beschäftigt sich nicht nur Deutschland, auch Europa. Und dann kann es nicht sein, dass einer der größten Impfmittelhersteller mitten in Europa, mitten in Deutschland, mitten in Sachsen einfach schließen darf. Vor allem mit der Geschichte, die das Unternehmen hat.
4: Schluss mit hier nur Bargeld. In Deutschland soll es bald möglich sein, dass man überall auch mit Karte oder dem Handy zahlen kann. Wie mehrere Medien berichten, plant das die Bundesregierung. Schon im kommenden Jahr soll das Ganze umgesetzt werden. Schalke 04 feiert den ersten Bundesligasieg seit der Rückkehr in die Erstklassigkeit. Bei Union Berlin gewannen die Schalker am Abend mit 3:1. Union bleibt damit weiter sieglos. Radio PSR, neue Nachrichten wieder in einer halben Stunde.
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7: Viele Wolken gibt es heute Abend und in der Nacht, aber es bleibt trocken und die Tiefstwerte liegen zwischen 11 und 8 Grad. In den Bergen geht es teils runter bis 5 Grad. Morgen bleibt es bei mal mehr, mal weniger Wolken meist trocken, mit Höchstwerten von 21 bis 24 Grad. Am Sonntag wird es dann grau und aus Nordwesten zieht Regen rein.
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7: Nichts los auf den Straßen, überall freie Fahrt. Staus oder Blitzer einfach melden unter 0800 023 und 4x die 4.

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1: Kurz vor 12:30, ich bin Silas Quiring. 25 Jahre nach dem 11. September haben die USA der fast 3000 Todesopfer gedacht. In New York verlasen Hinterbliebene die Namen der Opfer am Ground Zero. Präsident Trump sprach unterdessen im Pentagon. Er nannte den Irankrieg eine Fortsetzung des Kriegs gegen den Terror. Schluss mit hier nur Bargeld. In Deutschland soll es bald möglich sein, dass man überall auch mit Karte oder dem Handy zahlen kann. Wie mehrere Medien berichten, plant das die Bundesregierung. Schon im kommenden Jahr soll das Ganze umgesetzt werden. Die Gewerkschaft IGBCE will die Schließung des GSK-Werks in Dresden verhindern. Sie fordert den Pharmakonzern auf, die Pläne auszusetzen und Alternativen zu suchen. Die Staatsregierung will mit dem Konzern über mögliche Lösungen reden. GSK will den Standort bis 2028 wegen sinkender Impfstoffnachfrage schließen. Schalke 04 feiert den ersten Bundesligasieg seit der Rückkehr in die Erstklassigkeit. Bei Union Berlin gewannen die Schalker am Abend mit 3:1. Union bleibt damit weiter sieglos. Radio PSR, neue Nachrichten wieder in einer halben Stunde.
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2: Mal mehr, mal weniger Wolken gibt es heute, aber es bleibt trocken und später wird auch mal die Sonne rauskommen. Die Höchstwerte liegen bei 21 bis 24 Grad. Morgen sieht es deutlich grauer aus. Von Nordwesten kommt Regen auf und der wird dann auch verbreitet. Dazu maximal 22 Grad.
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2: In Dresden hat es auf der Washingtonstraße zwischen der A4 Dresden-Neustadt und der Einfahrt Dresden-Neustadt einen Unfall gegeben. Staus oder Blitzer einfach melden unter 0800 023 und 4x die 4.

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3: Kurz vor eins, ich bin Silas Quiring. New York hat an die Opfer der Terroranschläge vom 11. September 2001 erinnert. Bei der zentralen Gedenkfeier auf dem Platz, an dem früher das World Trade Center stand, wurden die Namen der fast 3000 Todesopfer vorgelesen. Vor 25 Jahren hatten Al-Qaida-Touristen 4 Flugzeuge gekapert. 2 davon flogen sie ins World Trade Center. Der Historiker Manfred Berg sagte bei NTV:
4: Also wenn ihr Ziel war, das ist oft ja gesagt worden, den Westen in eine Konfrontation mit der islamischen Welt zu treiben, dann hat das zumindest teilweise funktioniert. Der Westen hat zwar kein zweites 9/11 erlebt, aber doch immer wieder Anschläge.
3: Sachsens Wirtschaft soll in den kommenden Jahren wettbewerbsfähiger werden. Politik, Unternehmen und Gewerkschaften haben dafür jetzt gemeinsame Ziele bis 2040 festgelegt. Dirk Justus.
5: Der Freistaat will vor allem Innovationen und Investitionen stärker fördern. Geplant sind auch weniger Bürokratie und schnellere Genehmigungen. Gleichzeitig fehlen dem Arbeitsmarkt aber bis 2040 pro Jahr rund 15.000 Menschen im Erwerbsalter. Deshalb sollen Ausbildung und Weiterbildung gestärkt und internationale Fachkräfte gewonnen werden. Auch Energie soll bezahlbar und sicher bleiben. Sachsen will so beim Wirtschaftswachstum zu den 3 stärksten Bundesländern gehören.
3: Zum Start in den Bundesligaspieltag hat Union Berlin zu Hause 1:3 gegen Schalke verloren. Für die Gelsenkirchener ist es der erste Sieg nach der Rückkehr in die erste Liga. Einer der Torschützen war ausgerechnet der Ex-Unioner Robin Gosens. Tennisprofi Alexander Zverev steht nach einem echten Arbeitssieg im Finale der US Open. Zverev besiegte den Russen Khachanov zwar glatt mit 3:0, musste in 2 Sätzen aber ins Tiebreak. Jetzt trennt ihn nur noch ein Sieg vom 2. Grand-Slam-Titel seiner Karriere. Radio PSR, neue Nachrichten wieder in einer halben Stunde.
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6: Mal mehr, mal weniger Wolken gibt es heute, aber es bleibt trocken und später wird auch mal die Sonne rauskommen. Die Höchstwerte liegen bei 21 bis 24 Grad. Morgen sieht es deutlich grauer aus. Von Nordwesten kommt Regen auf und der wird dann auch verbreitet. Dazu maximal 22 Grad.
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6: In Dresden hat es auf der Washingtonstraße zwischen der A4 Dresden-Neustadt und der Einfahrt Dresden-Neustadt einen Unfall gegeben. Staus oder Blitzer einfach melden unter 0800 023 und 4 mal die 4.

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1: Kurz vor 2:30, ich bin Silas Quiring. Ein paar Stunden Stille in New York City. Zum 25. Jahrestag der Terroranschläge vom 11. September ist der knapp 3000 Todesopfer gedacht worden. Am Standort des ehemaligen World Trade Centers verlasen Angehörige jeden einzelnen Namen. Vor Ort waren auch alle noch lebenden Ex-US-Präsidenten. Viele kennen es nur zu gut. Der Imbiss, Späti oder der Wochenmarkt nehmen nur Bargeld. Kartenzahlung? Nein, danke. Die Bundesregierung will das ändern, berichten mehrere Medien. Ab dem kommenden Jahr soll es möglich sein, dass man in allen Geschäften und Restaurants auch mit Karte oder Handy zahlen kann. Sachsens Wirtschaft soll bis 2040 deutlich stärker werden. Politik, Arbeitgeber und Gewerkschaften wollen Sachsen unter die 3 wachstumsstärksten Bundesländer bringen. Geplant sind weniger Bürokratie, schnellere Genehmigungen und mehr Hilfe für Innovationen. Auch Fachkräfte und bezahlbare Energie stehen im Fokus. Zum Start in den Bundesligaspieltag hat Union Berlin zu Hause 1:3 gegen Schalke verloren. Für die Gelsenkirchener ist es der erste Sieg nach der Rückkehr in die erste Liga. Einer der Torschützen war ausgerechnet der Ex-Unioner Robin Gosens. Radio PSR, neue Nachrichten wieder in einer halben Stunde.
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2: Mal mehr, mal weniger Wolken gibt es heute, aber es bleibt trocken und später wird auch mal die Sonne rauskommen. Die Höchstwerte liegen bei 21 bis 24 Grad. Morgen sieht es deutlich grauer aus. Von Nordwesten kommt Regen auf und der wird dann auch verbreitet. Dazu maximal 22 Grad.
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2: In Dresden hat es auf der Washingtonstraße zwischen der A4 Dresden-Neustadt und der Einfahrt Dresden-Neustadt einen Unfall gegeben. Staus oder Blitzer einfach melden unter 0800 023 und 4x4.

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3: Kurz vor zwei, ich bin Silas Quiring. Ein paar Stunden Stille in New York City. Zum 25. Jahrestag der Terroranschläge vom 11. September ist der knapp 3000 Todesopfer gedacht worden. Am Standort des ehemaligen World Trade Centers verlasen Angehörige jeden einzelnen Namen. Vor Ort waren auch alle noch lebenden Ex-US-Präsidenten sowie der amtierende Vize J.D. Vance. Politische Reden gab es hier aber bewusst nicht. Donald Trump sprach zeitgleich bei einer Gedenkfeier im Pentagon. Dabei nannte er den Iran-Krieg eine Fortsetzung des damals gestarteten Kriegs gegen Terror. Familienministerin Prien will schnell was für den Kinder- und Jugendschutz im Netz tun. Die CDU-Politikerin hat ein Sofortprogramm angekündigt mit Maßnahmen, die wirklich zügig umsetzbar sind. Dirk Justus.
4: Ja, aber was genau nun kommt und wie schnell, das ist noch offen. Klar ist, Prien will eine Altersgrenze für Social Media, aber da gibt's noch Diskussionsbedarf in der Regierung. Prien gibt zu, dass die Politik bei dem Thema hinterherhängt. Heute hat die Expertenkommission zu dem Thema ihren Abschlussbericht vorgelegt. Und sie macht klar, das Thema geht alle an. Von Eltern über Institutionen bis zu den Konzernen. Alle müssen an einem Strang ziehen, statt mit dem Finger aufeinander zu zeigen.
3: Sachsens Wirtschaft soll in den kommenden Jahren deutlich wettbewerbsfähiger werden. Politik, Arbeitgeber und Gewerkschaften haben dafür ein gemeinsames Ziel bis 2040 formuliert. Sachsen soll beim Wirtschaftswachstum zu den drei stärksten Bundesländern gehören. Geplant sind weniger Bürokratie, schnellere Genehmigungen und mehr Unterstützung für Innovationen. Auch Fachkräfte und bezahlbare Energie stehen im Fokus. Schalke 04 feiert den ersten Bundesligasieg seit der Rückkehr in die Erstklassigkeit. Bei Union Berlin gewannen die Schalke am Abend mit 3:1. Union bleibt damit weiter sieglos. Radio PSR, neue Nachrichten wieder in einer halben Stunde.
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5: Mal mehr, mal weniger Wolken gibt es heute, aber es bleibt trocken und später wird auch mal die Sonne rauskommen. Die Höchstwerte liegen bei 21 bis 24 Grad. Morgen sieht es deutlich grauer aus. Von Nordwesten kommt Regen auf und der wird dann auch verbreitet. Dazu maximal 22 Grad.
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5: In Dresden auf der Washingtonstraße hat es zwischen der A4 Dresden-Neustadt und der Einfahrt Dresden-Neustadt einen Unfall gegeben. Staus oder Blitzer einfach melden unter 0800 023 und 4x die 4.